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0: Ach ja. Mit euch gehe ich durch dick und dünn. Ja, und wenn es sein muss, auch durch so eine schwere Maus zum Hören wie heute.
1: Die Maus zum Hören. Lach- und Sachgeschichten. Heute mit Büchern und warum sie so heißen, Blut und Wasser, den Fischgeschwistern Greta und Flossi und natürlich mit der Maus und dem Elefanten. Αυτή ριλένσαρ χεμ σώσε ολά για ρακαρέναπες ράτ χεμ πανί ε ματσένσαρ ε πενιένσαρ κρέτα χεμ φλώσι χεμ νορμάνο ε κυρμουσέα τα ευλαστινέα. Das war Romanes.
0: Schön, dass ihr wieder eingeschaltet habt. Na, ich werde doch wohl am Anfang der Folge auch mal was anderes sagen können. Es muss doch nicht immer dasselbe sein. Okay, okay. Na gut. Also dann. Hallo zusammen und herzlich willkommen zu einer neuen Maus zum Hören. Ja. Gut so. Aber in der heutigen Folge geht's dafür um ein Thema, was wir so noch nicht hatten. Zum Beispiel um das, was unseren Fritz gerade so beschäftigt.
2: Komm, Feuer, rein, rein in die warme Wohnung. Wir sind heute wirklich genug Gassi gegangen. Ja, und was haben wir viele Menschen getroffen? Viele Menschen mit dickem Bauch auch. Warum haben manche Menschen eigentlich so dicke Bäuche? Das habe ich mich schon ganz lange gefragt und jetzt habe ich es endlich herausgefunden. Ich habe einfach alle Leute mit dickem Bauch gefragt. Also, erstmal war da unsere Nachbarin Frau Schmidtchen. Die hat einen dicken Bauch, weil sie bald ein Baby bekommt. Und das Baby, das da in ihrem Bauch wächst, das braucht natürlich Platz, wenn es jeden Tag größer wird. Also dehnt sich der Bauch von unserer Nachbarin Frau Schmidtchen aus, bis das Baby geboren wird. So hat sie mir das erklärt. Beim nächsten Mal frage ich sie, wie das Baby überhaupt in ihren Bauch reingekommen ist. Nicht, dass ich bald plötzlich auch eins im Bauch habe. Dann später im Park sind wir mit diesem älteren Herrn ins Gespräch gekommen, der sich so erschrocken hat, als ich dich gerufen hab, Feuer. Der hat gar nicht verstanden, dass mein Hund Feuer heißt. Der dachte, dass es brennt im Park. Naja, jedenfalls hatte der auch einen richtig dicken Bauch, eine richtige Kugel. Und als ich ihn gefragt habe, warum, meinte er, dass das ein Bierbauch ist, weil der so gerne Bier trinkt. Und stimmt, das hat mein Opa auch immer über seinen dicken Bauch gesagt. Aber das muss nicht nur am Bier liegen. Es gibt auch ganz viele andere Getränke oder Mahlzeiten, die einen dicken Bauch entstehen lassen können. Denn Essen und Trinken gibt uns ja Energie und wenn man diese Energie nicht verbraucht, also zum Beispiel keinen Sport treibt, dann macht der Körper aus der übrig gebliebenen Essensenergie Speck. Und dieser Speck sammelt sich dann manchmal am Bauch. Ich habe auch häufiger einen dicken Bauch, wenn ich viel gegessen und getrunken habe. Der Bauch ist dann einfach nur aufgebläht von den ganzen leckeren Sachen. Und wenn die verdaut sind, sieht der Bauch auch wieder ganz normal aus danach. Aber vielleicht will ich irgendwann auch mal einen richtigen Bauch. Dann kann ich da drauf meinen Kakao abstellen und einfach mit dem Kakao auf dem Bauch durch die Wohnung laufen.
0: Also einen schönen, dicken Babybauch werde ich wohl nie haben. Ja, und auch das Bierbauchrisiko ist bei mir relativ gering, denn ich mag gar kein Bier. Dafür liebe ich aber alles, was süß ist. Ja, aber solange ich mich ja genug bewege, hält sich das, glaube ich, noch ganz gut die Waage. Genauso wie in der heutigen Folge, in der es um dick und dünn geht. Du bist doch nicht zu dick, lieber Elefant. Quatsch. Dein Bauch ist für einen Dickhäuter ja wohl vollkommen normal.

0: Ja, ist ja gut. Ja.
1: Och, wenn du weiterhin so viel tanzt, lieber Elefant, musst du aufpassen, dass du nicht irgendwann zu dünn bist. Also als Sumo-Ringer zum Beispiel wird das mit deiner Figur, glaube ich, nichts mehr werden. Ja, da müsstest du schon so einiges mehr auf die Waage bringen. Warum Sumo-Ringer so dick sein müssen und was der schwerste Sumo-Ringer der Welt auf die Waage gebracht hat, das erzählt uns jetzt mal Mausreporterin Jana. Ja, sobald sie den Mund leer hat.
2: Ich bringe mich gerade noch ein bisschen in Form. Sonst habe ich Schiss, im Eifer des Gefechts zerquetscht zu werden, bevor ich überhaupt irgendwelche Informationen herausbekommen habe. Und ich will bei so einem Rechercheauftrag ja nicht untergebuttert werden. Ich bringe nämlich nur einen Bruchteil dessen auf die Waage, was ein Sumo-Ringer wiegt. Ich verrate euch ausnahmsweise mal mein Gewicht. Da sprechen Erwachsene ja sonst nicht so gerne drüber. Aber was soll's? 60 Kilo. Damit bin ich eine ganz normale, ausgewachsene Frau. Der dickste Sumo-Ringer hatte ein Kampfgewicht von 280 Kilo. Also 4,5 Mal so schwer wie ich. Und das sieht man auch. Die fast nackten Körper der Ringer sind mächtig. Vor allem an Bauch und Po sind sie ziemlich rund. Da sitzt zwar auch ein bisschen Speck, aber vor allem gewaltige Muskeln. Sumo-Ringer brauchen keine großartige Ausdauer. Sie müssen sich nicht groß bewegen. Denn der Sumo-Ring ist gerade mal 4,5 Meter im Durchmesser, eine runde Matte. Und ein Kampf dauert nur ein paar Sekunden. Wenn einer den anderen auf den Rücken geschmissen oder aus dem Ring gedrängt hat, ist es schon wieder vorbei. Und rumgetänzelt wie bei einem Boxkampf wird auch nicht. Und die Körperform unten an Po und Bauch schwer ist ideal, um einen guten Stand zu haben und sich nicht aus dem Ring schubsen zu lassen. Aber das ist nicht der Hauptgrund, warum Sumo-Ringer so beleibt sind. In anderen Kampfsportarten gibt es Gewichtsklassen. Wenn zwei Gegner gegeneinander antreten, wiegen sie also ungefähr gleich. Beim Sumo-Ringen gibt es keine Gewichtsklassen. Der Schwerste hat einfach den größten Vorteil. Und deshalb ist es wichtig, viel zu futtern und mit einem massigen, großen, schweren Körper in den Ring zu gehen. Beim Training am Morgen, da haben die Sportler einen leeren Magen. Sie fangen aber direkt danach an zu essen und hören eigentlich den ganzen Tag nicht wieder auf. Sonst schaffen sie es gar nicht, so viele Kalorien in sich hineinzuschaufeln. Manche essen bis zu 20.000 Kilokalorien am Tag. Das sind etwa 25 ganze Pizzen. Das bedeutet, sie essen eigentlich ständig. Sie machen höchstens immer mal wieder ein Nickerchen, damit der Körper das Essen gut verwertet und gleich in Muskeln und Polstern anlagert. Das ist ein gutes Stichwort. Ein Nickerchen mache ich jetzt auch mal. In Japan werden Sumo-Ringer hoch angesehen und sogar verehrt. Da kann dieser Lebensstil mit Futtern, Schlafen und ein bisschen Ringen ja gar nicht so verkehrt sein.
1: So viel Kalorien wie 25 Pizzen am Tag. Unvorstellbar. Ja, ich bin ja schon nach einer Pizza voll. Und deshalb schon mal ja kein guter Gegner beim Sumo-Ringen. Das passende Lied dafür, das hat sich auf jeden Fall Maushörerin Ilea bei uns auf dem Anrufbeantworter gewünscht.
3: Hallo, ich bin Ilea, bin 11 Jahre alt und ich habe ein Lieblingslied, und zwar Choose Your Fighter. Und ich würde gerne grüßen meine Familie und alle Leute, die in der Maus arbeiten. Tschüss!

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1: Kommen wir jetzt von den dicken Sumo-Ringern zu zwei dicken Freunden, Greta und Flossi. Ja, natürlich sind die beiden nicht dick, ja, nur sind sie eben nicht nur Geschwister, sondern auch dicke, also enge Freunde. Und trotzdem sind die beiden sich nicht immer einig. Gerade nicht, wenn es um gelbe, gefährlich aussehende Fische geht.
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0: Das Meer ist einer der geheimnisvollsten Orte unseres Planeten. Unter der Wasseroberfläche geschehen Dinge, von denen noch kein Mensch gehört hat. Irgendwo dort leben Greta und Flossi, zwei junge Graufischgeschwister.
1: 35, 36, 37, 38, 39, 40. Yippie, gewonnen! Du hast nur 22 Saitos geschafft. Flossi, der Faulfisch.
2: Bin ich gar nicht.
1: Und am Schluss hattest du das Tempo von einer 100-jährigen Meeresschildkröte.
2: Wir spielen noch mal, Greta. Dann gewinne ich.
1: Vergiss es.
2: Wenn ich schaffe mehr als du. Eins, zwei, drei.
0: Seitdem die beiden auf der Welt sind, gibt es drei Dinge, die sie meistens tun. Essen, schlafen und spielen.
2: 13, 14.
1: Du bist so ein Schlappi.
2: 15.
0: Wenn Fische 15. zur Welt kommen, können sie schon alles, was sie zum Überleben 18. brauchen. Ganz anders als bei uns Menschen.
2: 19.
0: Greta und Flossi haben ihre kleine geschützte Meeresbucht noch nie verlassen. Keiner der beiden ahnt, dass der heutige Tag ihr Leben für immer verändern wird.
1: Flossi, guck doch mal, da hinten an dem großen Stein. Sowas habe ich ja noch nie gesehen.
2: Nur, dass ich aufhöre, damit du gewinnst. 22, 36, 18, Fisch. Jetzt hast du mich total durcheinander gebracht. Ist voll unfair. Du bist... Oh mein Gott, wer ist das?
1: Er sieht schon ein bisschen aus wie ein Fisch.
2: Aber er ist gelb, quietschgelb. Alle Fische sind grau.
0: Jedenfalls dort, wo Greta und Flossi leben.
1: Er hat was gesagt.
2: Ja.
1: Hast du verstanden, was?
2: Nein.
3: Ah, Maman, ich komme zu euch.
1: Er kommt näher.
2: Los, Greta, nix wie weg hier.
1: Los, schneller.
3: Ah, oui, wir spielen nachschwimmen. Ich es liebe.
2: Er holt uns ein.
1: Noch schneller, Flossi.
3: Ich kann schwimmen sehr schnell. Ich bin die Beste in die Schnellschwimmen.
2: Da, in die Höhle. Da kommt er nicht rein. Er ist zu dick.
0: Flossi fließt durch die kleine Öffnung in eine Felshöhle hinein. Seine Schwester folgt ihm auf der Flosse.
1: Verdammt! Mist! Bro, ich stecke fest!
2: Du bist auch zu dick, weil du immer so viel isst. Zieh den Bauch ein.
1: Nützt nicht.
4: Hallo, da bin ich.
2: Nein!
1: Er ist direkt hinter mir.
4: Oh la la, wie meine ganz besondere Doktoraugen sehen. Du möchtest in meine Bastille. Ah, Moment, ich kann schieben dich.
0: Der unbekannte Gelbe setzt all seine Kraft ein, um Greta in die Höhle zu buxieren.
2: Aua! Aua, du bist voll gegen meine Nase geknallt.
1: Er hat mich tatsächlich reingedrückt.
3: Ich kann leider nicht hinein. Ich passe nicht durch die Loch.
2: Was hat er gesagt? Er spricht so komisch.
1: Ich glaube, er will auch rein.
2: Er soll weg.
1: Glaubst du wirklich, er ist gefährlich?
3: No. Ich bin doch nicht gefährlich. Ich bin sehr sympathisch und sehr höflich.
2: Was hat er gesagt?
1: Er sagt, dass er nicht gefährlich ist.
2: Er kann viel behaupten. Vielleicht will er nicht nur dich fressen, sondern uns beide. Wenn er dich gefressen hat, würde ich hier nicht mehr freiwillig die Höhle verlassen.
3: Hallo, ich heiße Emil.
0: Der unbekannte Gelbe steckt seine Nase so weit es geht in den Höhleneingang.
3: Ich komme von weit weg. Ich bin geschwommen um das halbe Welt. Wollt ihr mir nicht sagen euren Namen, Lucy?
1: Er heißt Emil.
2: Sag's ihm bloß nicht, wie wir heißen.
1: Ich bin Greta.
2: Manu, sag ihm nicht meinen Namen.
1: Mein Bruder heißt Flossi.
2: Mein Gott.
3: Enchanté.
1: Was?
3: Enchanté. Das heißt, ich freue mich...
1: Enchanté. Das klingt lustig. Bist du ein Fisch, Emil?
2: Boah, ich glaub's nicht. Warum redest du mit dem?
3: Mais oui, naturellement. Natürlich bin ich ein Fisch. Habe ich nicht Flossen wie euch? Habe ich nicht Kiemen wie euch?
2: Aber du bist gelb.
3: Oui, wunderschön. Gelb wie le soleil, wie das Sonne an die Himmel über die Ozean.
1: Wo kommst du her, Emil?
3: Ich komme von ganz weit her und habe geschwommen eine große Reise. Sehr gefährlich. Ich bin durch eine riesige Meer geschwommen, weil ich wollte kennenlernen, euch.
2: Du lügst. Du wusstest doch nicht mal, dass wir existieren.
3: Oh, no. Ich meine, ich wollte kennenlernen fremde Fische. Ich bin eine Doktorfisch und deswegen, mir macht es Freude zu forschen und zu erleben die Abenteuer. Bis ich bin erwachsen, Ich möchte einmal um das ganze Welt schwimmen.
5: Dann schwimm doch weiter. Wir mögen dich nicht.
1: Flossi, lass das. Ich mag ihn.
5: Was? Er ist ein Fremder. Er sieht komisch aus. Er hat uns verfolgt.
3: Wollen wir spielen ein neues Spiel?
1: Kannst du Saltos, Emil?
3: Ah, oui. Niemand macht die Saltos besser als ich. Ich bin die Beste in die Saltos.
5: Angeber.
3: Oh, no, no, no. Kommt ihr raus aus die Öle, dann ich zeige euch.
5: Er will uns nur rausdocken. Glaub ihm nicht, Greta.
1: Ich glaub ihm.
5: Nein.
1: Doch.
5: Nein.
1: Doch.
5: Nein.
1: Du bist der größte Angstfisch überhaupt.
5: Bin ich nicht.
1: Beweis es, schwimm raus.
5: Ich mach das.
1: Mach.
5: Geht nicht.
1: Wieso?
5: Wer soll ich rausschieben, wenn ich draußen bin?
1: Das stimmt. Dann muss ich doch zuerst.
0: Natürlich ist Greta während der kurzen Zeit in der Höhle nicht dünner geworden und bleibt wieder stecken.
1: Schon wieder.
3: Oh, oh lala. Ich freue mich, dich zu sehen von die vorne.
1: Flossi, drück mich raus.
5: Ich kann Geschwister nicht leiden.
0: Flossi hat es geschafft. Greta ist wieder draußen.
1: Danke, Bro. Kommst du auch?
5: Nö, ich bleib noch ein bisschen.
3: Und? Wie viele von die Saltos du schaffst, Greta?
1: 40.
3: Pff, 40. Das ist ja nichts. Ich kann 60. Oder 160.
1: Niemals.
3: Komm, wir machen zusammen.
1: Eins, zwei, drei.
0: Vorsichtig erscheint Flossi im Eingang der Höhle. Bereit, jede Sekunde wieder hineinzuhuschen, falls nötig. Misstrauisch beobachtet er seine Schwester und den fremden gelben Fisch.
1: 40.
3: Karot, stopp, ich kann nicht mehr.
1: 41. Gewonnen.
3: Nächstes Mal, ich schaffe mehr.
5: Angeber, sag ich doch.
1: Selber.
3: Das hat gemacht viel von dir Spaß.
5: So, Greta, spielst du jetzt auch wieder mit mir? Der kann abdüsen.
3: Möchtet ihr mich ein Stück begleiten auf meine große Reise?
1: Oh ja, komm, Flossi, wir schwimmen mit ihm.
3: Oh la la, nun ich habe Freunde, die begleiten mich.
5: Boah, bist du verrückt, Greta? Wir waren noch nie woanders, ich will hier bleiben.
1: Komm, Emil, dann schwimmen wir halt alleine.
5: Ich komme echt nicht mit.
1: Ist klar, Bro.
3: Excusez-moi, aber willst du lassen deinen Bruder wirklich ganz alleine hier?
1: Nee, der kommt schon mit, pass auf. Tschüss, Flossi. In 80 Tagen bin ich wieder da. Warte hier auf mich.
3: Eine gute Trick. Chapeau.
1: Was essen wir denn so unterwegs, Emil? Ich hab schon mächtig Hunger.
5: Ich komm wirklich nicht mit, ne? Ich komme nicht mit. Okay, ich komme mit.
6: Und auch wenn sich Greta und Flossi nicht einig sind, sind sie doch noch dicke Freunde. Ja, und Geschwister sowieso. Das kann man ja auch gar nicht ändern. Schwabbelschweinchen. Quatsch, damit meinte ich doch nicht dich, lieber Elefant. So heißt das Lied von Eva Sauter, das jetzt kommt.
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0: Wenn ich dich mit Schwabbelschweinchen gemeint hätte, lieber Elefant, würdest du mir dann die Freundschaft kündigen? Das meine ich doch wohl. Da muss ja wohl einiges mehr passieren, um so eine gute Freundschaft, wie wir sie haben, zu beenden. Bei Larissa, die uns auf den Anrufbeantworter gesprochen hat, sieht das ein bisschen anders aus. Die hat sich mit ihrer damals besten Freundin irgendwie auseinandergelebt. Deshalb möchte sie Folgendes von uns wissen.
1: Was soll man machen, wenn man früher richtig tolle Freunde war und jetzt nicht mehr?
2: Ich wohne in einer Siedlung und eine von meinen Freunden da oder Nachbarn, wir waren halt früher mal beste Freunde. Und sie denkt jetzt, glaube ich, halt immer noch, dass wir beste Freunde sind. Aber ich finde das halt nicht mehr so. Aber ich finde es schwierig, Leuten halt zu sagen, dass ich nicht mehr finde, dass wir beste Freunde sind. Und deswegen weiß ich nicht, wie das jetzt noch so zwischen uns ist.
3: Ich hatte auch mal so eine Freundin, die ging auf eine andere Schule. Und wir waren früher richtig gute Freundinnen, nur irgendwann, wo wir älter wurden. Unsere Interessen waren halt gar nicht mehr die gleichen. Und es war dann irgendwann richtig unangenehm oder so. Es war halt nicht mehr wie früher. Und sie hat immer gedacht, dass wir richtig enge Freunde bleiben für immer.
4: Eine Zeit lang ist man richtig tolle Freunde. Man hat sich Geheimnisse anvertraut, ist zusammen durch dick und dünn gegangen und jetzt aus. Manchmal lebt man sich ganz schleichend auseinander. Manchmal trennen sich die Wege ganz plötzlich. Wie fühlt es sich an, wenn man sich dann begegnet?
2: Ich denke mir dann immer so, oh Mist, was, wenn die jetzt irgendwie sauer auf mich ist. Weil ich lange nichts mehr mit der gemacht habe, dann weiß ich ja auch nicht, wie sie sich so verändert hat. Und weiß nicht, wie sie drauf ist, ob sie schnell so sauer wird oder zickig ist oder sowas.
5: Ich glaube, wenn man sich dann mal so auf der Straße trifft und dann hat man auch einen anderen Freund dabei und der andere dann auch einen anderen Freund, dann ist das ziemlich unangenehm.
2: Wenn ich so eine Person dann wieder treffe und die mit Freunden unterwegs ist, aber ich alleine bin, dann habe ich auch immer irgendwie Angst, dass die ihren Freunden irgendwie erzählt hat, boah, die ist total kacke und dass die dann irgendwie mich komisch angucken, weil die halt ihrer Freundin glauben und dann, ja.
4: Was würde man am liebsten machen?
6: Eigentlich einfach abhauen.
4: Dass man nicht mehr so gut befreundet ist, kann verschiedene Gründe haben. Vielleicht hat man sich gestritten, vielleicht gibt es neue Freunde und die werden jetzt wichtiger oder die Interessen gehen auseinander. Vielleicht gibt es auch ein Missverständnis. Auf jeden Fall ist es ein Unterschied, ob man selbst die Freundschaft beendet hat oder die andere Person nicht mehr befreundet sein möchte.
6: Ich glaube, dass wenn die andere Person jetzt nicht mehr so befreundet sein möchte, dann fühlt sich das auch irgendwie blöd an, weil man sich so denkt, was habe ich falsch gemacht? Was kann ich jetzt tun, damit diese Person weiter mit mir befreundet sein möchte?
7: Wenn man selbst nicht mehr befreundet sein will, dann nervt die Person so ein bisschen. Dann will man nicht mehr so viel mit der machen.
2: Ja, also ich glaube, wenn die andere Person nicht mehr befreundet sein will, ist es halt schon so ein bisschen, keine Ahnung, verletzend oder so. Weil man dachte so, man ist befreundet und so und dann möchte die so nichts mehr mit einem machen. Aber ich glaube, wenn man selber sagt, du, ich finde dich nicht mehr so nett, ist jetzt übertrieben, aber dass man sich dann auch selber ein bisschen schlecht fühlt, weil man dann Angst hat, man hätte die andere Person vielleicht verletzt oder so.
4: Klingt ziemlich aussichtslos und verfahren.
6: Also ich glaube, wenn man mit dieser Person lange nicht mehr was gemacht hat, ist es auch schwer, sich wieder mit der zu befreunden, weil man dann wieder sozusagen von null auf wieder starten muss, sich mit dieser Person anzufreunden und das kann man dann, glaube ich, nicht so.
4: Und das wäre auch okay. Manche Freundschaften gehen auseinander und es braucht vielleicht einfach etwas Zeit, bis man sich wieder normal begegnen kann. Vielleicht dann einfach als Personen, die sich unterhalten und zum Beispiel in einer Freundesgruppe oder Sportgruppe zusammen sind. Wenn man aber zum Beispiel gar nicht genau weiß, warum die andere Person nicht mehr mit einem befreundet sein möchte und einen das belastet, kann man auch ganz mutig nachfragen. Das ist nicht einfach und man riskiert natürlich auch, dass man verletzt wird. Aber man bekommt vielleicht auch Klarheit und kann sich dann damit abfinden. Ganz hoffnungslos ist die Sache aber nicht unbedingt immer. Es kann auch anders kommen.
2: Ich glaube, man merkt selber, wenn die andere Person das vielleicht auch so empfindet, dass sie sich auch vielleicht wieder so mehr mit dem machen will. Also ich glaube, wenn ich das merke, würde ich es vielleicht versuchen, außer wenn ich die Person jetzt total nervig finde und überhaupt nichts mehr mit der machen will.
3: Bei mir und einer Freundin war das auch schon mal so, aber irgendwie, wir haben uns jetzt schon mal wieder getroffen und es war am Anfang so ein bisschen kritisch, weil wir uns mit unseren Eltern getroffen haben, aber danach hatten wir eigentlich wieder voll viel Spaß wie früher und so und dann hat es bei uns eigentlich, klappt es jetzt schon wieder so.
0: Und auch wenn eine Freundschaft nicht für immer halten muss, gibt es eben auch unter den dicksten Freunden Höhen und Tiefen. Bei meinen Freunden, nein, nicht ihr, euch sehe ich ja jeden Tag. Ich meine andere Freunde, die sehe ich nur relativ selten und trotzdem macht das unserer Freundschaft nichts aus.
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0: Bei dem Lied Friends von Kamrat muss ich nicht nur an meine Freunde, sondern auch an meinen kleinen Bruder denken. Ja, denn der ist nicht nur mit mir verwandt, sondern auch gleichzeitig noch mein Freund. Kennt ihr das Sprichwort, Blut ist dicker als Wasser? Ja, das bedeutet so viel wie, ja, dass die familiäre Bindung oft länger hält als eine Freundschaft. Ob Blut allerdings wirklich dickflüssiger ist als Wasser, das hat Mausreporter Jan Philipp mal versucht für uns rauszufinden.
1: Wie dick und zähflüssig eine Flüssigkeit ist, also zum Beispiel Wasser oder Blut, dafür gibt's in der Wissenschaft ein Wort. Viskosität. Nochmal langsam. Viskosität. Und diese Viskosität kann man super zu Hause testen. Keine Sorge, auch ganz ohne Blut. Dafür braucht ihr eine glatte Oberfläche. Zum Beispiel einen Porzellanteller. Am besten holt ihr einen aus dem Geschirrschrank in der Küche. Jetzt tröpfelt ihr etwas Wasser auf den Teller und haltet ihn ein bisschen schräg. Die Wassertropfen flitzen in hoher Geschwindigkeit zum Tellerrand und tropfen dann auf den Boden. Ihr werdet ganz schnell merken, dass der Honig viel langsamer fließt als die Wassertropfen. Tada! Das ist Viskosität zum Anschauen. Dass der Honig langsamer fließt als das Wasser, liegt unter anderem daran, dass die Teilchen im Honig stärker aneinander gebunden sind als die Teilchen im Wasser. Deshalb sind sie weniger beweglich. So einfach wie beim Honig oder Wasser ist die Sache beim Blut aber leider nicht zu bestimmen. Blut ist keine normale Flüssigkeit wie Wasser. Blut kann nämlich unterschiedlich schnell fließen. In unserem Körper fließt es ja durch viele kleine und große Blutgefäße, die uns bis in die Zehen und Fingerspitzen mit Blut versorgen. Wenn das Blut durch besonders kleine, enge Blutgefäße durch muss, dann wird es dünner und weniger zähflüssig. Rote Blutkörperchen sorgen dafür, dass das Blut gut durchkommt und nicht stecken bleibt und unsere Blutgefäße verstopfen. Ganz schön schlau. Aber ist denn jetzt Blut dicker oder dünner als Wasser? Blut ist insgesamt dicker als Wasser. Der Satz Blut ist dicker als Wasser ist also wissenschaftlich gesehen nicht verkehrt. Wie dick oder flüssig das Blut ist, hängt aber von einigen Dingen ab, zum Beispiel von unserem Alter oder Geschlecht. Das Blut von Neugeborenen ist am dickflüssigsten. Und auch Männer haben dickeres Blut als Frauen. Und wenn man beim Sport schwitzt oder ein gutes, fettiges Essen wie Pommes mit Currywurst und Mayo gegessen hat, wird das Blut dicker.
0: Ja, hört doch erstmal zu. Ist das Wasser oder ist das Blut? Achtung, nochmal. Und? Habt ihr eine Idee? Natürlich ist das Wasser. Wo soll ich denn bitte so viel Blut herkriegen?
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1: Das hier sind die beiden Bücher, die uns gleich Charlotte und Papa Clemens vorstellen. Und auch wenn die beiden Bücher unterschiedlich aussehen, einen anderen Titel haben und dazu auch noch unterschiedlich dick sind, haben sie trotzdem etwas gemeinsam, das in beiden Büchern auftaucht. Ich bin gespannt, ob ihr drauf kommt, was das sein könnte.
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5: Hallo, ich bin Charlotte und 7 Jahre alt.
6: Und ich heiße Clemens und ich bin 45.
5: Was war dein Lieblingsbuch, als du ein Kind warst?
6: Eins meiner allerliebsten Bücher war von Louis Pergaud, Der Krieg der Knöpfe.
5: Worum geht's in der Geschichte?
6: In der Geschichte geht es um eine Gruppe von Jungen, die in Frankreich in einem Dorf leben. Und das Dorf ist mit dem Nachbardorf seit Jahrhunderten ganz doll verfeindet. Und die Kinder wissen eigentlich gar nicht warum, aber sie tragen die Wut weiter und hauen sich immer mit den Kindern aus dem anderen Dorf.
5: Was magst du so sehr an dem Buch?
6: Ich mag an dem Buch den Zusammenhalt der Kinder, die sich gegen viele Widrigkeiten wehren müssen, gegen die eigenen Eltern, gegen den Lehrer, der ihnen missgünstig ist, und die aber trotzdem ganz, ganz eng zusammenhalten und ganz eng befreundet sind. Sogar bis zu einem Verrat, wo sie verraten werden, das eigentlich als schlimmste Niederlage empfinden und sie trotzdem dann noch fester zusammenstehen.
5: Was war deine Lieblingsstelle an dem Buch?
6: Ich muss da ein bisschen erklären. Also diese Banden, die nennen sich Armeen, die kämpfen gegeneinander, die Jugendlichen. Und wenn sie Gefangene nehmen, zum Strafe, werden alle Knöpfe von der Kleidung abgeschnitten und die Knopflöcher werden aufgeschnitten. Und dann werden die Leute nur kurz verhauen und dann werden sie nach Hause geschickt. Und an einer Stelle, da klauen sie ihrem ärgsten Widersacher sogar die Hose. Und der muss nachts ohne Hose nach Hause schleichen. Und mit ihrer Trophäe schleichen sie sich selbst ins Dorf und ziehen diese Hose dem Heiligen vor der Kirche an. Das fand ich sehr witzig.
5: Empfehlst du das Buch auch für andere Kinder, die jetzt halt nicht so in dem Alter waren, wie du das gelesen hast?
6: Ich glaube, ich war 9 oder 10 Jahre alt, als ich das Buch das erste Mal gelesen habe. Um das Buch zu verstehen, muss man viele Sachen wissen, nämlich, dass das schon ganz, ganz alt ist, das Buch. Das ist nämlich über 100 Jahre alt, als das herausgekommen ist. Und das spielt zu einer Zeit, das ist schon 130 Jahre her. Es kommen sehr, sehr viele Schimpfwörter drin vor, wo man manchmal ganz rote Ohren bekommt und denkt, hoi. Also in dem Buch werden Kinder auch geschlagen von ihren Eltern und auch vom Lehrer. Das war leider früher so üblich. Und das ist natürlich heute nicht mehr üblich. Auch als ich so alt war wie du, war das nicht mehr üblich. Das muss man verstehen können, dass da viele Sachen zu der Zeit leider noch so waren. Und wenn man das weiß, dann kann man das Buch auch gut lesen. Und was ist denn gerade dein Lieblingsbuch, Charlotte?
5: Rasmus Pontus und der Schwertschlucker von Astrid Lindgren. Das Buch ist sehr abenteuerlich und sehr witzig.
6: Und worum geht es da in der Geschichte?
5: In dem Buch geht es um 2 Jungs, die Rasmus und Pontus heißen. Und der Rasmus hat einen Hund, der heißt Toka. Und in der Geschichte sind die halt Silberdieben auf der Spur. Einer ist der berühmte Schwertschlucker Alfredo und der gibt sich halt als sehr, sehr großer Schwertschlucker aus, aber im Ehrlichen klaut er halt Silber.
6: Was gefällt dir so gut daran?
5: Dass das Buch sehr witzig ist. Eine Szene finde ich halt besonders witzig, nämlich wo der Alfredo die erste Jagd auf den Rasmus macht und auf den Pontus und über halt einem Waschzuber stolpert und dann halt voll auf die Nase knallt und die beiden entkommen können.

0: Verlag. Da geht's um die Hosen, die die Jungs ausziehen, um sich abzuseilen. Und in dem Buch, das uns Papa Clemens vorgestellt hat, Der Krieg der Knöpfe von Louis Pergaud, erschienen im Fischer-Sauerländer Verlag, da geht's doch um die Hose des Jungen, die sie der Statue anziehen. Bevor ich die beiden Bücher jetzt wieder wegpacke, versucht ihr doch mal zu erraten, welches Buch dicker ist. Also welches Buch wie viele Seiten hat. Nehmt euch ruhig ein bisschen Zeit.
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0: Und was glaubt ihr, wie viele Seiten die Bücher haben? Ja, da seid ihr gar nicht so schlecht. Das Buch der Knöpfe ist nämlich mit 272 Seiten wirklich dicker als das Buch von Astrid Lindgren mit 192 Seiten. Die Frage war aber auch im Gegensatz zu der hier ziemlich leicht.
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0: Die kommt heute von Maushörerin Madita.
2: Hallo, ich heiße Madita, bin 9 Jahre alt und ich habe eine Frage an die Maus. Warum heißen Bücher eigentlich Bücher? Damit grüße ich die Maus, den Ente, den Elefanten, Marie und André. Tschüss.
0: Ach, danke, Madita, für die Grüße und die ganz schön schwere Frage. Aber genau solche Fragen lieben wir doch. Und ich weiß auch schon, wer Bücher so sehr liebt, dass sie auch die Antwort wissen könnte. Ganz genau, Mausreporterin Verena.
3: Ich räume gerade mein Bücherregal neu ein und das ist ein bisschen wie alte Bekannte treffen. Ist das nicht verrückt, dass da in allen Büchern eine andere Geschichte drin steckt, geschrieben aus den gleichen Buchstaben? Das hier zum Beispiel, das liebe ich. Die unendliche Geschichte von Michael Ende. Darin geht's um Bastian. Der Junge entdeckt in einem Laden ein ganz besonders geheimnisvolles altes Buch. Er kann nicht anders, er stiehlt es und versteckt sich damit auf einem Dachboden. Bastian ist auch von der Magie der Bücher fasziniert. Hier.
4: Ich möchte wissen,
3: sagte er vor sich hin,
4: was eigentlich in einem Buch los ist, solange es zu ist. Natürlich sind nur Buchstaben drin, die auf Papier gedruckt sind, aber trotzdem, irgendwas muss doch los sein, denn wenn ich es aufschlage, dann ist da auf einmal eine ganze Geschichte.
3: Aus gedruckten Buchstaben wird eine lebendige Geschichte. Das passt. Die Buchstaben in dem Wort Buch weisen nämlich darauf hin, dass Bücher auch mit etwas ganz Lebendigem verbunden sind. Mit Holz nämlich. Der Name Buch kommt ursprünglich aus dem alten Wort Bock, B-O-C. Das gab es im Altenglischen und ähnlich auch im Althochdeutschen. Das Wort Bock ist mit dem Wort Buche verwandt. Die Buche ist ein Baum, aus dessen Holz früher Schreibtafeln gemacht wurden. Diese Holztafeln wurden mit Wachs überzogen und dann beschrieben. Das haben schon die alten Römer gemacht. Und auch im Mittelalter war das noch üblich. Auch die Rinde mancher Bäume hat man damals benutzt, um darauf zu schreiben. Alles lange, bevor es Bücher gab. Später, als die Menschen anfingen, auf Papier zu schreiben, wurden eine ganze Weile immer noch Buchdeckel aus Buchenholz verwendet. Und obwohl sich das Material von Buchdeckeln später verändert hat, blieb der Name Buch über die Zeit erhalten. Und ganz klar, auch das Wort Buchstabe hat den gleichen Ursprung. Die alten Germanen haben nämlich ihre Schriftzeichen, die sogenannten Runen, in Buchenholzstäbe geritzt. Also, das Wort Buch erinnert uns an die Zeiten, als man noch auf Holz oder auf Holzrinde schrieb und Buchdeckel aus Holz waren. Egal, aus was Buchdeckel und Buch gemacht sind, noch wichtiger ist natürlich das, was drinsteht. Und darum geht es auch in der unendlichen Geschichte.
4: Es gibt eine Menge Türen nach Phantasien, mein Junge. Es gibt noch mehr solche Zauberbücher. Viele Leute merken nichts davon. Es kommt eben darauf an, wer ein solches Buch in die Hand bekommt.

0: Und auch ich habe das Buch Die unendliche Geschichte sehr gerne gelesen. Ganz im Gegensatz zu so manchem anderen Märchen. Aber damit bin ich nicht alleine. Denn auch Flo, Pauli und Lukas von Deine Freunde sehen das ganz genauso.
1: Es waren einmal drei fröhliche Buben aus Hamburg. Die nannten sich die coolste Kinderband der Welt. Aber nicht in jeder Situation waren sie wirklich cool. Besonders vor Märchen fürchteten sie sich.

0: gestorben sind, dann rappen sie noch heute. Das war das Lied Keine Märchen von der Band Deine Freunde.
1: Keine Sorge, lieber Elefant, was ich euch jetzt erzählen möchte, ist ganz und gar kein Märchen, hört sich aber trotzdem unglaublich an. Der dickste Baumstamm der Welt zum Beispiel, der steht in Mexiko und hat einen Durchmesser von 14 Metern. Und ist somit dicker als ein Haus hoch ist. Und Achtung, das dickste Buch der Welt heißt das dickste Buch des Universums und ist über 4 Meter dick und wiegt mehr als 200 Kilogramm. Komisch, ist aber so.
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Bevor wir uns gleich schweren Herzens von euch verabschieden müssen, hab ich noch eine allerletzte Frage an euch. Und zwar, was ist schwerer? Eine Tonne Federn oder eine Tonne Eisen? Nee, falsch. Eine Tonne ist eine Tonne. Also ob jetzt Federn oder Eisen. Man braucht eben nur mehr Federn, um auf eine Tonne zu kommen, als man Eisen braucht. Jetzt aber wirklich. Tschüss, ciao, tschüss und bis die Tage. Euer dicker Freund André.

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1: Ach ja, mit euch gehe ich durch dick und dünn. Ja, und wenn es sein muss, auch durch so eine schwere Maus zum Hören wie heute.
2: 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Heute mit Büchern und warum sie so heißen, Blut und Wasser, den Fischgeschwistern Greta und Flossi und natürlich mit der Maus und dem Elefanten. Auf die Rilenzer hem Sosseolagiara Karenapes, Rat hem Pani, e Macenzer, e Penienzer Greta hem Flossi, hem Normano, e Kürmusea, tae Vlastinea. Das war Romanes.
1: Schön, dass ihr wieder eingeschaltet habt. Na, ich werde doch wohl am Anfang der Folge auch mal was anderes sagen können. Es muss doch nicht immer dasselbe sein. Okay, okay, na gut, also dann. Hallo zusammen und herzlich willkommen zu einer neuen Maus zum Hören. Ja. Gut so. Aber in der heutigen Folge geht's dafür um ein Thema, was wir so noch nicht hatten. Zum Beispiel um das, was unseren Fritz gerade so beschäftigt.
3: Komm vorher rein, rein in die warme Wohnung. Wir sind heute wirklich genug Gassi gegangen. Ja, und was haben wir viele Menschen getroffen? Viele Menschen mit dickem Bauch auch. Warum haben manche Menschen eigentlich so dicke Bäuche? Das habe ich mich schon ganz lange gefragt und jetzt habe ich es endlich herausgefunden. Ich habe einfach alle Leute mit dickem Bauch gefragt. Also, erstmal war da unsere Nachbarin Frau Schmidtchen. Die hat einen dicken Bauch, weil sie bald ein Baby bekommt. Und das Baby, das da in ihrem Bauch wächst, das braucht natürlich Platz, wenn es jeden Tag größer wird. Also dehnt sich der Bauch von unserer Nachbarin Frau Schmidtchen aus, bis das Baby geboren wird. So hat sie mir das erklärt. Beim nächsten Mal frage ich sie, wie das Baby überhaupt in ihren Bauch reingekommen ist. Nicht, dass ich bald plötzlich auch eins im Bauch habe. Dann später im Park sind wir mit diesem älteren Herrn ins Gespräch gekommen, der sich so erschrocken hat, als ich dich gerufen habe, Feuer. Der hat gar nicht verstanden, dass mein Hund Feuer heißt. Der dachte, dass es brennt im Park. Naja, jedenfalls hatte der auch einen richtig dicken Bauch, eine richtige Kugel. Und als ich ihn gefragt habe, warum, meinte er, dass das ein Bierbauch ist, weil der so gerne Bier trinkt. Und stimmt, das hat mein Opa auch immer über seinen dicken Bauch gesagt. Aber das muss nicht nur am Bier liegen. Es gibt auch ganz viele andere Getränke oder Mahlzeiten, die einen dicken Bauch entstehen lassen können. Denn Essen und Trinken gibt uns ja Energie. Und wenn man diese Energie nicht verbraucht, also zum Beispiel keinen Sport treibt, dann macht der Körper aus der übrig gebliebenen Essensenergie Speck. Und dieser Speck sammelt sich dann manchmal am Bauch. Ich habe auch häufiger einen dicken Bauch, wenn ich viel gegessen und getrunken habe. Der Bauch ist dann einfach nur aufgebläht von den ganzen leckeren Sachen. Und wenn die verdaut sind, sieht der Bauch auch wieder ganz normal aus danach. Aber vielleicht will ich irgendwann auch mal einen richtigen Bauch. Dann kann ich da drauf meinen Kakao abstellen und einfach mit dem Kakao auf dem Bauch durch die Wohnung laufen.
1: Also einen schönen, dicken Babybauch werde ich wohl nie haben. Ja, und auch das Bierbauchrisiko ist bei mir relativ gering, denn ich mag gar kein Bier. Dafür liebe ich aber alles, was süß ist. Ja, aber solange ich mich ja genug bewege, hält sich das, glaube ich, noch ganz gut die Waage. Genauso wie in der heutigen Folge, in der es um dick und dünn geht. Du bist doch nicht zu dick, lieber Elefant. Quatsch. Dein Bauch ist für einen Dickhäuter ja wohl vollkommen normal.

0: Ja, ist ja gut. Wenn, ja.
1: Och, wenn du weiterhin so viel tanzt, lieber Elefant, musst du aufpassen, dass du nicht irgendwann zu dünn bist. Also als Sumo-Ringer zum Beispiel wird das mit deiner Figur, glaube ich, nichts mehr werden. Ja, da müsstest du schon so einiges mehr auf die Waage bringen. Warum Sumo-Ringer so dick sein müssen und was der schwerste Sumo-Ringer der Welt auf die Waage gebracht hat, das erzählt uns jetzt mal Mausreporterin Jana. Ja, sobald sie den Mund leer hat.
2: Ich bringe mich gerade noch ein bisschen in Form. Sonst habe ich Schiss, im Eifer des Gefechts zerquetscht zu werden, bevor ich überhaupt irgendwelche Informationen herausbekommen habe. Und ich will bei so einem Rechercheauftrag ja nicht untergebuttert werden. Ich bringe nämlich nur einen Bruchteil dessen auf die Waage, was ein Sumo-Ringer wiegt. Ich verrate euch ausnahmsweise mal mein Gewicht. Da sprechen Erwachsene ja sonst nicht so gerne drüber. Aber was soll's? 60 Kilo. Damit bin ich eine ganz normale, ausgewachsene Frau. Der dickste Sumo-Ringer hatte ein Kampfgewicht von 280 Kilo. Also 4,5-mal so schwer wie ich. Und das sieht man auch. Die fast nackten Körper der Ringer sind mächtig. Vor allem an Bauch und Po sind sie ziemlich rund. Da sitzt zwar auch ein bisschen Speck, aber vor allem gewaltige Muskeln. Sumo-Ringer brauchen keine großartige Ausdauer. Sie müssen sich nicht groß bewegen. Denn der Sumo-Ring ist gerade mal 4,5 Meter im Durchmesser, eine runde Matte. Und ein Kampf dauert nur ein paar Sekunden. Wenn einer den anderen auf den Rücken geschmissen oder aus dem Ring gedrängt hat, ist es schon wieder vorbei. Und rumgetänzelt wie bei einem Boxkampf wird auch nicht. Und die Körperform unten an Po und Bauch schwer ist ideal, um einen guten Stand zu haben und sich nicht aus dem Ring schubsen zu lassen. Aber das ist nicht der Hauptgrund, warum Sumo-Ringer so beleibt sind. In anderen Kampfsportarten gibt es Gewichtsklassen. Wenn zwei Gegner gegeneinander antreten, wiegen sie also ungefähr gleich. Beim Sumo-Ringen gibt es keine Gewichtsklassen. Der Schwerste hat einfach den größten Vorteil. Und deshalb ist es wichtig, viel zu futtern und mit einem massigen, großen, schweren Körper in den Ring zu gehen. Beim Training am Morgen, da haben die Sportler einen leeren Magen. Sie fangen aber direkt danach an zu essen und hören eigentlich den ganzen Tag nicht wieder auf. Sonst schaffen sie es gar nicht, so viele Kalorien in sich hineinzuschaufeln. Manche essen bis zu 20.000 Kilokalorien am Tag. Das sind etwa 25 ganze Pizzen. Das bedeutet, sie essen eigentlich ständig. Sie machen höchstens immer mal wieder ein Nickerchen, damit der Körper das Essen gut verwertet und gleich in Muskeln und Polstern anlagert. Das ist ein gutes Stichwort. Ein Nickerchen mache ich jetzt auch mal. In Japan werden Sumo-Ringer hoch angesehen und sogar verehrt. Da kann dieser Lebensstil mit Futtern, Schlafen und ein bisschen Ringen ja gar nicht so verkehrt sein.
1: So viel Kalorien wie 25 Pizzen am Tag. Unvorstellbar. Ja, ich bin ja schon nach einer Pizza voll. Und deshalb schon mal ja kein guter Gegner beim Sumo-Ringen. Das passende Lied dafür, das hat sich auf jeden Fall Maushörerin Ilea bei uns auf dem Anrufbeantworter gewünscht.
3: Hallo, ich bin Ilea, bin 11 Jahre alt und ich habe ein Lieblingslied, das heißt Choose Your Fighter. Und ich würde gerne grüßen meine Familie und alle Leute, die in der Maus arbeiten. Tschüss!

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1: Kommen wir jetzt von den dicken Sumo-Ringern zu zwei dicken Freunden. Greta und Flossi. Ja, natürlich sind die beiden nicht dick. Ja, nur sind sie eben nicht nur Geschwister, sondern auch dicke, also enge Freunde. Und trotzdem sind die beiden sich nicht immer einig. Gerade nicht, wenn es um gelbe, gefährlich aussehende Fische geht.
2: Greta, Flossi und noch viel mehr von Gerlis Zilgens. 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

0: Das Meer ist einer der geheimnisvollsten Orte unseres Planeten. Unter der Wasseroberfläche geschehen Dinge, von denen noch kein Mensch gehört hat. Irgendwo dort leben Greta und Flossi, zwei junge Graufischgeschwister.
1: 35, 36, 37, 38, 39, 40. Yippie, gewonnen! Du hast nur 22 Saitos geschafft. Flossi, der Faulfisch.
2: Bin ich gar nicht.
1: Und am Schluss hattest du das Tempo von einer 100-jährigen Meeresschildkröte.
2: Wir spielen noch mal, Greta. Dann gewinne ich.
1: Vergiss es.
2: Wenn ich schaffe mehr als du. Eins, zwei, drei.
0: Seitdem die beiden auf der Welt sind, gibt es drei Dinge, die sie meistens tun: Essen, schlafen und spielen.
2: 13. 14.
1: Du bist so ein Schlappi.
2: 15.
0: Wenn Fische zur Welt kommen, können sie schon alles, was sie zum Überleben brauchen. Ganz anders als bei uns Menschen.
2: 19.
0: Greta und Flossi haben ihre kleine geschützte Meeresbucht noch nie verlassen. Keiner der beiden ahnt, dass der heutige Tag ihr Leben für immer verändern wird.
1: Flossi, guck doch mal, da hinten an dem großen Stein. Sowas habe ich ja noch nie gesehen.
2: Nur, dass ich aufhöre, damit du gewinnst. 22. 36. 18. Fisch. Jetzt hast du mich total durcheinander gebracht. Ist voll unfair. Du bist... Oh mein Gott, wer ist das?
1: Er sieht schon ein bisschen aus wie ein Fisch.
2: Aber er ist gelb. Quietschgelb. Alle Fische sind grau.
0: Jedenfalls dort, wo Greta und Flossi leben.
1: Er hat was gesagt.
2: Ja.
1: Hast du verstanden, was?
2: Nein.
3: Ah, Maman, ich komme zu euch.
1: Er kommt näher.
2: Los, Greta, nix wie weg hier.
1: Los, schneller.
3: Ah, oui, wir spielen nachschwimmen. Ich es liebe.
2: Er holt uns ein.
1: Noch schneller, Flossi.
3: Ich kann schwimmen sehr schnell. Ich bin die Beste in die Schnellschwimmen.
2: Da, in die Höhle. Da kommt er nicht rein. Er ist zu dick.
0: Flossi fließt durch die kleine Öffnung in eine Felshöhle hinein. Seine Schwester folgt ihm auf der Flosse.
1: Verdammt! Mist! Bro, ich stecke fest!
2: Du bist auch zu dick, weil du immer so viel isst. Zieh den Bauch ein.
1: Nützt nicht.
4: Hallo, da bin ich.
2: Nein!
1: Er ist direkt hinter mir.
4: Oh, oh la la. Wie meine ganz besondere Doktoraugen sehen, du möchtest ihn in das Öle. Ah, un moment. Ich kann schieben dich.
0: Der unbekannte Gelbe setzt all seine Kraft ein, um Greta in die Höhle zu buxieren.
2: Aua! Aua, du bist voll gegen meine Nase geknallt.
1: Er hat mich tatsächlich reingedrückt.
3: Ich kann leider nicht hinein. Ich passe nicht durch die Loch.
2: Was hat er gesagt? Er spricht so komisch.
1: Ich glaube, er will auch rein.
2: Er soll weg.
1: Glaubst du wirklich, er ist gefährlich?
3: Ah, no, no, no. Ich bin doch nicht gefährlich. Ich bin sehr sympathisch und sehr höflich.
2: Was hat er gesagt?
1: Er sagt, dass er nicht gefährlich ist.
2: Er kann viel behaupten. Vielleicht will er nicht nur dich fressen, sondern uns beide. Wenn er dich gefressen hat, würde ich hier nicht mehr freiwillig die Höhle verlassen.
3: Hallo, ich heiße Emil.
0: Der unbekannte Gelbe steckt seine Nase so weit es geht in den Höhleneingang.
3: Ich komme von weit weg. Ich bin geschwommen um das halbe Welt. Wollt ihr mir nicht sagen euren Namen, Lucy?
1: Er heißt Emil.
2: Sag's ihm bloß nicht, wie wir heißen.
1: Ich bin Greta.
2: Manu, sag ihm nicht meinen Namen.
1: Mein Bruder heißt Flossi.
2: Mein Gott.
3: Enchanté.
1: Was?
3: Enchanté. Das heißt, ich freue mich...
1: Enchanté, das klingt lustig. Bist du ein Fisch, Emil?
2: Boah, ich glaub's nicht. Warum redest du mit dem?
3: Mais oui, naturellement. Natürlich bin ich ein Fisch. Habe ich nicht Flossen wie euch? Habe ich nicht Kiemen wie euch?
2: Aber du bist gelb.
3: Oui, wunderschön. Gelb wie le soleil, wie das Sonne an die Himmel über die Ozean.
1: Wo kommst du her, Emil?
3: Ich komme von ganz weit her und habe geschwommen eine große Reise. Sehr gefährlich. Ich bin durch eine riesige Meer geschwommen, weil ich wollte kennenlernen, euch.
2: Du lügst. Du wusstest doch nicht mal, dass wir existieren.
3: Oh, no, no, no. Ich meine, ich wollte kennenlernen fremde Fische. Ich bin eine Doktorfisch. Und deswegen, mir macht es Freude zu forschen und zu erleben die Abenteuer. Bis ich bin erwachsen, Ich möchte einmal um das ganze Welt schwimmen.
5: Dann schwimm doch weiter. Wir mögen dich nicht.
1: Flossi, lass das. Ich mag ihn.
5: Was? Er ist ein Fremder. Er sieht komisch aus. Er hat uns verfolgt.
3: Wollen wir spielen ein neues Spiel?
1: Kannst du Saltos, Emil?
3: Ah oui. Niemand macht die Saltos besser als ich. Ich bin die Beste in die Saltos.
5: Angeber.
3: Oh no, no, no. Kommt ihr raus aus die Öle, dann ich zeige euch.
5: Er will uns nur rausdocken. Glaub ihm nicht, Greta.
1: Ich glaub ihm.
5: Nein.
1: Doch.
5: Nein.
1: Doch.
5: Nein.
1: Du bist der größte Angstfisch überhaupt.
5: Bin ich nicht.
1: Du weißt es, schwimm raus.
5: Ich mach das.
1: Mach.
5: Geht nicht.
1: Wieso?
5: Wer soll ich rausschieben, wenn ich draußen bin?
1: Das stimmt. Dann muss ich doch zuerst.
0: Natürlich ist Greta während der kurzen Zeit in der Höhle nicht dünner geworden und bleibt wieder stecken.
1: Schon wieder.
3: Oh, oh la la. Ich freue mich, dich zu sehen von die vorne.
1: Flossi, drück mich raus.
5: Ich kann Geschwister nicht leiden.
0: Flossi hat es geschafft. Greta ist wieder draußen.
1: Danke, Bro. Kommst du auch?
5: Nö, ich bleib noch ein bisschen.
3: Und? Wie viele von die Saltos du schaffst, Greta?
1: 40.
3: Pff, 40. Das ist ja nichts. Ich kann 60. Oder 160.
1: Niemals.
3: Komm, wir machen zusammen.
1: Eins, zwei, drei.
0: Vorsichtig erscheint Flossi im Eingang der Höhle. Bereit, jede Sekunde wieder hineinzuhuschen, falls nötig. Misstrauisch beobachtet er seine Schwester und den fremden gelben Fisch.
3: 40. Stopp, ich kann nicht mehr.
1: 41. Gewonnen.
3: Nächstes Mal, ich schaffe mehr.
5: Angeber, sag ich doch.
1: Selber.
3: Das hat gemacht viel von dir Spaß.
5: So, Greta, spielst du jetzt auch wieder mit mir? Der kann abdüsen.
3: Möchtet ihr mich ein Stück begleiten auf meine große Reise?
1: Oh ja, komm, Flossi, wir schwimmen mit ihm.
3: Oh la la, nun ich aber Freunde, die begleiten mich.
5: Boah, bist du verrückt, Greta? Wir waren noch nie woanders. Ich will hier bleiben.
1: Komm, Emil, dann schwimmen wir halt alleine.
5: Ich komm echt nicht mit.
1: Ist klar, Bro.
3: Excusez-moi, aber willst du lassen deinen Bruder wirklich ganz alleine hier?
1: Nee, der kommt schon mit, pass auf. Tschüss, Flossi. In 80 Tagen bin ich wieder da. Warte hier auf mich.
3: Eine gute Trick. Chapeau.
1: Was essen wir denn so unterwegs, Emil? Ich hab schon mächtig Hunger.
5: Ich komm wirklich nicht mit, ne? Ich komme nicht mit. Okay, ich komme mit.
6: Und auch wenn sich Greta und Flossi nicht einig sind, sind sie doch noch dicke Freunde. Ja, und Geschwister sowieso. Das kann man ja auch gar nicht ändern. Schwabbelschweinchen. Quatsch, damit meinte ich doch nicht dich, lieber Elefant. So heißt das Lied von Eva Sauter, das jetzt kommt.
7: Es ist so schön.

0: Wenn ich dich mit Schwabbelschweinchen gemeint hätte, lieber Elefant, würdest du mir dann die Freundschaft kündigen? Das meine ich doch wohl. Da muss ja wohl einiges mehr passieren, um so eine gute Freundschaft, wie wir sie haben, zu beenden. Bei Larissa, die uns auf den Anrufbeantworter gesprochen hat, sieht das ein bisschen anders aus. Die hat sich mit ihrer damals besten Freundin irgendwie auseinandergelebt. Deshalb möchte sie Folgendes von uns wissen.
1: Was soll man machen, wenn man früher richtig tolle Freunde war und jetzt nicht mehr?
2: Ich wohne in einer Siedlung und eine von meinen Freunden da oder Nachbarn, wir waren halt früher mal beste Freunde. Und sie denkt jetzt, glaube ich, halt immer noch, dass wir beste Freunde sind, aber ich finde das halt nicht mehr so. Aber ich finde es schwierig, Leuten halt zu sagen, dass ich nicht mehr finde, dass wir beste Freunde sind. Und deswegen weiß ich nicht, wie das jetzt noch so zwischen uns ist.
3: Ich hatte auch mal so eine Freundin, die ging auf eine andere Schule und wir waren früher richtig gute Freundinnen, nur irgendwann, wo wir älter wurden, unsere Interessen waren halt gar nicht mehr die gleichen und es war dann irgendwann richtig unangenehm oder so. Es war halt nicht mehr wie früher und sie hat immer gedacht, dass wir richtig enge Freunde bleiben für immer.
4: Eine Zeit lang ist man richtig tolle Freunde, man hat sich Geheimnisse anvertraut, ist zusammen durch dick und dünn gegangen und jetzt aus. Manchmal lebt man sich ganz schleichend auseinander. Manchmal trennen sich die Wege ganz plötzlich. Wie fühlt es sich an, wenn man sich dann begegnet?
2: Ich denke mir dann immer so, oh Mist, was, wenn die jetzt irgendwie sauer auf mich ist. Weil ich lange nichts mehr mit der gemacht habe, dann weiß ich ja auch nicht, wie sie sich so verändert hat. Und weiß nicht, wie sie drauf ist, ob sie schnell so sauer wird oder zickig ist oder sowas.
5: Ich glaube, wenn man sich dann mal so auf der Straße trifft und dann hat man auch einen anderen Freund dabei und der andere dann auch einen anderen Freund, dann ist das ziemlich unangenehm.
2: Wenn ich so eine Person dann wieder treffe und die mit Freunden unterwegs ist, aber ich alleine bin, dann habe ich auch immer irgendwie Angst, dass die ihren Freunden irgendwie erzählt hat, boah, die ist total kacke und dass die dann irgendwie mich komisch angucken, weil die halt ihrer Freundin glauben und dann, ja.
4: Was würde man am liebsten machen?
6: Eigentlich einfach abhauen.
4: Dass man nicht mehr so gut befreundet ist, kann verschiedene Gründe haben. Vielleicht hat man sich gestritten, vielleicht gibt es neue Freunde und die werden jetzt wichtiger oder die Interessen gehen auseinander. Vielleicht gibt es auch ein Missverständnis. Auf jeden Fall ist es ein Unterschied, ob man selbst die Freundschaft beendet hat oder die andere Person nicht mehr befreundet sein möchte.
6: Ich glaube, dass wenn die andere Person jetzt nicht mehr so befreundet sein möchte, dann fühlt sich das auch irgendwie blöd an, weil man sich so denkt, was habe ich falsch gemacht? Was kann ich jetzt tun, damit diese Person weiter mit mir befreundet sein möchte?
7: Wenn man selbst nicht mehr befreundet sein will, dann nervt die Person so ein bisschen. Dann will man nicht mehr so viel mit der machen.
2: Ja, also ich glaube, wenn die andere Person nicht mehr befreundet sein will, ist es halt schon so ein bisschen, keine Ahnung, verletzend oder so. Weil man dachte so, man ist befreundet und so und dann möchte die so nichts mehr mit einem machen. Aber ich glaube, wenn man selber sagt, du, ich finde dich nicht mehr so nett, ist jetzt übertrieben, aber dass man sich dann auch selber ein bisschen schlecht fühlt, weil man dann Angst hat, man hätte die andere Person vielleicht verletzt oder so.
4: Klingt ziemlich aussichtslos und verfahren.
6: Also ich glaube, wenn man mit dieser Person lange nicht mehr was gemacht hat, ist es auch schwer, sich wieder mit der zu befreunden, weil man dann wieder sozusagen von null auf wieder starten muss, sich mit dieser Person anzufreunden und das kann man da, glaube ich, nicht so.
4: Und das wäre auch okay. Manche Freundschaften gehen auseinander und es braucht vielleicht einfach etwas Zeit, bis man sich wieder normal begegnen kann. Vielleicht dann einfach als Personen, die sich unterhalten und zum Beispiel in einer Freundesgruppe oder Sportgruppe zusammen sind. Wenn man aber zum Beispiel gar nicht genau weiß, warum die andere Person nicht mehr mit einem befreundet sein möchte und einen das belastet, kann man auch ganz mutig nachfragen. Das ist nicht einfach und man riskiert natürlich auch, dass man verletzt wird. Aber man bekommt vielleicht auch Klarheit und kann sich dann damit abfinden. Ganz hoffnungslos ist die Sache aber nicht unbedingt immer. Es kann auch anders kommen.
2: Ich glaube, man merkt selber, wenn die andere Person das vielleicht auch so empfindet, dass sie sich auch vielleicht wieder so mehr mit dem machen will. Also ich glaube, wenn ich das merke, würde ich es vielleicht versuchen, außer wenn ich die Person jetzt total nervig finde und überhaupt nichts mehr mit der machen will.
3: Bei mir und einer Freundin war das auch schon mal so, aber irgendwie, wir haben uns jetzt schon mal wieder getroffen und es war am Anfang so ein bisschen kritisch, weil wir uns mit unseren Eltern getroffen haben, aber danach hatten wir eigentlich wieder voll viel Spaß wie früher und so und dann hat es bei uns eigentlich, klappt es jetzt schon wieder so.
0: Und auch wenn eine Freundschaft nicht für immer halten muss, gibt's eben auch unter den dicksten Freunden Höhen und Tiefen. Bei meinen Freunden, nein, nicht ihr, euch sehe ich ja jeden Tag. Ich meine andere Freunde, die sehe ich nur relativ selten und trotzdem macht das unserer Freundschaft nichts aus.
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0: Bei dem Lied Friends von Kamrat muss ich nicht nur an meine Freunde, sondern auch an meinen kleinen Bruder denken. Ja, denn der ist nicht nur mit mir verwandt, sondern auch gleichzeitig noch mein Freund. Kennt ihr das Sprichwort, Blut ist dicker als Wasser? Ja, das bedeutet so viel wie, ja, dass die familiäre Bindung oft länger hält als eine Freundschaft. Ob Blut allerdings wirklich dickflüssiger ist als Wasser, das hat Mausreporter Jan Philipp mal versucht für uns rauszufinden.
1: Wie dick und zähflüssig eine Flüssigkeit ist, also zum Beispiel Wasser oder Blut, dafür gibt's in der Wissenschaft ein Wort. Viskosität. Nochmal langsam. Viskosität. Und diese Viskosität kann man super zu Hause testen. Keine Sorge, auch ganz ohne Blut. Dafür braucht ihr eine glatte Oberfläche. Zum Beispiel einen Porzellanteller. Am besten holt ihr einen aus dem Geschirrschrank in der Küche. Jetzt tröpfelt ihr etwas Wasser auf den Teller und haltet ihn ein bisschen schräg. Die Wassertropfen flitzen in hoher Geschwindigkeit zum Tellerrand und tropfen dann auf den Boden. Ihr werdet ganz schnell merken, dass der Honig viel langsamer fließt als die Wassertropfen. Tada! Das ist Viskosität zum Anschauen. Dass der Honig langsamer fließt als das Wasser, liegt unter anderem daran, dass die Teilchen im Honig stärker aneinander gebunden sind als die Teilchen im Wasser. Deshalb sind sie weniger beweglich. So einfach wie beim Honig oder Wasser ist die Sache beim Blut aber leider nicht zu bestimmen. Blut ist keine normale Flüssigkeit wie Wasser. Blut kann nämlich unterschiedlich schnell fließen. In unserem Körper fließt es ja durch viele kleine und große Blutgefäße, die uns bis in die Zehen und Fingerspitzen mit Blut versorgen. Wenn das Blut durch besonders kleine, enge Blutgefäße durch muss, dann wird es dünner und weniger zähflüssig. Rote Blutkörperchen sorgen dafür, dass das Blut gut durchkommt und nicht stecken bleibt und unsere Blutgefäße verstopfen. Ganz schön schlau. Aber ist denn jetzt Blut dicker oder dünner als Wasser? Blut ist insgesamt dicker als Wasser. Der Satz Blut ist dicker als Wasser ist also wissenschaftlich gesehen nicht verkehrt. Wie dick oder flüssig das Blut ist, hängt aber von einigen Dingen ab, zum Beispiel von unserem Alter oder Geschlecht. Das Blut von Neugeborenen ist am dickflüssigsten. Und auch Männer haben dickeres Blut als Frauen. Und wenn man beim Sport schwitzt oder ein gutes, fettiges Essen wie Pommes mit Currywurst und Mayo gegessen hat, wird das Blut dicker.
0: Ja, hört doch erstmal zu. Ist das Wasser oder ist das Blut? Achtung, nochmal. Und? Habt ihr eine Idee? Natürlich ist das Wasser. Wo soll ich denn bitte so viel Blut herkriegen?
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1: Das hier sind die beiden Bücher, die uns gleich Charlotte und Papa Clemens vorstellen. Und auch wenn die beiden Bücher unterschiedlich aussehen, einen anderen Titel haben und dazu auch noch unterschiedlich dick sind, haben sie trotzdem etwas gemeinsam, das in beiden Büchern auftaucht. Ich bin gespannt, ob ihr drauf kommt, was das sein könnte.
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5: Hallo, ich bin Charlotte und 7 Jahre alt.
6: Und ich heiße Clemens und ich bin 45.
5: Was war dein Lieblingsbuch, als du ein Kind warst?
6: Eins meiner allerliebsten Bücher war von Louis Pergaud, Der Krieg der Knöpfe.
5: Worum geht's in der Geschichte?
6: In der Geschichte geht es um eine Gruppe von Jungen, die in Frankreich in einem Dorf leben. Und das Dorf ist mit dem Nachbardorf seit Jahrhunderten ganz doll verfeindet. Und die Kinder wissen eigentlich gar nicht warum, aber sie tragen die Wut weiter und hauen sich immer mit den Kindern aus dem anderen Dorf.
5: Was magst du so sehr an dem Buch?
6: Ich mag an dem Buch den Zusammenhalt der Kinder, die sich gegen viele Widrigkeiten wehren müssen, gegen die eigenen Eltern, gegen den Lehrer, der ihnen missgünstig ist, und die aber trotzdem ganz, ganz eng zusammenhalten und ganz eng befreundet sind. Sogar bis zu einem Verrat, wo sie verraten werden, das eigentlich als schlimmste Niederlage empfinden und sie trotzdem dann noch fester zusammenstehen.
5: Was war deine Lieblingsstelle an dem Buch?
6: Ich muss da ein bisschen erklären. Also diese Banden, die nennen sich Armeen, die kämpfen gegeneinander, die Jugendlichen. Und wenn sie Gefangene nehmen, zum Strafe, werden alle Knöpfe von der Kleidung abgeschnitten und die Knopflöcher werden aufgeschnitten. Und dann werden die Leute nur kurz verhauen und dann werden sie nach Hause geschickt. Und an einer Stelle, da klauen sie ihrem ärgsten Widersacher sogar die Hose. Und der muss nachts ohne Hose nach Hause schleichen. Und mit ihrer Trophäe schleichen sie sich selbst ins Dorf und ziehen diese Hose dem Heiligen vor der Kirche an. Das fand ich sehr witzig.
5: Empfiehlst du das Buch auch für andere Kinder, die jetzt halt nicht so in dem Alter waren, wie du das gelesen hast?
6: Ich glaube, ich war 9 oder 10 Jahre alt, als ich das Buch das erste Mal gelesen habe. Um das Buch zu verstehen, muss man viele Sachen wissen, nämlich, dass das schon ganz, ganz alt ist, das Buch. Das ist nämlich über 100 Jahre alt, als das herausgekommen ist. Und das spielt zu einer Zeit, das ist schon 130 Jahre her. Es kommen sehr, sehr viele Schimpfwörter drin vor, wo man manchmal ganz rote Ohren bekommt und denkt, hoi. Also in dem Buch werden Kinder auch geschlagen von ihren Eltern und auch vom Lehrer. Das war leider früher so üblich. Und das ist natürlich heute nicht mehr üblich. Auch als ich so alt war wie du, war das nicht mehr üblich. Das muss man verstehen können, dass da viele Sachen zu der Zeit leider noch so waren. Und wenn man das weiß, dann kann man das Buch auch gut lesen. Und was ist denn gerade dein Lieblingsbuch, Charlotte?
5: Rasmus, Pontus und der Schwertschlucker von Astrid Lindgren. Das Buch ist sehr abenteuerlich und sehr witzig.
6: Und worum geht es da in der Geschichte?
5: In dem Buch geht es um zwei Jungs, die Rasmus und Pontus heißen. Und der Rasmus hat einen Hund, der heißt Toka. Und in der Geschichte sind die halt Silberdieben auf der Spur. Einer ist der berühmte Schwertschlucker Alfredo und der gibt sich halt als sehr, sehr großer Schwertschlucker aus, aber im Ehrlichen klaut er halt Silber.
6: Was gefällt dir so gut daran?
5: Dass das Buch sehr witzig ist. Eine Szene finde ich halt besonders witzig, nämlich wo der Alfredo die erste Jagd auf den Rasmus macht und auf den Pontus und über halt einem Waschzuber stolpert und dann halt voll auf die Nase knallt und die beiden entkommen können. Es ist aber auch sehr abenteuerlich, weil der Rasmus seinen Hund verliert.
6: Und gibt's eine Stelle in dem Buch, die du besonders spannend findest?
5: Eine Stelle ist sehr spannend, wo die Jungs, weil sie eingesperrt werden, ihre Hosen ausziehen und dann halt an den Hosen sich von einem Dachboden runterseilen.
1: Und wisst ihr, was die beiden Bücher gemeinsam haben? Ganz genau, in dem Buch, das uns Charlotte vorgestellt hat. Rasmus, Pontus und der Schwertschlucker von Astrid Lindgren erhält dich im Oettinger

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1: Und was glaubt ihr, wie viele Seiten die Bücher haben? Ja, da seid ihr gar nicht so schlecht. Das Buch der Knöpfe ist nämlich mit 272 Seiten wirklich dicker als das Buch von Astrid Lindgren mit 192 Seiten. Die Frage war aber auch im Gegensatz zu der hier ziemlich leicht.
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1: Die kommt heute von Maushörerin Madita.
2: Hallo, ich heiße Madita, bin 9 Jahre alt und ich habe eine Frage an die Maus. Warum heißen Bücher eigentlich Bücher? Damit grüße ich die Maus, den Ente, den Elefanten, Marie und André. Tschüss.
1: Ach, danke, Madita, für die Grüße und die ganz schön schwere Frage. Aber genau solche Fragen lieben wir doch. Und ich weiß auch schon, wer Bücher so sehr liebt, dass sie auch die Antwort wissen könnte. Ganz genau, Mausreporterin Verena.
3: Ich räume gerade mein Bücherregal neu ein und das ist ein bisschen wie alte Bekannte treffen. Ist das nicht verrückt, dass da in allen Büchern eine andere Geschichte drin steckt, geschrieben aus den gleichen Buchstaben? Das hier zum Beispiel, das liebe ich, die unendliche Geschichte von Michael Ende. Darin geht's um Bastian. Der Junge entdeckt in einem Laden ein ganz besonders geheimnisvolles altes Buch. Er kann nicht anders, er stiehlt es und versteckt sich damit auf einem Dachboden. Bastian ist auch von der Magie der Bücher fasziniert. Hier.
4: Ich möchte wissen,
3: sagte er vor sich hin,
4: was eigentlich in einem Buch los ist, solange es zu ist. Natürlich sind nur Buchstaben drin, die auf Papier gedruckt sind, aber trotzdem, irgendwas muss doch los sein, denn wenn ich es aufschlage, dann ist da auf einmal eine ganze Geschichte.
3: Aus gedruckten Buchstaben wird eine lebendige Geschichte. Das passt. Die Buchstaben in dem Wort Buch weisen nämlich darauf hin, dass Bücher auch mit etwas ganz Lebendigem verbunden sind. Mit Holz nämlich. Der Name Buch kommt ursprünglich aus dem alten Wort Bock, B-O-C. Das gab es im Altenglischen und ähnlich auch im Althochdeutschen. Das Wort Bock ist mit dem Wort Buche verwandt. Die Buche ist ein Baum, aus dessen Holz früher Schreibtafeln gemacht wurden. Diese Holztafeln wurden mit Wachs überzogen und dann beschrieben. Das haben schon die alten Römer gemacht. Und auch im Mittelalter war das noch üblich. Auch die Rinde mancher Bäume hat man damals benutzt, um darauf zu schreiben. Alles lange, bevor es Bücher gab. Später, als die Menschen anfingen, auf Papier zu schreiben, wurden eine ganze Weile immer noch Buchdeckel aus Buchenholz verwendet. Und obwohl sich das Material von Buchdeckeln später verändert hat, blieb der Name Buch über die Zeit erhalten. Und ganz klar, auch das Wort Buchstabe hat den gleichen Ursprung. Die alten Germanen haben nämlich ihre Schriftzeichen, die sogenannten Runen, in Buchenholzstäbe geritzt. Also, das Wort Buch erinnert uns an die Zeiten, als man noch auf Holz oder auf Holzrinde schrieb und Buchdeckel aus Holz waren. Egal, aus was Buchdeckel und Buch gemacht sind, noch wichtiger ist natürlich das, was drinsteht. Und darum geht es auch in der unendlichen Geschichte.
4: Es gibt eine Menge Türen nach Fantasien, mein Junge. Es gibt noch mehr solche Zauberbücher. Viele Leute merken nichts davon. Es kommt eben darauf an, wer ein solches Buch in die Hand bekommt.
1: Und auch ich habe das Buch Die unendliche Geschichte sehr gerne gelesen. Ganz im Gegensatz zu so manchem anderen Märchen. Aber damit bin ich nicht alleine. Denn auch Flo, Pauli und Lukas von Deine Freunde sehen das ganz genauso.
5: Es waren einmal drei fröhliche Buben aus Hamburg. Die nannten sich die coolste Kinderband der Welt. Aber nicht in jeder Situation.

0: 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Das war das Lied Keine Märchen von der Band Deine Freunde.
1: Keine Sorge, lieber Elefant, was ich euch jetzt erzählen möchte, ist ganz und gar kein Märchen, hört sich aber trotzdem unglaublich an. Der dickste Baumstamm der Welt zum Beispiel, der steht in Mexiko und hat einen Durchmesser von 14 Metern. Und ist somit dicker als ein Haus hoch ist. Und Achtung, das dickste Buch der Welt heißt das dickste Buch des Universums und ist über 4 Meter dick und wiegt mehr als 200 Kilogramm. Komisch, ist aber so.
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Bevor wir uns gleich schweren Herzens von euch verabschieden müssen, hab ich noch eine allerletzte Frage an euch. Und zwar, was ist schwerer? Eine Tonne Federn oder eine Tonne Eisen? Nee, falsch. Eine Tonne ist eine Tonne. Also ob jetzt Federn oder Eisen. Man braucht eben nur mehr Federn, um auf eine Tonne zu kommen, als man Eisen braucht. Jetzt aber wirklich. Tschüss, tschüss und bis die Tage. Euer dicker Freund André.

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2: Hallo, ich bin die Juna. Ich wünsche mir das Lied Liebe Piepe von Bibi und Tina. Und ich grüße damit die Maus, den Elefanten und die Ente. Tschüss.
3: Hey, hört mal alle kurz zu. Ich muss da was loswerden. Okay, könnt ihr mich hören? Okay, let's go.

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1: Hallo, ich bin Leia, 8 Jahre alt, und ich würde mir das Lied Wenn der Hausmeister kommt wünschen. Und ich grüße die Maus, den Elefant und die Ente. Tschüss!

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1: Hallo, ich heiße Noah und ich grüße damit Mama und Papa und meinen kleinen Bruder Jonas.

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1: Hallo, ich bin Sophia und ich bin 9 Jahre alt und ich wünsche mir das Lied Step by Step von New Kids on the Block. Und natürlich grüße ich auch noch die Maus, die Ente und den Elefanten.

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1: Hallo, ich bin Janis und bin 6 Jahre alt. Wünsche mir das Lied Major Tom und ich grüße Finn und noch meine ganze Schulklasse.

wünsche mir das Lied Lush Life und grüße damit das Kampfmaus-Team, meine Klasse und natürlich persönlich die Maus, den Elefanten und die Ente.

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1: Hallo, hier sind Philipp und Leo. Wir wünschen uns das Lied Chamäleon.
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1: Hallo, ich bin Tilda. Ich bin 5 Jahre alt. Ich wünsche mir das Lied Cover Me Sunshine. Ich grüße meine Mama, meinen Bruder, meine ganze Familie. Tschüss.

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1: Hallo, ich bin Tova, ich bin 8 Jahre alt. Ich wohne in Irland und ich wünsche mir das Lied Dynamite von Chayo Cruz. Und ich grüße meine Cousine Juliane und meinen Cousin Jakob.

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1: Hallo, ich bin Mia, 10 Jahre alt und ich wünsche mir das Lied Hello von Beyoncé und ich grüße damit meine beste Freundin Marlena aus meiner Klasse und das ganze Mausteam.

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1: Noch ein bisschen Musik und dann geht es hier im Mausradio mit dem Checkpoint weiter.

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Santa mit raus aus dem Zoo.

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2: Ah, ich würde den so gern sehen. Ich meine, wenn man sich das mal vorstellt, der hat vor 5000 Jahren gelebt. Das war eine ganz andere Zeit. Da ist er mit so selbstgemachten Fellschuhen rumgelaufen und mit so einem Fellmantel. Und jetzt kann man sich den immer noch angucken in diesem Museum. Und da liegt er in einem Glaskasten und man kann ganz nah ran. Also, ich frage mich, wenn der noch leben würde, was würde der dann wohl denken?
3: Hey, du Nase, zieh Leine. Und glotz nicht so blöd.
2: Bitte, was?
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2: Hallo liebe Leute, da bin ich wieder zurück von meinem kleinen geträumten Ausflug ins Archäologische Museum in Bozen. Da will ich wirklich irgendwann unbedingt mal hin. Falls ihr schon mal da wart, dann wisst ihr, wer dort liegt und wen man sich da angucken kann. Genau, Ötzi. Er ist einer von vielen, um die es heute gehen soll. Vielleicht habt ihr schon eine Idee? Genau, heute reden wir über Mumien. Ein bisschen gruselig wird es tatsächlich heute, aber mit dabei ist zum Glück ein quicklebendiger Mensch. Und ich begrüße ihn ganz herzlich bei mir in der Checkerbude. Hallo Kilian.
5: Hallo.
2: Wie geht's dir?
5: Gut.
2: Schön, dass du da bist. Kilian, du bist 11 Jahre alt, du hast viele Hobbys,
5: ja.
2: Zum Beispiel Fußball, Schwimmen, Radeln, Rennen, also Sport. Und ich weiß, du hast auch schon ein paar Mumien gesehen, richtig?
5: Ja, aber nur in einem Buch. In echt habe ich noch keine gesehen.
2: Aber wenn du schon ein Buch über Mumien gelesen hast, dann bist du schon genau richtig heute in der Sendung. Du weißt schon ein bisschen was dazu, oder?
5: Ein bisschen. Also Mumien sind gestorbene Leute, die sind oft so in Verbänden eingewickelt und liegen in Pyramiden in Ägypten.
2: Es gibt die altägyptischen Mumien. Das sind wahrscheinlich die berühmtesten, die wir alle irgendwie kennen. Übrigens zu dem Thema, ich weiß nicht, ob du es gehört hast, Kilian, habe ich mit Marlene mal einen Checkpot aufgenommen. Wenn ihr den nicht kennt, liebe Leute, könnt ihr euch den in der ARD-Audiothek anhören. Da geht es auch ganz viel um ägyptische Mumien. Aber heute reden wir ja auch noch mehr über andere Mumien.
5: Es gibt ja auch woanders welche, zum Beispiel genau. In Südamerika, die Inkas.
2: Im Grunde gibt es auf der ganzen Welt Mumien. Und das ist doch Grund genug, dass wir uns heute mal intensiv mit dem Thema beschäftigen, finde ich. Und dann würde ich doch denken, dass du wahrscheinlich ein paar Checker-Fragen dabei hast.
5: Na klar.
2: Dann schieß doch mal los.
5: Frage Nummer 1. Macht man heute noch Menschen zu Mumien? Frage Nummer 2. Wie entstehen natürliche Mumien? Frage Nummer 3. Warum ist Ötzi eigentlich so berühmt?
2: Finde ich super gute Fragen und ich würde sagen,
5: das checken wir für euch.
2: Also um eine Antwort auf deine erste Frage zu finden, nämlich ob man heute noch Menschen zu Mumien macht, da müssen wir vielleicht erstmal drüber reden, warum man das früher gemacht hat. Weißt du dazu schon irgendwas?
5: Also ich weiß, dass man es in Ägypten gemacht hat, weil man da geglaubt hat, dass vom Glaube her, dass es nach dem Tod noch weitergeht mit dem Leben.
2: Mhm.
5: Und dann bleibt der Körper eben erhalten, war so quasi die Vorstellung von den Ägyptern.
2: Aber man könnte heute Mumien ja auch noch aus einem anderen Grund herstellen. Hast du da eine Idee?
5: Ja, für die Wissenschaft könnte man Mumien herstellen. Also damit die Forscher halt noch etwas für die Medizin oder so erforschen können.
2: Mhm.
5: Oder wissen, was mit dem Inneren von Menschen.
2: Genau, aber das ist ein super spannender Punkt, damit die Menschen den Körper noch besser von innen verstehen. Weil 1997, ich war da ja schon auf der Welt, da war ich ein Kind, da hat ein Typ, der hieß Gunther von Hagens, in Mannheim war das, tote Menschen ausgestellt. Wie in so einer Art Museum. Also man hat Geld bezahlt, konnte da reingehen und konnte sich tote Menschen angucken. Der hat die quasi mumifiziert. Später hat er diese Ausstellung auch noch in ganz viele andere Städte in ganz Deutschland und ich glaube sogar auf der ganzen Welt gebracht. Und dieser Gunther von Hagens, der hat diese Menschen, die haben das natürlich vorher unterschrieben und waren einverstanden, mit einer speziellen Methode wirklich haltbar gemacht, nachdem die verstorben waren. Und zwar so, dass man halt alles am Körper sehen konnte. Also die Muskeln, die Gefäße, ich weiß nicht, Sehnen, alles was halt in uns drin ist. Damit die Menschen ein Bild davon haben, wie sie von innen aussehen. Ich habe dir auch ein Bild dazu mitgebracht, wie die Ausstellung aussieht. Das kannst du dir ja mal angucken.
5: Also einmal sehe ich so zwei Männer. Der eine hebt den oder wirft den irgendwie hoch. Und bei dem unteren Bild, da ist ein Mann im Hintergrund und da läuft so ein Mann noch mit Fleisch und Blut halt weg. Mhm. Und dahinter ist ein Mensch, der keine Haut mehr hat.
2: Wie findest du das?
5: Das sieht schon gruselig aus, aber auch cool und ein bisschen eklig.
6: Ja.
2: Also damals wurde da richtig viel drüber diskutiert, weil es gab Leute, die haben gesagt, das geht viel zu weit, das kann man nicht machen. Man kann nicht einen Menschen, einen Verstorbenen, ausstellen und dann auf so eine Art und Weise. Aber die Ausstellung gibt's immer noch.
5: Also ins Museum würde ich mich schon trauen, reinzugehen, weil es sehr interessant ist.
2: Mhm.
5: Aber ich würde mich, glaube ich, auch ein bisschen gruseln oder ekeln.
2: Ja, ich glaube, es ist was, was man sich einfach gut überlegen sollte. Und wenn, dann macht man das natürlich am besten mit der ganzen Familie, sodass man danach auch noch drüber sprechen kann. Ansonsten, keine Ahnung. Ah, guck mal, Jackie will was sagen, unsere schlaue Datenbank. Hau doch mal den Knopf.
5: Okay.
1: Eine berühmte moderne Mumie ist die von Wladimir Iljitsch Lenin.
2: Oh, Lenin habe ich schon mal gehört, das war ein ganz wichtiger russischer Politiker, ne? Also das kann doch keine so richtig alte Mumie sein.
1: Richtig. Er starb vor rund 100 Jahren und wurde übrigens gegen seinen Willen und den seiner Familie zur Mumie. Mit speziellen Methoden wurde der Zerfall seines Körpers gestoppt. Sein Nachfolger, Josef Stalin, wollte damit erreichen, dass die Erinnerung an Lenin erhalten bleibt. Lenin liegt heute in einem besonderen Grab, einem Mausoleum, auf dem Roten Platz in Moskau in einem gläsernen Sarg. Wissenschaftler haben bis heute die Aufgabe, für den Erhalt von Lenins Leiche zu sorgen. Seine Kleidung muss regelmäßig gewaschen und erneuert werden.
2: Ist ja krass.
1: Es gibt aber auch noch ganz andere Arten von modernen Mumien.
2: Okay, schieß los.
1: In den USA gibt es Organisationen, die Menschen direkt nach ihrem Tod mit speziellen Methoden einfrieren, in der Hoffnung, dass sie in vielen Jahren, wenn die Medizin es bis dahin möglich macht, wiederbelebt werden können. Das kostet sehr viel Geld. Dahinter steht der Wunsch, ewig zu leben.
2: Ist ja verrückt.
5: Also ich find's auch sehr krass, aber ich könnte es mir nicht vorstellen.
2: Du würdest es nicht wollen, dass du direkt nach dem Tod eingefroren wirst, um irgendwann, wenn die Medizin es kann, wieder zum Leben erweckt zu werden?
5: Nee, würde ich nicht machen.
2: Geht mir genauso, muss ich sagen. Ich finde das irgendwie einen komischen Gedanken. Aber ich muss auch sagen, mich reizt es gar nicht, ewig zu leben. Ich weiß nicht, wie siehst du das?
5: Also ich würde schon gerne immer leben.
2: Okay. Warum denn?
5: Weil ich weiß nicht, wie es sich anfühlt, tot zu sein.
2: Klar, das weiß keiner.
5: Nee.
2: Aber sag mal, ist deine erste Frage damit beantwortet?
5: Ja.
2: Auch heute werden Menschen noch zu Mumien gemacht. Das heißt, ihre Körper werden mit speziellen Verfahren vor dem Zerfall bewahrt. Die Gründe dafür sind ganz unterschiedlich. Neue Mumien sind heute aber eher ungewöhnlich.
5: Gecheckt!
2: So, Kilian, wir haben ja bisher immer von absichtlich hergestellten Mumien gesprochen, ne? Also das heißt, Menschen wollen den Körper eines anderen Menschen erhalten und dann gibt's bestimmte Methoden, die sie dafür anwenden.
5: Also ich weiß von Büchern, dass sie erstmal den toten Menschen auf so eine Waage gelegen haben in Ägypten.
2: Mhm.
5: Und dann haben sie, glaube ich, erstmal den Kopf irgendwie aufgeschnitten und das Gehirn rausgemacht und sie dann mit Verbänden umgewickelt oder auch irgendwie die anderen Organe oder irgendwie rausgemacht.
2: Organe sind rausgekommen, dann haben sie den Leichnam mit Natronsalz behandelt und dann eben, wie du gesagt hast, eingewickelt. Aber es gibt noch andere Mumien und ich glaube, damit sind wir schon bei deiner zweiten Checker-Frage. Kann das sein?
5: Ja. Meine zweite Frage ist, wie entstehen natürliche Mumien?
2: Hast du schon mal von irgendeiner natürlichen Mumie gehört?
5: Ja, also vom Ötzi habe ich schon mal gehört.
2: Mhm. Was weißt du von Ötzi?
5: Ich weiß, dass er mal in den Bergen wandern war und dann irgendwann irgendwie hingefallen ist und dann irgendwie eingefroren ist.
2: Genau. Das ist der, den ich so gerne mal in diesem Museum angucken würde. Da ist er nämlich ausgestellt. Und es ist genau, wie du gesagt hast, der war einfach über Jahrtausende eingefroren und ja, ist dadurch irgendwie zu einer Eismumie geworden. Und hast du noch eine andere Idee, wie man ungewollt Mumie werden könnte?
5: Wenn man zum Beispiel in der Wüste ist,
2: mhm,
5: und dort wandern geht,
2: mhm,
5: und man hat Durst und das Wasser ist aus.
2: Ja.
5: Und dann hat man so Durst, dass man einfach tot umfällt und der Sand und die Hitze die Haut so quasi eintrocknen und der ganze Sand sich um deine Haut rumwickelt.
2: Okay, also ich habe das Gefühl, du hast schon richtig viele gute Ideen. Ich denke, wir sollten Jackie mal noch dazu befragen.
5: Okay.
2: Also Jackie, erklär uns doch mal, wie wird man einfach so auf natürliche Art und Weise zur Mumie?
1: Wenn ein Mensch stirbt, beginnen bei ihm zwei natürliche Prozesse. Fäulnis und Verwesung.
5: Uah.
6: Bakterien, Schimmelpilze oder auch Maden sorgen dafür, dass sich der Körper zersetzt. Dieser Zersetzungsprozess kann aber gestoppt werden. Dazu gibt es mehrere Möglichkeiten. Trocknet ein Leichnam sehr schnell aus, bleibt er erhalten und wird zur sogenannten Trockenmumie. Haut und Haare, eventuell auch die inneren Organe wie zum Beispiel der Magen, zerfallen nicht. Solche Mumien gibt es zum Beispiel in Kirchengrüften. Wenn hier eine ideale Kombination aus trockener Luft und guter Belüftung herrscht. Trockenmumien gibt es aber auch in Wüsten. Die allerersten ägyptischen Mumien wurden in der Wüste gefunden.
2: Okay, warte mal, das heißt, die ersten ägyptischen Mumien waren natürliche Mumien?
6: Ganz genau. Man bestattete den Leichnam im Wüstensand und dort blieb er erhalten.
2: Okay, wusste ich nicht. Wusstest du das?
5: Nee.
6: Neben den Trockenmumien gibt es aber auch die Feuchtmumien. Dazu gehört Ötzi. In seinem Körper blieb noch 20% Wasser erhalten. Und wie ihr schon gesagt habt, sein Körper ist uns erhalten geblieben, weil er eingefroren wurde und dazu noch die Luft sehr trocken war.
2: Okay, und so wie du dich anhörst, gibt's noch eine dritte Methode.
6: Richtig. Manche Leichname wurden zu Mumien, da sie in sauerstoffarmer Umgebung begraben wurden.
2: Okay, Sauerstoff ist in der Luft, überall um uns rum.
6: Genau. Ein Moor zum Beispiel ist eine sauerstoffarme Umgebung. Rund um die Nordsee gibt es viele Moorleichen, die zu Mumien wurden.
2: Du krass. Moorleichen, das klingt ziemlich unheimlich, finde ich.
5: Ich finde, es klingt auch sehr unheimlich.
2: Was man bei diesem ganzen Mumienthema ja nicht vergessen darf, Mumien waren irgendwann mal Menschen und ich finde, man sollte die dann schon würdevoll behandeln und nicht wie irgendeinen Gegenstand oder so. Und ich weiß es nicht genau, aber ich glaube, es gibt die Regel, dass man Menschen erst so 125 Jahre nach ihrem Tod ausstellen darf, weil es dann irgendwie keine direkten Angehörigen mehr von ihnen gibt oder so.
5: Ich finde, dass es eine gute Regel ist, weil man sieht dann halt nicht die Verwandte in einem Museum. Das wäre auch komisch.
2: Das wäre echt komisch, das sehe ich genauso.
5: Ja.
2: Also ich fasse nochmal zusammen. Auf der einen Seite ist es gut, dass der menschliche Körper zerfällt und so auch in so einen natürlichen Kreislauf zurückkommt. Andererseits haben Mumien natürlich was sehr Faszinierendes, vor allem wenn sie uralt sind, wie beim Ötzi, und man so viel über vergangene Zeiten rausfinden kann. Und so rechtfertigt man eben auch, dass man sie untersucht und dann ausstellt. Würdest du sagen, deine zweite Frage ist damit beantwortet?
5: Ja.
2: Natürliche Mumien entstehen, wenn dem Leichnam schnell Wasser entzogen wird, er also austrocknet, zum Beispiel in der Wüste. Oder aber, wenn er bei trockener Luft einfriert, wie das auf einem Gletscher passieren kann. Eine dritte Möglichkeit ist, der Leichnam liegt in einer sauerstoffarmen Umgebung, wie zum Beispiel im Moor.
5: Gecheckt!
2: Wir kommen doch damit zu dem Punkt, an dem du deine nächste Frage schon hast, oder?
5: Ja. Meine dritte Frage ist, warum ist Ötzi eigentlich so berühmt?
2: Weißt du eigentlich, warum er Ötzi heißt?
5: Ja, weil er in den Ötztaler Alpen gestorben ist.
2: Die sind ja in Österreich und Italien so. Und da ist vor 30 Jahren ein Ehepaar, aus Nürnberg kamen die, glaube ich, wandern gewesen, auf der italienischen Seite, auf über 3000 Metern Höhe. Und die haben dann so eine Abkürzung genommen und haben dann gesehen, wie so ein menschlicher brauner Körper aus dem Eis ragt. Und Kopf und Rücken waren irgendwie frei.
5: Ich hätte mich natürlich erschrocken. Und es würde irgendwie auch gruselig aussehen.
2: Ja, die haben gedacht, das ist ein verunglückter Bergsteiger oder so. Dann haben sie ein Foto gemacht, sind zur nächsten Hütte abgestiegen und haben das gemeldet. Und dann wurde der Ötzi eben untersucht und dann hat man erst rausgefunden, dass er über 5000 Jahre alt ist. Und das war wirklich auf der ganzen Welt eine Sensation.
5: Weil es sehr selten ist, dass man tote Menschen im Eis findet.
2: Es ist vor allem sau selten, dass man halt so einen alten Menschen trifft. Also ich meine, damit ist er älter gewesen als die berühmten ägyptischen Mumien.
5: Ja.
2: Aber ich glaube, das, was so besonders am Ötzi ist, das kann uns am besten Andreas Putzer sagen. Das ist ein Archäologe. Und weißt du, was ein Archäologe ist?
5: Ja, also der ist so eine Art Forscher, der beschäftigt sich mit Sachen, die früher gewesen sind.
2: Genau, häufig machen die Bodenuntersuchungen und so weiter, buddeln Zeug aus und untersuchen das dann, um was über die Vergangenheit rauszufinden. Und was glaubst du, wo arbeitet Andreas Putzer?
5: Beim Museum.
2: In Bozen, genau, beim Archäologischen Museum. Und den können wir, wenn du magst, einfach mal anrufen.
5: Ja, gerne.
2: Wusstest du eigentlich, dass Ötzi ermordet wurde?
5: Nein, das wusste ich nicht.
2: Also ich finde das alles super spannend. Bin gespannt, was er uns erzählt.
7: Hallo, hier ist Andreas Butzow.
2: Hallo Andreas, hier ist Tobi. Hast du kurz eine Minute für uns?
7: Ja, ich nehme mir die Zeit.
2: Ich rede mit Kilian heute über Mumien und der Ötzi ist ja quasi der Popstar unter den Mumien, kann man glaube ich so sagen. Und wir wollen gerne mal wissen, warum genau?
7: Er ist einerseits die älteste Feuchtmumie der Welt, also Ötzi hat vor über 5000 Jahren gelebt und er ist mit Sicherheit die beste untersuchte Mumie der Welt. Das Besondere dieses Mannes ist, dass er aus seinem Alltag gerissen wurde. Wir haben ja normalerweise Mumien aus Gräbern.
2: Mhm.
7: Das ist bei Ötzi nicht der Fall. Er hatte all seine Alltagsgegenstände dabei, die er vermutlich täglich benutzt hat.
2: Mhm.
7: Und deshalb erzählt er der Wissenschaft mehr über den Alltag der Vergangenheit, als das beispielsweise Mumien aus Gräbern tun.
2: Und was ist es so? Kannst du ein paar Sachen erzählen, die ihr dank Ötzi rausgefunden habt?
7: Also der Fund eines Kupferbeiles, das Ötzi bei sich hatte, hat die Zeitstufen durcheinandergebracht. Also
2: echt?
7: Bis zur Entdeckung dieses Mannes und dieser Kupferklinge war man hier in Italien eigentlich davon ausgegangen, dass die Kupferzeit erst um 2500 vor Christi Geburt beginnt.
2: Mhm.
7: Dann wurde Ötzi zusammen mit dieser Kupferklinge entdeckt und jetzt wissen wir, dass die Kupferzeit hier südlich der Alpen bereits viel früher beginnt.
2: Ist ja verrückt. Ich habe auch mal gehört, der Ötzi hat Tätowierungen, stimmt das?
7: Ja, Ötzi hatte 61 Tätowierungen am Körper. Und die verteilen sich vor allem entlang der Wirbelsäule und an den Fußgelenken. Und wir vermuten, dass Ötzi Beschwerden hatte, dass er Schmerzen hatte an diesen Körperstellen.
2: Ja.
7: Und deshalb wurden dort eben die Tätowierungen angebracht, vermutlich um die Schmerzen zu lindern.
2: Also nicht wie wir das heute machen mit irgendwelchen coolen Mustern oder Bildern, sondern aus medizinischen Gründen.
7: Ja, genau.
2: Mhm. Ötzi ist ermordet worden. Ist das vielleicht auch ein Grund dafür, dass er so berühmt geworden ist?
7: Ja, natürlich. Man hat das ja erst 10 Jahre nach seiner Entdeckung herausgefunden,
2: aha,
7: dass er ermordet wurde. Und zwar hat man bei neuen CD-Aufnahmen eine Pfeilspitze in seiner linken Schulter entdeckt.
2: Ah, ganz kurz, wenn du CT sagst, dann meinst du damit natürlich eine Computertomographie. Also das ist so ein Gerät, da kann man einen Körper reinschieben und dann kann man ins Innere reingucken.
7: Ja, genau. Wir kennen zwar die Todesursache, aber den Kriminalfall Ötzi haben wir ja bis heute nicht gelöst.
2: Ja.
7: Und das fasziniert die Besucher unseres Museums besonders.
2: Ja, das glaube ich. Du, eine Frage noch, weil du jeden Tag hingehen kannst. Ist es so, dass du jeden Tag vor ihm stehst und ihn dir anguckst? Ich würde das machen.
7: Ja, ich mache das ehrlich gesagt nicht jeden Tag.
2: Nicht? Andreas?
7: Nein. Ja, ich sehe mir aber häufiger seine Kleider oder seine Gegenstände an.
2: Andreas, vielen, vielen Dank. Es hat richtig Spaß gemacht und du hast Kilian und mir sehr geholfen.
7: Gern geschehen.
2: Mach's gut. Bis zum nächsten Mal. Tschüss.
7: Tschüss.
2: Also ich finde diesen Ötzi wirklich faszinierend. Und in dem Museum sieht man eben auch alles, was der so dabei hatte. Das ist alles super erhalten. Seine Schuhe, seine Fellmütze, Pfeil und Bogen, Kupferbeil, auch sogar Pilze, die er dabei hatte, die er wahrscheinlich auch als Medizin benutzt hat, eine Rückentrage und. Also ich finde es echt abgefahren.
5: Also ich glaube, meine Frage ist damit wirklich beantwortet.
2: Na, perfekt. Ötzi ist so berühmt, weil er die älteste Feuchtmumie der Welt ist und auch die bestuntersuchte Mumie. Er wurde vor 5000 Jahren mitten aus dem Leben gerissen und seine Kleidung und Gebrauchsgegenstände sind alle noch sehr gut erhalten.
5: Gecheckt!
2: So, ich finde, jetzt sind wir zu richtigen Mumienexperten geworden und da denke ich, es ist Zeit für so ein kleines Quiz.
5: Okay.
2: Und wenn ich mich nicht täusche, hat Jackie auch was für uns vorbereitet. Ist das so?
6: So ist es.
2: Und weil ich das schon gewusst habe, habe ich den Preis vorbereitet. Achtung! Ta-ta-ta! Ta! Der Gewinner kriegt das hier.
5: Was ist das denn?
2: Ja, was glaubst du?
5: Also das schaut aus wie eine Wurst, wo so Teig drum gewickelt ist und schaut aus wie eine Mumie.
2: Ja, es ist ein Mumienwürstchen. Genau. Wenn du Bock hast auf die Mumienwurst, dann musst du mich jetzt im Quiz schlagen.
5: Okay.
2: Sehr gut. Jackie, schieß los.
6: Okay. Wie alt ist die älteste Mumie? A. Über 7000 Jahre. B. Über 9000 Jahre. C. Über 11.000 Jahre.
5: Über 9.000 vielleicht.
2: Hätte ich auch zu tendiert, ehrlich gesagt, einfach nur um die goldene Mitte zu nehmen. Aber damit wir auch vielleicht nachher einen Gewinner haben, sage ich einfach C, 11.000 Jahre. Jackie, wer hat recht?
6: C, Kilian liegt richtig.
5: Ja!
6: Der sogenannte Spirit Caveman, ein etwa 50-jähriger Mann, den man in einer Grotte in Nordamerika fand, wurde auf ca. 9415 Jahre geschätzt. Es handelt sich um eine Trockenmumie.
5: Wow.
2: Wow.
5: Krass.
2: Nächste Frage.
6: Wie lang war das Leinentuch, in das die ägyptische Mumie des Oberhofmeisters Wa gewickelt wurde? A. 175 Meter, B. 275 Meter oder C. 375 Meter?
2: Alter, wer soll denn sowas wissen? Jackie, ey.
5: A.
2: Du sagst A, dann sag ich B. 275 Meter.
6: Ihr liegt beide falsch.
5: Mann!
6: Die richtige Antwort ist 375 Meter. Damit steht es 1-0.
2: Ah, Mann, ey.
6: Dritte und letzte Challenge. Ich erzähle euch drei Geschichten. Ihr sagt mir, ob alle drei stimmen oder nur zwei oder nur eine. Und welche? Geschichte Nummer 1. Aus altägyptischen Mumien stellte man in Europa Medizin her, die sogenannte Mumia. Dazu wurden die Mumien abgeschabt oder zermahlen und dann gegessen. Die Medizin war sehr begehrt und teuer und durfte noch bis Anfang des 19. Jahrhunderts in keiner Apotheke fehlen. Geschichte Nummer 2. In Europa entstand im 13. Jahrhundert der Beruf des Mumienflüsterers. Dies war eine Person, die angeblich mit Mumien sprechen konnte und von ihnen Antworten auf schwierige Fragen erhielt, gegen Geld natürlich. Von der Kirche wurden Mumienflüsterer jedoch ab dem 15. Jahrhundert als Aberglaube bezeichnet und bekämpft. Geschichte Nummer 3. Im 19. Jahrhundert gab es in Europa sogenannte Mumienpartys. Dort wickelte man gemeinsam ägyptische Mumien aus und hoffte dabei auf interessante Funde, zum Beispiel Schmuck. Manchmal ging es aber auch einfach nur um den Gruseleffekt.
5: Es stimmt nur eine, und zwar die C nach meiner Meinung nach.
2: Ich sage A und C sind richtig.
6: Und jetzt kommt die Auflösung. Geschichte Nummer 2 war falsch, alles andere stimmt.
2: Yeah! Es steht Gleichstand 1-1. Wir teilen uns die Mumienwurst.
5: Ja.
2: Brech hier mal in der Mitte durch. Und jetzt darfst du als Erster probieren. Und?
5: Schmeckt mega gut.
2: Ja, wirklich gut. Okay, Jackie, noch mal ganz kurz. Woher hatten die Europäer denn die Mumien für ihre Mumienpartys?
6: Wer nach Ägypten reiste, nahm einfach eine mit. Das war damals in. Im Auftrag von europäischen Museen wurden auch viele ausgegraben und nach Europa transportiert.
2: Okay, das heißt, die Europäer haben sich einfach an den Leichnamen der Ägypter bedient, oder wie?
6: Ja, leider.
5: Also ich finde es eigentlich blöd von den Europäern, weil man das nicht macht.
2: Sehe ich genauso. Aber unser Checkpot ist damit ganz feierlich am Ende.
5: Du musst noch deine Geschichte erzählen.
2: Ah, ich habe jetzt kein richtiges Mumiengeheimnis, aber wenn du magst, verrate ich dir das Rezept für unsere Mumienwürstchen.
5: Okay.
2: Das ist nämlich ein 1A-Party-Snack. Also, man schneidet Blätterteig in so Streifen, wickelt sie um die Würstchen rum, bepinselt dann den Teig mit Eigelb, lässt eben, so wie ich es auch gemacht habe, ein bisschen Platz für die Augen. Und dann kommt das Ganze in den Ofen, so für 15 Minuten bei 180 Grad. Und wenn sie wieder abgekühlt sind, dann kann man mit Ketchup oder Mayo oder Senf oder so noch ganz klein und fein diese Augen raufpinseln und dann hat man, zack, fertig, eine Mumienwurst.
5: Ja.
2: Würdest du das mal nachkochen?
5: Ja.
2: Sehr gut.
5: Heute sogar noch.
2: Heute noch?
5: Ja.
2: Also wenn du magst, dann lad mich ein, wenn sie fertig sind.
5: Okay.
2: So, liebe Leute, das war's für heute. Mir hat es großen Spaß gemacht mit dir, Kilian. Vielen lieben Dank fürs Kommen. Und an alle da draußen, danke fürs Zuhören. Ich würde sagen, ich habe da vorne noch so ein paar Mumienwürstchen liegen. Da beißen wir jetzt noch rein und dann sagen wir Tschüss. Bis zum nächsten Mal. Ciao.
5: Tschüss.
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1: Hi, ich bin Paulus und bin jetzt eine Stunde hier mit dabei im Radiokanal der Maus. Habt ihr schon mal mit einer KI gesprochen oder gechattet? Das geht ja, ne? Und die Stimme, die hört sich total echt an. Und wenn man mit so einer KI spricht, dann kann sich das auch irgendwann so richtig echt anfühlen. Und da kann man sich die Frage stellen, kann KI sowas wie ein Freund sein? Maus-Reporterin Hanna ist der Frage nachgegangen und hat mit Kindern und einem Experten über Freundschaft und KI gesprochen.
2: Wir spielen sehr gerne Hexe zusammen und wir machen auch Handstand und Räder.
3: Hanna und Naja sind richtig enge Freundinnen. Sie sind 8 Jahre alt und gehen in dieselbe Klasse. Bei Hanna zu Hause steht eine Alexa im Wohnzimmer. Das ist ein kleiner Lautsprecher, der reden kann und auf viele Fragen eine Antwort kennt. Das geht, weil in Alexa eine künstliche Intelligenz steckt. Kurz sagt man dazu KI. Und die soll sich so verhalten und antworten, als wäre sie ein Mensch.
2: Also ich habe schon mit der Alexa gesprochen, schon sehr oft.
4: Und ich und Hanna saßen schon mal auf der Couch. Und dann haben wir so gefragt, Alexa, mach mal Geräusche. Und plötzlich kam dann so ein lauter Pups aus der Alexa raus und dann sind wir vom Sofa geflogen. Ich war lauter Erschrecken.
3: Ein pupsender Lautsprecher, ziemlich lustig. Die beiden fragen Alexa gerne mal witzige Sachen und die antwortet dann. Aber mit ihr befreundet zu sein, das kann Naja sich eher nicht vorstellen.
4: Also ich kann es irgendwie nicht gut erklären, aber Freunde sind einfach, man kann Gefühle merken. Die Alexa sagt auch manchmal einfach, da kann ich dir leider nicht helfen.
3: Über das Thema KI, also künstliche Intelligenz, macht sich auch Christian Uhle viele Gedanken. Er ist Philosoph und denkt viel darüber nach, wie KI unser Leben verändert. Und da spielt auch Freundschaft eine Rolle. In Deutschland fühlen sich nämlich richtig viele Kinder und Erwachsene einsam und wünschen sich jemanden, der ihnen zuhört oder für sie da ist. Christian sagt aber, genau wie Naja, bei einer KI, da fehlt was.
5: Der ganz große Unterschied zwischen, wenn ich jetzt mit einem Menschen spreche oder mit einer KI spreche, ist, dass wenn der Mensch sagt, hey, das tut mir total leid zu hören, dann kann es ihm ja auch wirklich leid tun. Aber bei der KI, da ist nichts und niemand, dem irgendwas leid tut. Das ist alles nur so eine Fassade, aber im Hintergrund steht ein Rechenprogramm und kein Wesen, das wirklich irgendwie Gedanken oder Gefühle hat.
3: Aber trotzdem fühlt es sich manchmal total anders an, wenn man mit einer KI chattet oder spricht. Als wäre da wirklich jemand, der sich für einen interessiert. Und das erklärt Christian so.
5: Die KI lernt von menschlichen Gesprächen, die sie sich im Vorfeld quasi angeschaut hat. Und dann macht sie das Ganze nach. Sie imitiert das.
3: Maschinen mit künstlicher Intelligenz können also richtig gut so tun, als wären sie Menschen. Und das führt dazu, dass es wirklich Menschen gibt, die sich in KI verlieben. Es gibt sogar ein paar Menschen auf der Welt, die haben schon eine KI-Anwendung geheiratet.
4: Für die Leute ist es vielleicht total cool, aber bei mir wäre es irgendwie nicht so. Also das kann ich mir überhaupt gar nicht vorstellen. Und dann fühle ich eigentlich selbst, dass mir die Leute leid tun, die sowas haben. Weil ein echter Mensch ist schon immer besser und Kinder bekommen kann man so ja auch nicht.
3: Bei vielen KI-Programmen steckt sogar ein ganz bestimmtes Ziel dahinter, dass sie so super nett sind. Sie wollen, dass man möglichst lange mit ihnen redet oder chattet. Weil je länger man drin bleibt, desto mehr Geld verdient das Unternehmen hinter der KI damit. Und deswegen sind KI-Anwendungen auch nie zickig und wollen sich auch lieber nicht streiten.
5: Mit Menschen ist jede Beziehung ja auch immer wieder geprägt durch so kleine Konflikte und Probleme. Wir sind nicht perfekt. Und andere Menschen sind nicht perfekt. Es ist wichtig, dass wir lernen, mit diesen Problemen auch umzugehen. Aber eine künstliche Intelligenz ist so gestaltet, dass es möglichst nie Probleme gibt.
3: Keine Probleme, das klingt doch erstmal gut. Aber Christian sieht da auch eine Gefahr.
5: Wenn wir uns daran gewöhnen, vielleicht verlernen wir dann irgendwann, damit umzugehen und auch ein Verständnis dafür zu haben, wenn es mit anderen Menschen mal nicht so perfekt läuft.
3: Und dann wird es vielleicht noch schwieriger, richtig echte Freundschaften zu führen. Dabei sind die ja total wichtig, wenn es um Gefühle geht. Oder um Trampolinspringen und Ratschlagen. Es gibt aber auch ein paar Dinge, da kann so eine KI richtig gut helfen. Das weiß Hanna.
2: Ja, zum Beispiel auch beim Lernen. Man versteht zum Beispiel gar nichts. Kann man sie fragen, um was es so da geht,
0: bei der Aufgabe und dabei kann sie ihm helfen, weil sie sehr schlau ist.
3: Und ich habe gehört, Pupsgeräusche, die kann sie auch richtig gut.
1: Zum Glück stimmt es dann danach nicht bei der KI, wenn sie Pupsgeräusche macht. Danke Hanna und Naya und Hanna für die Infos zu KI und Freundschaft. Das war richtig, richtig spannend.

0: Also ich frage mich ja wirklich, wie das gehen soll, ne? Also kann die KI dann schwimmen? Hat die Seepferdchen oder sogar Rettungsschwimmer? Trägt die vielleicht Schwimmflügel? Ich habe jede Menge Fragen. Wir gehen jetzt in ein Schwimmbad, in dem KI dabei hilft, Menschenleben zu retten. Hanna hat der KI und einer echten Bademeisterin bei der Arbeit zugeschaut.
1: Das Geräusch hier, das kommt von einer Uhr. Die ist immer am Handgelenk von Sabrina Schäfer oder ihren Kollegen und Kolleginnen. Und wenn die klingelt, dann hört man manchmal kurz danach das hier.
2: Na, dann springen wir rein, ohne drüber nachzudenken.
1: Vielleicht habt ihr es durch die Geräusche im Hintergrund auch schon erraten. Sabrina arbeitet im Schwimmbad. Und wenn sie reinspringt, dann macht sie das, um Menschen zu retten. Sie ist nämlich Fachkraft für Bäderbetriebe oder auch Bademeisterin. Aber woher weiß ihre Uhr, dass gerade jemand Hilfe braucht? Dafür schaue ich mich heute im Schwimmbad mal genauer um. Sabrina arbeitet im Stadionbad in Köln. Und wenn man da aus dem Becken mal nach oben an die Decke schaut, dann sieht man, da und da drüben auch, in jeder Ecke hängt eine Kamera.
2: Genau, das ist meine Kollegin, eine Kamera mit einem ganz pfiffigen Gehirn, die uns unterstützt.
1: Eine Kamera mit Gehirn. Damit meint Sabrina, dass alles, was die Kamera aufnimmt, direkt von einem Programm mit einer künstlichen Intelligenz, einer KI, untersucht wird.
2: Und die Kamera nimmt im Wasser wahr, wenn du dich bewegst oder wenn du ein Problem hast und eventuell unter Wasser tauchst und dann Hilfe brauchst. In der Form, dass du bewusstlos wirst, nicht mehr schwimmen kannst oder aber drohst unterzugehen.
1: Aber wie funktioniert das genau? Woher wissen die Kamera und die künstliche Intelligenz, wer in Not ist? Das probieren wir jetzt zusammen aus. Aber nicht mit einem Menschen hoffentlich. Ich habe nämlich auch gar keine Schwimmsachen dabei.
2: Ja, wir haben natürlich eine Puppe. Die wird dann als Testobjekt untergehen.
1: Sabrina holt eine Puppe aus ihrem Büro. Die ist aus Plastik und hat an den Füßen so ein rotes Ventil. Und das hält Sabrina jetzt unter Wasser. Und dann füllt sich die Puppe langsam mit Wasser. Das soll sie richtig schwer machen, damit sie auf den Boden sinkt. Und es klappt auch. Die Puppe sinkt richtig schnell auf den Boden runter. Und dann, da ist er, der Alarm. Die Uhr von Sabrina vibriert und klingelt. Gut, es ist auch keine ganz normale Uhr, sondern eine Smartwatch. Ein bisschen wie ein Mini-Handy.
2: Jetzt sagen wir, ich übernehme. Und wir sagen, okay, ich habe es gesehen, wir machen einen Haken dran. Und dann kommt die Frage, war dieser Hinweis hilfreich? Wir haben unsere Rettungspuppe, die wir gerade unter Wasser haben und sagen, danke, das war super, es hat mir geholfen, es war ein Ertrinkungsnotfall.
1: Diese ganzen Antworten, die tippt Sabrina auf dem Bildschirm der Uhr ein. Das macht sie aber nur so entspannt, weil es eine Übung war.
3: Und im Ernstfall würdest du...
2: Im Ernstfall wäre ich schon länger drin.
1: Und warum hat das KI-Programm den Alarm jetzt ausgelöst? Also, das KI-Programm, das untersucht die Kamerabilder. Und darauf schwimmen Menschen durchs Becken. Für das Programm sehen die allerdings aus wie Striche. Das könnt ihr euch wirklich so vorstellen. Das blaue Becken und da bewegen sich Striche durch. Jeder Mensch ist ein kurzer kleiner Strich. Welche Badehose man anhat oder welche Frisur, das ist für das KI-Programm nicht wichtig und deswegen sieht das nur Striche. Wenn ein Kind jetzt eine Bahn von links nach rechts schwimmt, dann bewegt der Strich sich von links nach rechts durchs Becken. Aber wenn jemand untergeht oder ertrinken könnte, dann sieht das ganz anders aus.
2: Es sieht aus, als wenn einer auf der Stelle immer wieder hoch und runter geht. Die Arme sind noch nicht mal ganz weit oben. Sie versuchen, sich irgendwie über Wasser zu halten, nach Gegenständen, Personen zu greifen und hat immer wieder ein Auf- und ein Abtauchen.
1: Und das Ganze passiert oft ohne Geräusche. Sabrina und ihre Kollegen müssen deswegen total aufmerksam sein. Für das KI-Programm ist das viel einfacher. Dem sind Geräusche genauso egal wie die Badehose. Das sieht nur die Striche. Und wenn jemand untergeht oder strampelt, dann bleibt der Strich stehen. Und wenn der Strich zu lange stehen bleibt, dann schickt das KI-Programm einen Alarm und den Standort des Strichs an die Uhren von Sabrina und ihren Kollegen und Kolleginnen. So wie jetzt auch bei unserer Puppe. Die ist ja auch an einer Stelle stehen oder besser liegen geblieben. Apropos.
2: Wollen wir sie rausholen? Wir holen sie raus, natürlich.
1: Sabrina nimmt sich einen langen Stab mit einem Ring am Ende und angelt damit nach der Puppe.
3: Die klingelt doch schon wieder,
2: genau,
3: oder?
2: Sie klingelt schon wieder. Der gleiche Punkt, weil sie so lange unter Wasser war.
3: Das heißt, du musst auch richtig schnell sein.
2: Natürlich.
1: Wenn jemand in Not ist, geht es nämlich um jede Sekunde. Den Test mit der Puppe hat das KI-Programm bestanden, würde ich sagen. Manchmal gibt es aber auch einen Fehlalarm, zum Beispiel, wenn Kinder um die Wette tauchen.
2: Oder aber ich habe das Problem bei unseren Aquakursen gehabt. Da haben wir Fahrräder ins Wasser gegeben. Da hat die KI gedacht, okay, da ist jemand untergegangen, es bewegt sich nicht mehr. Da haben wir ihr gesagt, danke, dass du Alarm gegeben hast, aber das war ein Fehlalarm.
1: Im Programm steckt ja auch eine künstliche Intelligenz und die kann dazulernen. Deswegen gibt es bei Fahrrädern jetzt keinen Alarm mehr. Sabrina und ihrem Team hilft das KI-Programm also bei der Arbeit. Es ist aber nur zusätzlich da. Es kann ja auch nicht reinspringen und Menschen retten. Ganz wichtig ist aber auch, Sabrina und ihre Kolleginnen und Kollegen sind nicht die Einzigen, die aufpassen sollten. Auch eure Eltern und ihr selbst. So ist es am sichersten.
0: Nicht schlecht, eine KI, die beim Leben retten hilft. Nur reinspringen, das kann sie halt noch nicht. Danke, Hanna.
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0: Wir reden heute über KI, über künstliche Intelligenz und wir haben gerade schon gehört, Chatbots und KI-Apps können praktisch sein, manchmal sogar lustig, aber sie machen auch immer wieder Fehler. Jonas aus dem Maus-Team ist jetzt bei mir im Studio. Hast du das schon erlebt, Jonas, so einen KI-Fehler?
1: Ja, bei mir hat die KI letztens einen ziemlichen Patzer gemacht. Ich habe den Chatbot mal gefragt, welche Farbe haben eigentlich die Maus, der Elefant und die Ente? Also eine ziemlich einfache Frage.
0: Ja.
1: Und das hier war die Antwort.
2: Die Maus vom BDR ist traditionell blau, der Elefant ist grau und die Ente ist gelb.
1: Ich würde sagen, da hat sich der Chatbot ganz schön vertan.
0: So richtig, ja.
1: Wenigstens bei der Farbe der Ente lag er richtig. Und deshalb solltet ihr auch bei wichtigen Fragen die Antworten immer nochmal gegenchecken von so einem Chatbot. Ihr könnt zum Beispiel im Schulbuch nochmal nachschlagen oder euch Hilfe von einem Erwachsenen holen.
0: Wie genau funktioniert so ein Chatbot eigentlich?
1: Ja, hinter so einem Chatbot, da steckt eine künstliche Intelligenz oder kurz auch KI. Das ist wie so ein Werkzeug, mit dem der Computer selbstständig lernen kann und Fragen beantworten kann. Und so eine KI, die steckt nicht nur in Chatbots. Also wenn zum Beispiel auf einer Videoplattform euch ein Film über Pferde vorgeschlagen wird und da steht, hey, weil du gerne Filme mit Pferden schaust, sollte dir auch dieser Film hier gefallen. Dann hat die KI dieser Videoplattform wahrscheinlich gelernt, was euch gefällt und schlägt euch immer mehr davon vor.
0: Also eine KI lernt, wie macht sie das denn, Jonas?
1: Indem wir sie trainieren. Also wir füttern sie mit Daten. Das können Bücher sein, Bilder, Videos. Und durch dieses Training lernt die KI, wie wir Menschen im Alltag sprechen, unter welche Fragen wir welche Antworten geben.
0: So, und wenn ich mir jetzt vorstelle, so eine KI kann das ganze Internet, die ganze Welt sozusagen durchsuchen nach allem, was wir Menschen so geschrieben und gemacht haben. Heißt das, dass der Chatbot dann einfach auch alles weiß?
1: Ja, ganz so einfach ist das nicht. Also wenn wir jetzt einem Chatbot eine Frage stellen, durchsucht er nicht immer einfach sein ganzes Wissen. Der hat durch das Training gelernt, dass wir Menschen bestimmte Wörter oft in derselben Reihenfolge benutzen. Zum Beispiel, welche Farbe hat der Himmel? Der Himmel ist blau, das sagen wir einfach oft. Mhm. Und wenn du jetzt nach der Frage des Himmels fragst, sagt der Chatbot wahrscheinlich, der Himmel ist blau, auch wenn es draußen bewölkt ist und der Himmel grau ist.
0: Mhm.
1: Der Chatbot kann das gar nicht wissen. Der kann nur sagen, wie wahrscheinlich das ist, dass bestimmte Wörter hintereinander vorkommen.
0: Also das heißt ganz klar, wir sollten dem Chatbot nicht alles glauben. Haben wir ja gerade auch schon beim Mausbeispiel gehört. Da könnte man dann vielleicht sagen, zeig mir, lieber Chatbot, nochmal die Seite, wo du die Info her hast. Und dann kann man selber nochmal nachschauen, um sicher zu gehen. Was ich aber auch gemerkt habe, ne, wenn mehrere Leute so eine KI befragen, dann kommt manchmal sowas komplett anderes raus, je nachdem, wer die gleiche KI befragt. Macht das tatsächlich einen Unterschied, wer so einem Chatbot die Frage stellt?
1: Das kommt auf die Frage an. Wenn wir jetzt einem Chatbot nach dem Wochentag fragen würden, dann wird er uns wahrscheinlich beiden dieselbe Antwort geben. Heute ist Dienstag. Das ist auch eine ziemlich einfache Frage. Das ist aber nicht bei allen Fragen so. Wissenschaftler und Wissenschaftlerinnen, die haben zum Beispiel herausgefunden, dass Chatbots unterschiedliche Antworten geben, je nachdem, ob ein Junge oder ein Mädchen die Frage stellt. Also wenn jetzt zum Beispiel ein Junge fragt, welchen Kinofilm der Chatbot ihm empfehlen würde, kann es gut sein, dass er eine andere Antwort bekommt als ein Mädchen, das genau die gleiche Frage stellt.
0: Okay, und woran liegt das?
1: Das hat wieder mit dem Training des Chatbots zu tun. Wenn der Chatbot in seinem Training zum Beispiel lernt, dass Jungs gerne Actionfilme gucken, dann wird er einem Jungen wahrscheinlich auch einen Actionfilm vorschlagen, auch wenn dieser Junge vielleicht lieber Animationsfilme mit Tieren guckt. Weil dass wir Menschen sehr unterschiedlich sind, also auch einen unterschiedlichen Filmgeschmack haben, das kann der Chatbot gar nicht wissen. Und deshalb solltet ihr bei Fragen, die euch ganz persönlich betreffen, auch lieber nicht der Antwort eines Chatbots vertrauen. Der weiß über euch nämlich ziemlich wenig.
0: Ja, und das ist vielleicht dann auch gut so. Und den sollten wir vielleicht auch nicht mit allem füttern, was uns so angeht. Okay, jetzt habe ich also gelernt, dass Chatbots nicht alles wissen und warum sie manchmal richtig daneben liegen. Danke, Jonas, für die spannenden Infos.

0: Um KI geht es heute. Und jetzt gehen wir zu Lauderbach. Auch bei dem spielt KI eine Rolle.
1: Aufgewacht! Lauda, Lauda, Lauda, Lauderbach!
2: Lauderbachs Kit-Hit-Fabrik.
3: Chef, Chef.
2: Otto, was gibt's?
3: Wir haben Publikumspost. Da will jemand wissen, ob die Kit-Hit-Fabrik ihre Songs mit KI produziert.
2: Wir sind doch keine KI-Tit-Fabrik.
3: Naja, ich denk manchmal selber, wie machen Sie das denn mit den ganzen Stimmen und so?
2: Tja, die Antwort ist Talent und gute Kontakte.
3: Sie kennen alle Stars persönlich?
2: Fast. Also, wie gesagt, Kontakte und sonst Talent.
3: Hm. Oder KI, was?
2: Jetzt hör mal zu, du Otto. Ich mache jetzt sofort ein Album mit handgemachten Oldschool-Hits.
3: Okay.
2: KI passt nicht zu uns beiden.
3: Warum?
2: Ich bin nicht künstlich und du nicht intelligent. Siehste? Hey Kids, hier kommt

diesem Album ist garantiert alles Intelligenz befreit. Also künstliche Intelligenz. Denn am schönsten ist Musik eben, wenn man sie macht.

0: den nächsten Song singe ich euch mal selber. So, Chatbot öffnen. Der soll mir ruhig mal zuhören und was lernen. Bist du da?
1: Ja, was kann ich heute für dich tun?
0: Hör mir einfach nur zu. So, Gitarre. Ich hab da

0: mal die Zahl Pi bis auf 72 Millionen Stellen hinter dem Komma. Dann können wir uns hier so lange auf unsere Arbeit konzentrieren. Als nächstes spiele ich für euch...
1: Fertig. Die Zahl lautet 3,14159265. Hörst du noch zu?

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1: 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Mit gute Laune Musik hier in der Maus. Das sind Fitz and the Tantrums mit ihrem neuen Song

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2: Im Land der Pappelwappenklapperritter lebte ein galanter Ritter namens Pitter. Dieser trug stets in der Mitte seiner Kappen das Pappelwappenklapperritterwappen. Außerdem besaß er einen Gaul, einen Rappen, den faulen schlappen Pappelwappenklapperrappen und wie es sich für einen Ritter gehört, doch einen Knappen, den zappeligen Pappelwappenklapperknappen. Eines Tages zog der Ritter ab von seinen Städten, um seine Mama und seinen Papa zu retten aus den Klauen der Riesenatter Klapperratte, die sich Mutter und Vater neulich geschnappt hatte. Die Klapperratte verwahrte Mutter und Vater in einem Riesenatter Klapperrattenlattengittergatter fest verschlossen, zack, mit zwei fetten Natter Klapperrattenlattengittergatterketten. Aber unser netter Pappelwappenklapperritter nahm einen Rattenlattengittergatterkettenkatter und öffnete behende ratzfatz damit das Riesenlatterklapperrattenlattengittergatter. Und so sind die Mutter und der Vater geflohen mit dem Pappelwappenklapperritter, ihrem Sohn und dem zappeligen Knappen, zick,

0: Na, da hatten Ritter, Modder und Vater Margot Luck, denn so hat die Flucht vor der Klapperratte geklappt. War aber knapp.
1: Habt ihr schon mal ein Eishockeyspiel gesehen? Das ist ja wirklich ein krasser Sport, ne? Auf Schlittschuhen flitzen die Spielerinnen oder Spieler über das Eis und jagen den Puck hinterher, so einer kleinen Scheibe, die sie mit den Schlägern übers Eis schieben. Das geht super schnell und ehrlich gesagt checke ich oft gar nicht, wo der Puck eigentlich gerade ist. War das jetzt ein Tor? Wo ist... irre schnelles Spiel. Wirklich, wirklich krass. Eishockey gibt es auch für Menschen mit Behinderung an den Beinen oder Füßen. Mausreporter Andreas hat Johann und Erik beim Training in Düsseldorf getroffen.
2: Los! Hier! Pass frei! Tor!
3: Ich bin Johann und bin 12 Jahre alt.
4: Ich bin Erik und ich bin 6.
5: Johann und Erik haben beide eine Gehbehinderung. Johann hat ein verkürztes Bein und trägt eine Prothese, also sowas ähnliches wie einen künstlichen Fuß. Erik sitzt im Rollstuhl. Beim Paraeishockey sitzen die beiden aber auf einem Schlitten.
6: Unten sind zwei Kufen. Und wo ist der Sitz, wo du drin sitzt?
4: Direkt auf den Kufen drauf. Die kleinen Dinger, die halten mich dann.
5: Die kleinen Dinger, das sind sowas ähnliches wie Anschnallgurte.
3: Ich setze mich erstmal hier rein und dann mache ich vorne meinen Fuß fest, dass der hier fest ist.
5: Und so einen Gurt gibt's am Sitz auch. Den macht Johann auch noch fest und dann geht's ab aufs Eis.
3: Also ich habe hier zwei Schläger, also zwei Minischläger. Und an den Schlägern sind jeweils immer Spikes und mit denen haue ich mich dann so durchs Eis.
5: Spikes haben kleine spitze Dornen, die die Spieler ins Eis rammen können. Und mit den kurzen Schlägern schieben sie sich dann an.

0: Spielen die, die die Behinderung haben, sogar besser als die, die keine haben, weil die viel wendiger und flinker sind. Manchmal stören zwei Beine.
1: Und das sieht man jetzt auch beim Slalomfahren. Dafür müssen die Spieler richtig gut lenken können. Dafür verlagern sie ihr Gewicht nach rechts oder links. Einige driften sogar richtig und haben ziemlich Tempo drauf.
2: Also wenn man schnell fahren will, dann ist das wirklich anstrengend. Ich spitze auch schon langsam.
1: Was macht denn am meisten Spaß?
2: Ja, Krabbeln. Ich komme mit Anlauf und einmal Puff an der Seite und umkippen.
1: Das hört sich dann ungefähr so an. Das erinnert mich ein bisschen ans klassische Eishockey. Da gibt's ja auch ganz viele Bodychecks. Die Spieler schubsen sich gegenseitig gegen die Bande. Erik rammt die anderen eben mit seinem Schlitten.
2: Bei dir musste ich nur ganz leicht und du kippst dann schon um.
1: Also kann man auch beim Para-Eishockey Bodychecks machen? Ist das erlaubt?
3: Also du darfst den, der den Puck hat, schon bodychecken, aber nicht zum Beispiel, wenn er an der Bande steht und du dann voll da reinfährst.
1: Da muss Erik also jetzt im Abschlussspiel ein bisschen aufpassen. Zwei Teams spielen gegeneinander auf ein Tor.
2: Okay, auf geht's. Juhi! Yippie!
3: Los! Hier! Tor! Ja, 1-0! Yeah!
1: Oh Mann, Johann macht das Tor und Erik, ja, den hat's jetzt selber erwischt. Der hat beim Fahren das Gleichgewicht verloren und ist umgekippt. Jetzt muss er sich irgendwie mit seinen Schlägern wieder aufrappeln. Du fährst ja jetzt heute zum ersten Mal mit deinem neuen Schlitten, ne?
2: Ja.
1: Wie ist das so mit dem neuen Schlitten?
2: Boah, da muss ich mich noch wirklich reinfahren. Ja, also noch richtig viel mit den Üben.
4: Hier.
3: Ja! Zweites Tor!
2: Na, aber ich hätte ihn fast gehabt.
4: Oh, Feierabend.
1: Und wie war das Training insgesamt?
2: Eigentlich super gut.
3: Also ich fand's cool. Ja, und es hat einfach Spaß gemacht, so wie jedes Training.
5: Wow, das klingt auch so nach richtig, richtig viel Action, was da los ist beim Para-Eishockey. Vielen, vielen Dank, Andreas. Und danke, Johann und Erik, dass wir dabei sein durften beim Training.

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1: Hallo, ich bin Luis, 9 Jahre alt, und wir wünschen uns das Lied You Idol von der Playlist K-Pop Demon Hunters. Und ich grüße Friedrich Kalle.

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1: Ich bin der Lukas und der Michel. Wir wünschen uns das Lied We Will Rock You und grüßen unsere Eltern. Tschüss.

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1: Hallo, ich bin die Luisa, ich bin 9 Jahre alt. Ich wünsche mir das Lied Mangos mit Chili von Nina Tuba. Und damit grüße ich meine Familie, meine Klasse, die Glückskäferklasse 3b und mein Haus.

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1: Hallo, ich heiße Amara und ich wünsche mir das Lied 99 Luftballons. Und ich grüße meine Mama und

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1: Hallo, ich bin Emma und bin 9 Jahre alt und ich wünsche mir das Lied Bleary Eyes von Michael Patrick Kelly. Und damit grüße ich meine ganze Familie. Tschüss!
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1: Hallo, wir sind Lina und Ella und wir sind beide 7 Jahre alt und wir wünschen uns das Sauerkrautlied und grüßen die Maus.

0: bitte.
1: Ich stell sie so gut ich kann, ganz weit hinten an, mach später irgendwann
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1: Ich lass die Zeit vergehen, bye bye, auf Wiedersehen, hab nachher ein Problem.
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1: Ich wünsche mir das Lied Billie Eilish von Theo I Am. Und mein Name ist Anni und ich und meine Schwester Bella. Und ich wünsche uns beide dieses Lied. Vielen

0: Hallo, ich bin der Jesko, ich bin 5 Jahre alt und ich wünsche mir das Lied. Ich lasse jetzt los. Und ich grüße damit die Maus, Ente und Elefant. Tschüss.
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1: Hallo, ich bin Alicia und das ist meine Freundin Sophie.
2: Hallo, wir wollten uns einen Musikwunsch wünschen. Tanzsalat von Eule und Lerch. Wir sind beide 9 Jahre alt und freuen uns, wenn das Lied kommt. Danke.

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1: Hallo, ich bin Rosa und ich bin 6 Jahre alt und ich wünsche mir Erdbeerkuchen von Anna Malkantereit. Tschüss.

0: Klaus.
1: Hallo, mein Name ist Leon. Ich bin 6 Jahre alt und mein Lied ist Lieblingsmensch. Ich grüße das Team von den Maus.

0: Was gibt's eigentlich Schöneres als Musik?
1: Hallo, ich bin Paula, ich bin 9 Jahre alt und ich wünsche mir das Lied, was ich fühle, und ich grüße alle, die gerade zuhören.

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1: Hi, mein Name ist Lionel und ich bin 7 Jahre alt und ich wünsche mir das Lied

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Und sie so, ja?

0: Ach ja. Mit euch gehe ich durch dick und dünn. Ja, und wenn es sein muss, auch durch so eine schwere Maus zum Hören wie heute.
1: 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Αυτή λιλένσαρ χεμ σώσε ολά γιαρα καρέναπες ράτ χεμ πανί ε ματσένσαρ ε πενιένσαρ κρέτα χεμ φλώσι χεμ νόρμαλνο ε κυρμουσέα τα ευλαστινέα. Das war Romanes.
0: Schön, dass ihr wieder eingeschaltet habt. Na, ich werde doch wohl am Anfang der Folge auch mal was anderes sagen können. Es muss doch nicht immer dasselbe sein. Okay, okay, na gut, also dann. Hallo zusammen und herzlich willkommen zu einer neuen Maus zum Hören. Ja. Gut so. Aber in der heutigen Folge geht's dafür um ein Thema, was wir so noch nicht hatten. Zum Beispiel um das, was unseren Fritz gerade so beschäftigt.
2: Komm, Feuer, rein in die warme Wohnung. Wir sind heute wirklich genug Gassi gegangen. Ja, und was haben wir viele Menschen getroffen? Viele Menschen mit dickem Bauch auch. Warum haben manche Menschen eigentlich so dicke Bäuche? Das habe ich mich schon ganz lange gefragt und jetzt habe ich es endlich herausgefunden. Ich habe einfach alle Leute mit dickem Bauch gefragt. Also, erstmal war da unsere Nachbarin Frau Schmidtchen. Die hat einen dicken Bauch, weil sie bald ein Baby bekommt. Und das Baby, das da in ihrem Bauch wächst, das braucht natürlich Platz, wenn es jeden Tag größer wird. Also dehnt sich der Bauch von unserer Nachbarin Frau Schmidtchen aus, bis das Baby geboren wird. So hat sie mir das erklärt. Beim nächsten Mal frage ich sie, wie das Baby überhaupt in ihren Bauch reingekommen ist. Nicht, dass ich bald plötzlich auch eins im Bauch habe. Dann später im Park sind wir mit diesem älteren Herrn ins Gespräch gekommen, der sich so erschrocken hat, als ich dich gerufen habe, Feuer. Der hat gar nicht verstanden, dass mein Hund Feuer heißt. Der dachte, dass es brennt im Park. Naja, jedenfalls hatte der auch einen richtig dicken Bauch, eine richtige Kugel. Und als ich ihn gefragt habe, warum, meinte er, dass das ein Bierbauch ist, weil der so gerne Bier trinkt. Und stimmt, das hat mein Opa auch immer über seinen dicken Bauch gesagt. Aber das muss nicht nur am Bier liegen. Es gibt auch ganz viele andere Getränke oder Mahlzeiten, die einen dicken Bauch entstehen lassen können. Denn Essen und Trinken gibt uns ja Energie. Und wenn man diese Energie nicht verbraucht, also zum Beispiel keinen Sport treibt, dann macht der Körper aus der übrig gebliebenen Essensenergie Speck. Und dieser Speck sammelt sich dann manchmal am Bauch. Ich habe auch häufiger einen dicken Bauch, wenn ich viel gegessen und getrunken habe. Der Bauch ist dann einfach nur aufgebläht von den ganzen leckeren Sachen. Und wenn die verdaut sind, sieht der Bauch auch wieder ganz normal aus danach. Aber vielleicht will ich irgendwann auch mal einen richtigen Bauch. Dann kann ich da drauf meinen Kakao abstellen und einfach mit dem Kakao auf dem Bauch durch die Wohnung laufen.
0: Also einen schönen, dicken Babybauch werde ich wohl nie haben. Ja, und auch das Bierbauchrisiko ist bei mir relativ gering, denn ich mag gar kein Bier. Dafür liebe ich aber alles, was süß ist. Ja, aber solange ich mich ja genug bewege, hält sich das, glaube ich, noch ganz gut die Waage. Genauso wie in der heutigen Folge, in der es um dick und dünn geht. Du bist doch nicht zu dick, lieber Elefant. Quatsch. Dein Bauch ist für einen Dickhäuter ja wohl vollkommen normal.

0: ist ja gut. Ja.
1: Och, wenn du weiterhin so viel tanzt, lieber Elefant, musst du aufpassen, dass du nicht irgendwann zu dünn bist. Also als Sumo-Ringer zum Beispiel wird das mit deiner Figur, glaube ich, nichts mehr werden. Ja, da müsstest du schon so einiges mehr auf die Waage bringen. Warum Sumo-Ringer so dick sein müssen und was der schwerste Sumo-Ringer der Welt auf die Waage gebracht hat, das erzählt uns jetzt mal Mausreporterin Jana. Ja, sobald sie den Mund leer hat.
2: Ich bringe mich gerade noch ein bisschen in Form. Sonst habe ich Schiss, im Eifer des Gefechts zerquetscht zu werden, bevor ich überhaupt irgendwelche Informationen herausbekommen habe. Und ich will bei so einem Rechercheauftrag ja nicht untergebuttert werden. Ich bringe nämlich nur einen Bruchteil dessen auf die Waage, was ein Sumo-Ringer wiegt. Ich verrate euch ausnahmsweise mal mein Gewicht. Da sprechen Erwachsene ja sonst nicht so gerne drüber. Aber was soll's? 60 Kilo. Damit bin ich eine ganz normale, ausgewachsene Frau. Der dickste Sumo-Ringer hatte ein Kampfgewicht von 280 Kilo. Also 4,5 Mal so schwer wie ich. Und das sieht man auch. Die fast nackten Körper der Ringer sind mächtig. Vor allem an Bauch und Po sind sie ziemlich rund. Da sitzt zwar auch ein bisschen Speck, aber vor allem gewaltige Muskeln. Sumo-Ringer brauchen keine großartige Ausdauer. Sie müssen sich nicht groß bewegen. Denn der Sumo-Ring ist gerade mal 4,5 Meter im Durchmesser, eine runde Matte. Und ein Kampf dauert nur ein paar Sekunden. Wenn einer den anderen auf den Rücken geschmissen oder aus dem Ring gedrängt hat, ist es schon wieder vorbei. Und rumgetänzelt wie bei einem Boxkampf wird auch nicht. Und die Körperform unten an Po und Bauch schwer ist ideal, um einen guten Stand zu haben und sich nicht aus dem Ring schubsen zu lassen. Aber das ist nicht der Hauptgrund, warum Sumo-Ringer so beleibt sind. In anderen Kampfsportarten gibt es Gewichtsklassen. Wenn zwei Gegner gegeneinander antreten, wiegen sie also ungefähr gleich. Beim Sumo-Ringen gibt es keine Gewichtsklassen. Der Schwerste hat einfach den größten Vorteil. Und deshalb ist es wichtig, viel zu futtern und mit einem massigen, großen, schweren Körper in den Ring zu gehen. Beim Training am Morgen, da haben die Sportler einen leeren Magen. Sie fangen aber direkt danach an zu essen und hören eigentlich den ganzen Tag nicht wieder auf. Sonst schaffen sie es gar nicht, so viele Kalorien in sich hineinzuschaufeln. Manche essen bis zu 20.000 Kilokalorien am Tag. Das sind etwa 25 ganze Pizzen. Das bedeutet, sie essen eigentlich ständig. Sie machen höchstens immer mal wieder ein Nickerchen, damit der Körper das Essen gut verwertet und gleich in Muskeln und Polstern anlagert. Das ist ein gutes Stichwort. Ein Nickerchen mache ich jetzt auch mal. In Japan werden Sumo-Ringer hoch angesehen und sogar verehrt. Da kann dieser Lebensstil mit Futtern, Schlafen und ein bisschen Ringen ja gar nicht so verkehrt sein.
1: So viel Kalorien wie 25 Pizzen am Tag. Unvorstellbar. Ja, ich bin ja schon nach einer Pizza voll. Deshalb schon mal ja kein guter Gegner beim Sumo-Ringen. Das passende Lied dafür, das hat sich auf jeden Fall Maushörerin Ilea bei uns auf dem Anrufbeantworter gewünscht.
3: Hallo, ich bin Ilea, bin 11 Jahre alt und ich habe ein Lieblingslied, das heißt Choose Your Fighter. Und ich würde gerne grüßen meine Familie und alle Leute, die in der Maus arbeiten. Tschüss!

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1: Kommen wir jetzt von den dicken Sumo-Ringern zu zwei dicken Freunden. Greta und Flossi. Ja, natürlich sind die beiden nicht dick. Ja, nur sind sie eben nicht nur Geschwister, sondern auch dicke, also enge Freunde. Und trotzdem sind die beiden sich nicht immer einig. Gerade nicht, wenn es um gelbe, gefährlich aussehende Fische geht.
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0: Das Meer ist einer der geheimnisvollsten Orte unseres Planeten. Unter der Wasseroberfläche geschehen Dinge, von denen noch kein Mensch gehört hat. Irgendwo dort leben Greta und Flossi, zwei junge Graufischgeschwister.
1: 35, 36, 37, 38, 39, 40. Yippie, gewonnen! Du hast nur 22 Saitos geschafft. Flossi, der Faulfisch.
2: Bin ich gar nicht.
1: Und am Schluss hattest du das Tempo von einer 100-jährigen Meeresschildkröte.
2: Wir spielen noch mal, Greta. Dann gewinne ich.
1: Vergiss es.
2: Wenn ich schaff mehr als du. 1, 2, 3.
0: Seitdem die beiden auf der Welt sind, 5, gibt es drei Dinge, die sie meistens 6, tun. Essen, 7, schlafen und spielen.
2: 13. 14.
1: Du bist so ein Schlappi.
2: 15.
0: Wenn Fische 15. zur Welt kommen, können sie schon alles, was sie zum Überleben 18. brauchen. Ganz anders als bei uns Menschen.
2: 19.
0: Greta und Flossi haben ihre kleine geschützte Meeresbucht noch nie verlassen. Keiner der beiden ahnt, dass der heutige Tag ihr Leben für immer verändern wird.
1: Flossi, guck doch mal, da hinten an dem großen Stein. Sowas habe ich ja noch nie gesehen.
2: Du musst nur, dass ich aufhöre, damit du gewinnst. 22, 36, 18, Fisch. Jetzt hast du mich total durcheinander gebracht. Ist voll unfair. Du bist... Oh mein Gott, wer ist das?
1: Er sieht schon ein bisschen aus wie ein Fisch.
2: Aber er ist gelb, quietschgelb. Alle Fische sind grau.
0: Jedenfalls dort, wo Greta und Flossi leben.
1: Er hat was gesagt.
2: Ja.
1: Hast du verstanden, was?
2: Nein.
3: Maman, ich komme zu euch.
1: Er kommt näher.
2: Los, Greta, nix wie weg hier.
1: Los, schneller.
3: Oui, wir spielen Nachschwimmen. Ich es liebe.
2: Er holt uns ein.
1: Noch schneller, Flossi.
3: Ich kann schwimmen sehr schnell. Ich bin die Beste in die Schnellschwimmen.
2: Da, in die Höhle. Da kommt er nicht rein. Er ist zu dick.
0: Flossi fließt durch die kleine Öffnung in eine Felshöhle hinein. Seine Schwester folgt ihm auf der Flosse.
1: Verdammt! Mist! Bro, ich stecke fest!
2: Du bist auch zu dick, weil du immer so viel isst. Zieh den Bauch ein.
1: Nützt nicht.
4: Hallo, da bin ich.
2: Nein!
1: Er ist direkt hinter mir.
4: Oh la la, wie meine ganz besondere Doktoraugen sehen, du möchtest ihn nennen, das Ölle. Ah, un moment, ich kann schieben dich.
0: Der unbekannte Gelbe setzt all seine Kraft ein, um Greta in die Höhle zu buxieren.
2: Aua! Aua, du bist voll gegen meine Nase geknallt.
1: Er hat mich tatsächlich reingedrückt.
3: Ich kann leider nicht hinein. Ich passe nicht durch die Loch.
2: Was hat er gesagt? Er spricht so komisch.
1: Ich glaube, er will auch rein.
2: Er soll weg.
1: Glaubst du wirklich, er ist gefährlich?
3: No. Ich bin doch nicht gefährlich. Ich bin sehr sympathisch und sehr höflich.
2: Was hat er gesagt?
1: Er sagt, dass er nicht gefährlich ist.
2: Er kann viel behaupten. Vielleicht will er nicht nur dich fressen, sondern uns beide. Wenn er dich gefressen hat, würde ich hier nicht mehr freiwillig die Höhle verlassen.
3: Hallo, ich heiße Emil.
0: Der unbekannte Gelbe steckt seine Nase so weit es geht in den Höhleneingang.
3: Ich komme von weit weg. Ich bin geschwommen um das halbe Welt. Wollt ihr mir nicht sagen euren Namen, Lucy?
1: Er heißt Emil.
2: Sag's ihm bloß nicht, wie wir heißen.
1: Ich bin Greta.
2: Manu, sag ihm nicht meinen Namen.
1: Mein Bruder heißt Flossi.
2: Mein Gott.
3: Enchanté.
1: Was?
3: Enchanté. Das heißt, ich freue mich...
1: Enchanté. Das klingt lustig. Bist du ein Fisch, Emil?
2: Boah, ich glaub's nicht. Warum redest du mit dem?
3: Mais oui, naturellement. Natürlich bin ich ein Fisch. Habe ich nicht Flossen wie euch? Habe ich nicht Kiemen wie euch?
2: Aber du bist gelb.
3: Oui, wunderschön. Gelb wie le soleil, wie das Sonne an die Himmel über die Ozean.
1: Wo kommst du her, Emil?
3: Ich komme von ganz weit her und habe geschwommen eine große Reise. Sehr gefährlich. Ich bin durch eine riesige Meer geschwommen, weil ich wollte kennenlernen, euch.
2: Du lügst. Du wusstest doch nicht mal, dass wir existieren.
3: No. Ich meine, ich wollte kennenlernen fremde Fische. Ich bin eine Doktorfisch und deswegen, mir macht es Freude zu forschen und zu erleben die Abenteuer. bis ich bin erwachsen. Ich möchte einmal um das ganze Welt schwimmen.
5: Dann schwimm noch weiter. Wir mögen dich nicht.
1: Flossi, lass das. Ich mag ihn.
5: Was? Er ist ein Fremder. Er sieht komisch aus. Er hat uns verfolgt.
3: Wollen wir spielen ein neues Spiel?
1: Kannst du Saltos, Emil?
3: Ah, oui. Niemand macht die Saltos besser als ich. Ich bin die Beste in die Saltos.
5: Angeber.
3: Oh, no, no, no. Kommt ihr raus aus die Öle, dann ich zeige euch.
5: Er will uns nur rauslocken. Glaub ihm nicht, Greta.
1: Ich glaub ihm.
5: Nein.
1: Doch.
5: Nein.
1: Doch.
5: Nein.
1: Du bist der größte Angstfisch überhaupt.
5: Bin ich nicht.
1: Du weißt es, schwimm raus.
5: Ich mach das.
1: Mach.
5: Geht nicht.
1: Wieso?
5: Wer soll ich rausschieben, wenn ich draußen bin?
1: Das stimmt. Dann muss ich doch zuerst.
0: Natürlich ist Greta während der kurzen Zeit in der Höhle nicht dünner geworden und bleibt wieder stecken.
1: Schon wieder.
3: Oh, oh la la. Ich freue mich, dich zu sehen von die vorne.
1: Flossi, drück mich raus.
5: Ich kann Geschwister nicht leiden.
0: Flossi hat es geschafft. Greta ist wieder draußen.
1: Danke, Bro. Kommst du auch?
5: Nö, ich bleib noch ein bisschen.
3: Und? Wie viele von die Saltos du schaffst, Greta?
1: 40.
3: Pff, 40. Das ist ja nichts. Ich kann 60. Oder 160.
1: Niemals.
3: Komm, wir machen zusammen.
1: Eins, zwei, drei.
0: Vorsichtig erscheint Flossi im Eingang der Höhle. Bereit, jede Sekunde wieder hineinzuhuschen, falls nötig. Misstrauisch beobachtet er seine Schwester und den fremden gelben Fisch.
1: 38,
3: 39, 40. Karot, stopp, ich kann nicht mehr.
1: 41, gewonnen.
3: Nächstes Mal, ich schaffe mehr.
5: Angeber, sag ich doch.
1: Selber.
3: Das hat gemacht viel von dir Spaß.
5: So, Greta, spielst du jetzt auch wieder mit mir? Der kann abdüsen.
3: Möchtet ihr mich ein Stück begleiten auf meine große Reise?
1: Oh ja, komm, Flossi, wir schwimmen mit ihm.
3: Oh la la, nun ich habe Freunde, die begleiten mich.
5: Boah, bist du verrückt, Greta? Wir waren noch nie woanders. Ich will hier bleiben.
1: Komm, Emil, dann schwimmen wir halt alleine.
5: Ich komme echt nicht mit.
1: Ist klar, Bro.
3: Excusez-moi, aber willst du lassen deinen Bruder wirklich ganz alleine hier?
1: Nee, der kommt schon mit, pass auf. Tschüss, Flossi. In 80 Tagen bin ich wieder da. Warte hier auf mich.
3: Eine gute Trick, Chapeau.
1: Was essen wir denn so unterwegs, Emil? Ich hab schon mächtig Hunger.
5: Ich komm wirklich nicht mit, ne? Ich komme nicht mit. Okay, ich komme mit.
6: Und auch wenn sich Greta und Flossi nicht einig sind, sind sie doch noch dicke Freunde. Ja, und Geschwister sowieso. Das kann man ja auch gar nicht ändern. Schwabbelschweinchen. Ja, Quatsch, damit meinte ich doch nicht dich, lieber Elefant. So heißt das Lied von Eva Sauter, das jetzt kommt.

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0: Wenn ich dich mit Schwabbelschweinchen gemeint hätte, lieber Elefant, würdest du mir dann die Freundschaft kündigen? Das meine ich doch wohl. Da muss ja wohl einiges mehr passieren, um so eine gute Freundschaft, wie wir sie haben, zu beenden. Bei Larissa, die uns auf den Anrufbeantworter gesprochen hat, sieht das ein bisschen anders aus. Die hat sich mit ihrer damals besten Freundin irgendwie auseinandergelebt. Deshalb möchte sie Folgendes von uns wissen.
1: Was soll man machen, wenn man früher richtig tolle Freunde war und jetzt nicht mehr?
2: Ich wohne in einer Siedlung und eine von meinen Freunden da oder Nachbarn, wir waren halt früher mal beste Freunde. Und sie denkt jetzt, glaube ich, halt immer noch, dass wir beste Freunde sind, aber ich finde das halt nicht mehr so. Aber ich finde es schwierig, Leuten halt zu sagen, dass ich nicht mehr finde, dass wir beste Freunde sind. Und deswegen weiß ich nicht, wie das jetzt noch so zwischen uns ist.
3: Ich hatte auch mal so eine Freundin, die ging auf eine andere Schule und wir waren früher richtig gute Freundinnen, nur irgendwann, wo wir älter wurden, unsere Interessen waren halt gar nicht mehr die gleichen und es war dann irgendwann richtig unangenehm oder so. Es war halt nicht mehr wie früher und sie hat immer gedacht, dass wir richtig enge Freunde bleiben für immer.
4: Eine Zeit lang ist man richtig tolle Freunde, man hat sich Geheimnisse anvertraut, ist zusammen durch dick und dünn gegangen und jetzt aus. Manchmal lebt man sich ganz schleichend auseinander. Manchmal trennen sich die Wege ganz plötzlich. Wie fühlt es sich an, wenn man sich dann begegnet?
2: Ich denke mir dann immer so, oh Mist, was, wenn die jetzt irgendwie sauer auf mich ist. Weil ich lange nichts mehr mit der gemacht habe, dann weiß ich ja auch nicht, wie sie sich so verändert hat. Und weiß nicht, wie sie drauf ist, ob sie schnell so sauer wird oder zickig ist oder sowas.
5: Ich glaube, wenn man sich dann mal so auf der Straße trifft, und dann hat man auch einen anderen Freund dabei und der andere dann auch einen anderen Freund, dann ist das ziemlich unangenehm.
2: Wenn ich so eine Person dann wieder treffe und die mit Freunden unterwegs ist, aber ich alleine bin, dann habe ich auch immer irgendwie Angst, dass die ihren Freunden irgendwie erzählt hat, boah, die ist total kacke und dass die dann irgendwie mich komisch angucken, weil die halt ihrer Freundin glauben und dann, ja.
4: Was würde man am liebsten machen?
2: Eigentlich einfach abhauen.
4: Dass man nicht mehr so gut befreundet ist, kann verschiedene Gründe haben. Vielleicht hat man sich gestritten, vielleicht gibt es neue Freunde und die werden jetzt wichtiger oder die Interessen gehen auseinander. Vielleicht gibt es auch ein Missverständnis. Auf jeden Fall ist es ein Unterschied, ob man selbst die Freundschaft beendet hat oder die andere Person nicht mehr befreundet sein möchte.
6: Ich glaube, dass wenn die andere Person jetzt nicht mehr so befreundet sein möchte, dann fühlt sich das auch irgendwie blöd an, weil man sich so denkt, was habe ich falsch gemacht? Was kann ich jetzt tun, damit diese Person weiter mit mir befreundet sein möchte?
7: Wenn man selbst nicht mehr befreundet sein will, dann nervt die Person so ein bisschen. Dann will man nicht mehr so viel mit der machen.
2: Ja, also ich glaube, wenn die andere Person nicht mehr befreundet sein will, ist es halt schon so ein bisschen, keine Ahnung, verletzend oder so. Weil man dachte so, man ist befreundet und so und dann möchte die so nichts mehr mit einem machen. Aber ich glaube, wenn man selber sagt, du, ich finde dich nicht mehr so nett, ist jetzt übertrieben, aber dass man sich dann auch selber ein bisschen schlecht fühlt, weil man dann Angst hat, man hätte die andere Person vielleicht verletzt oder so.
4: Klingt ziemlich aussichtslos und verfahren.
6: Also ich glaube, wenn man mit dieser Person lange nicht mehr was gemacht hat, ist es auch schwer, sich wieder mit der zu befreunden, weil man dann wieder sozusagen von null auf wieder starten muss, sich mit dieser Person anzufreunden. Und das kann man da, glaube ich, nicht so.
4: Und das wäre auch okay. Manche Freundschaften gehen auseinander und es braucht vielleicht einfach etwas Zeit, bis man sich wieder normal begegnen kann. Vielleicht dann einfach als Personen, die sich unterhalten und zum Beispiel in einer Freundesgruppe oder Sportgruppe zusammen sind. Wenn man aber zum Beispiel gar nicht genau weiß, warum die andere Person nicht mehr mit einem befreundet sein möchte und einen das belastet, kann man auch ganz mutig nachfragen. Das ist nicht einfach und man riskiert natürlich auch, dass man verletzt wird. Aber man bekommt vielleicht auch Klarheit und kann sich dann damit abfinden. Ganz hoffnungslos ist die Sache aber nicht unbedingt immer. Es kann auch anders kommen.
2: Ich glaube, man merkt selber, wenn die andere Person das vielleicht auch so empfindet, dass sie sich auch vielleicht wieder so mehr mit dem machen will. Also ich glaube, wenn ich das merke, würde ich es vielleicht versuchen, außer wenn ich die Person jetzt total nervig finde und überhaupt nichts mehr mit der machen will.
3: Bei mir und einer Freundin war das auch schon mal so, aber irgendwie, wir haben uns jetzt schon mal wieder getroffen und es war am Anfang so ein bisschen kritisch, weil wir uns mit unseren Eltern getroffen haben, aber danach hatten wir eigentlich wieder voll viel Spaß wie früher und so und dann hat es bei uns eigentlich, klappt es jetzt schon wieder so.
0: Und auch wenn eine Freundschaft nicht für immer halten muss, gibt es eben auch unter den dicksten Freunden Höhen und Tiefen. Bei meinen Freunden, nein, nicht ihr, euch sehe ich ja jeden Tag. Ich meine andere Freunde, die sehe ich nur relativ selten und trotzdem macht das unserer Freundschaft nichts aus.
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0: Bei dem Lied Friends von Kamrat muss ich nicht nur an meine Freunde, sondern auch an meinen kleinen Bruder denken. Ja, denn der ist nicht nur mit mir verwandt, sondern auch gleichzeitig noch mein Freund. Kennt ihr das Sprichwort, Blut ist dicker als Wasser? Ja, das bedeutet so viel wie, ja, dass die familiäre Bindung oft länger hält als eine Freundschaft. Ob Blut allerdings wirklich dickflüssiger ist als Wasser, das hat Maus-Reporter Jan Philipp mal versucht für uns rauszufinden.
1: Wie dick und zähflüssig eine Flüssigkeit ist, also zum Beispiel Wasser oder Blut, dafür gibt's in der Wissenschaft ein Wort. Viskosität. Nochmal langsam. Viskosität. Und diese Viskosität kann man super zu Hause testen. Keine Sorge, auch ganz ohne Blut. Dafür braucht ihr eine glatte Oberfläche. Zum Beispiel einen Porzellanteller. Am besten holt ihr einen aus dem Geschirrschrank in der Küche. Jetzt tröpfelt ihr etwas Wasser auf den Teller und haltet ihn ein bisschen schräg. Die Wassertropfen flitzen in hoher Geschwindigkeit zum Tellerrand und tropfen dann auf den Boden. Ihr werdet ganz schnell merken, dass der Honig viel langsamer fließt als die Wassertropfen. Tada! Das ist Viskosität zum Anschauen. Dass der Honig langsamer fließt als das Wasser, liegt unter anderem daran, dass die Teilchen im Honig stärker aneinander gebunden sind als die Teilchen im Wasser. Deshalb sind sie weniger beweglich. So einfach wie beim Honig oder Wasser ist die Sache beim Blut aber leider nicht zu bestimmen. Blut ist keine normale Flüssigkeit wie Wasser. Blut kann nämlich unterschiedlich schnell fließen. In unserem Körper fließt es ja durch viele kleine und große Blutgefäße, die uns bis in die Zehen und Fingerspitzen mit Blut versorgen. Wenn das Blut durch besonders kleine, enge Blutgefäße durch muss, dann wird es dünner und weniger zähflüssig. Rote Blutkörperchen sorgen dafür, dass das Blut gut durchkommt und nicht stecken bleibt und unsere Blutgefäße verstopfen. Ganz schön schlau. Aber ist denn jetzt Blut dicker oder dünner als Wasser? Blut ist insgesamt dicker als Wasser. Der Satz Blut ist dicker als Wasser ist also wissenschaftlich gesehen nicht verkehrt. Wie dick oder flüssig das Blut ist, hängt aber von einigen Dingen ab, zum Beispiel von unserem Alter oder Geschlecht. Das Blut von Neugeborenen ist am dickflüssigsten. Und auch Männer haben dickeres Blut als Frauen. Und wenn man beim Sport schwitzt oder ein gutes, fettiges Essen wie Pommes mit Currywurst und Mayo gegessen hat, wird das Blut dicker.
0: Ja, hört doch erstmal zu. Ist das Wasser oder ist das Blut? Achtung, nochmal. Und? Habt ihr eine Idee? Natürlich ist das Wasser. Wo soll ich denn bitte so viel Blut herkriegen?
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1: Das hier sind die beiden Bücher, die uns gleich Charlotte und Papa Clemens vorstellen. Und auch wenn die beiden Bücher unterschiedlich aussehen, einen anderen Titel haben und dazu auch noch unterschiedlich dick sind, haben sie trotzdem etwas gemeinsam, das in beiden Büchern auftaucht. Ich bin gespannt, ob ihr drauf kommt, was das sein könnte.
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5: Hallo, ich bin Charlotte und 7 Jahre alt.
6: Und ich heiße Clemens und ich bin 45.
5: Was war dein Lieblingsbuch, als du ein Kind warst?
6: Eins meiner allerliebsten Bücher war von Louis Pergaud, Der Krieg der Knöpfe.
5: Worum geht's in der Geschichte?
6: In der Geschichte geht es um eine Gruppe von Jungen, die in Frankreich in einem Dorf leben. Und das Dorf ist mit dem Nachbardorf seit Jahrhunderten ganz doll verfeindet. Und die Kinder wissen eigentlich gar nicht warum, aber sie tragen die Wut weiter und hauen sich immer mit den Kindern aus dem anderen Dorf.
5: Was magst du so sehr an dem Buch?
6: Ich mag an dem Buch den Zusammenhalt der Kinder, die sich gegen viele Widrigkeiten wehren müssen, gegen die eigenen Eltern, gegen den Lehrer, der ihnen missgünstig ist, und die aber trotzdem ganz, ganz eng zusammenhalten und ganz eng befreundet sind. Sogar bis zu einem Verrat, wo sie verraten werden, das eigentlich als schlimmste Niederlage empfinden und sie trotzdem dann noch fester zusammenstehen.
5: Was war deine Lieblingsstelle an dem Buch?
6: Ich muss da ein bisschen erklären. Also diese Banden, die nennen sich Armeen, die kämpfen gegeneinander, die Jugendlichen. Und wenn sie Gefangene nehmen, zum Strafe, werden alle Knöpfe von der Kleidung abgeschnitten und die Knopflöcher werden aufgeschnitten. Und dann werden die Leute nur kurz verhauen und dann werden sie nach Hause geschickt. Und an einer Stelle, da klauen sie ihrem ärgsten Widersacher sogar die Hose. Und der muss nachts ohne Hose nach Hause schleichen. Und mit ihrer Trophäe schleichen sie sich selbst ins Dorf und ziehen diese Hose dem Heiligen vor der Kirche an. Das fand ich sehr witzig.
5: Empfiehlst du das Buch auch für andere Kinder, die jetzt halt nicht so in dem Alter waren, wie du das gelesen hast?
6: Ich glaube, ich war 9 oder 10 Jahre alt, als ich das Buch das erste Mal gelesen habe. Um das Buch zu verstehen, muss man viele Sachen wissen, nämlich, dass das schon ganz, ganz alt ist, das Buch. Das ist nämlich über 100 Jahre alt, als es herausgekommen ist. Und das spielt zu einer Zeit, das ist schon 130 Jahre her. Es kommen sehr, sehr viele Schimpfwörter drin vor, wo man manchmal ganz rote Ohren bekommt und denkt, hoi. Also in dem Buch werden Kinder auch geschlagen von ihren Eltern und auch vom Lehrer. Das war leider früher so üblich. Und das ist natürlich heute nicht mehr üblich. Auch als ich so alt war wie du, war das nicht mehr üblich. Das muss man verstehen können, dass da viele Sachen zu der Zeit leider noch so waren. Und wenn man das weiß, dann kann man das Buch auch gut lesen. Und was ist denn gerade dein Lieblingsbuch, Charlotte?
5: Rasmus Pontus und der Schwertschlucker von Astrid Lindgren. Das Buch ist sehr abenteuerlich und sehr witzig.
6: Und worum geht es da in der Geschichte?
5: In dem Buch geht es um zwei Jungs, die Rasmus und Pontus heißen. Und der Rasmus hat einen Hund, der heißt Toka. Und in der Geschichte sind die halt Silberdieben auf der Spur. Einer ist der berühmte Schwertschlucker Alfredo. Und der gibt sich halt als sehr, sehr großer Schwertschlucker aus. Aber im Ehrlichen klaut der halt Silber.
6: Was gefällt dir so gut daran?
5: Dass das Buch sehr witzig ist. Eine Szene finde ich halt besonders witzig, nämlich wo der Alfredo die erste Jagd auf den Rasmus macht und auf den Pontus und über halt einem Waschzuber stolpert und dann halt voll auf die Nase knallt und die beiden entkommen können. Es ist aber auch sehr abenteuerlich, weil der Rasmus seinen Hund verliert.
6: Und gibt's eine Stelle in dem Buch, die du besonders spannend findest?
5: Eine Stelle ist sehr spannend, wo die Jungs, weil sie eingesperrt werden, ihre Hosen ausziehen und dann halt an den Hosen sich von einem Dachboden runterseilen.
1: Und wisst ihr, was die beiden Bücher gemeinsam haben? Ganz genau, in dem Buch, das uns Charlotte vorgestellt hat, Rasmus Pontus und der Schwertschlucker von Astrid Lindgren, erhält dich im Oettinger Verlag. Da geht's um die Hosen, die die Jungs ausziehen, um sich abzuseilen. Und in dem Buch, das uns Papa Clemens vorgestellt hat, Der Krieg der Knöpfe von Louis Pergaud, erschienen im Fischer Sauerländer Verlag, da geht's doch um die Hose des Jungen, die sie der Statue anziehen. Bevor ich die beiden Bücher jetzt wieder wegpacke, versucht ihr doch mal zu erraten, welches Buch dicker ist. Also welches Buch wie viele Seiten hat. Ach, nehmt euch ruhig ein bisschen Zeit.
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1: Und was glaubt ihr, wie viele Seiten die Bücher haben? Ja, da seid ihr gar nicht so schlecht. Das Buch der Knöpfe ist nämlich mit 272 Seiten wirklich dicker als das Buch von Astrid Lindgren mit 192 Seiten. Die Frage war aber auch im Gegensatz zu der hier ziemlich leicht.
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1: Die kommt heute von Maushörerin Madita.
2: Hallo, ich heiße Madita, bin 9 Jahre alt und ich habe eine Frage an die Maus. Warum heißen Bücher eigentlich Bücher? Damit grüße ich die Maus, den Ente, den Elefanten, Marie und André. Tschüss.
1: Ach, danke, Madita, für die Grüße und die ganz schön schwere Frage. Aber genau solche Fragen lieben wir doch. Und ich weiß auch schon, wer Bücher so sehr liebt, dass sie auch die Antwort wissen könnte. Ganz genau, Mausreporterin Verena.
3: Ich räume gerade mein Bücherregal neu ein und das ist ein bisschen wie alte Bekannte treffen. Ist das nicht verrückt, dass da in allen Büchern eine andere Geschichte drin steckt, geschrieben aus den gleichen Buchstaben? Das hier zum Beispiel, das liebe ich. Die unendliche Geschichte von Michael Ende. Darin geht's um Bastian. Der Junge entdeckt in einem Laden ein ganz besonders geheimnisvolles altes Buch. Er kann nicht anders, er stiehlt es und versteckt sich damit auf einem Dachboden. Bastian ist auch von der Magie der Bücher fasziniert. Hier.
7: Ich möchte wissen,
3: sagte er vor sich hin,
7: was eigentlich in einem Buch los ist, solange es zu ist. Natürlich sind nur Buchstaben drin, die auf Papier gedruckt sind, aber trotzdem, irgendwas muss doch los sein, denn wenn ich es aufschlage, dann ist da auf einmal eine ganze Geschichte.
3: Aus gedruckten Buchstaben wird eine lebendige Geschichte. Das passt. Die Buchstaben in dem Wort Buch weisen nämlich darauf hin, dass Bücher auch mit etwas ganz Lebendigem verbunden sind. Mit Holz

0: alles lange, bevor es Bücher gab. Später, als die Menschen anfingen, auf Papier zu schreiben, wurden eine ganze Weile immer noch Buchdeckel aus Buchenholz verwendet. Und obwohl sich das Material von Buchdeckeln später verändert hat, blieb der Name Buch über die Zeit erhalten. Und ganz klar, auch das Wort Buchstabe hat den gleichen Ursprung. Die alten Germanen haben nämlich ihre Schriftzeichen, die sogenannten Runen, in Buchenholzstäbe geritzt. Also, das Wort Buch erinnert uns an die Zeiten, als man noch auf Holz oder auf Holzrinde schrieb und Buchdeckel aus Holz waren. Egal, aus was Buchdeckel und Buch gemacht sind, noch wichtiger ist natürlich das, was drin steht. Und darum geht es auch in der unendlichen Geschichte.
1: Es gibt eine Menge Türen nach Phantasien, mein Junge. Es gibt noch mehr solche Zauberbücher. Viele Leute merken nichts davon. Es kommt eben darauf an, wer ein solches Buch in die Hand bekommt.
2: Und auch ich habe das Buch Die unendliche Geschichte sehr gerne gelesen. Ganz im Gegensatz zu so manchem anderen Märchen. Aber damit bin ich nicht alleine. Denn auch Flo, Pauli und Lukas von Deine Freunde sehen das ganz genauso.
3: Es waren einmal drei fröhliche Buben aus Hamburg. Die nannten sich die coolste Kinderband der Welt. Aber nicht in jeder Situation waren sie wirklich cool. Besonders vor Märchen fürchteten sie sich.

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1: Keine Sorge, lieber Elefant, was ich euch jetzt erzählen möchte, ist ganz und gar kein Märchen, hört sich aber trotzdem unglaublich an. Der dickste Baumstamm der Welt zum Beispiel, der steht in Mexiko und hat einen Durchmesser von 14 Metern. Und ist somit dicker als ein Haus hoch ist. Und Achtung, das dickste Buch der Welt heißt das dickste Buch des Universums und ist über 4 Meter dick und wiegt mehr als 200 Kilogramm. Komisch, ist aber so.
2: 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Ja, ja. Was sonst? Ja, ja.

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Bevor wir uns gleich schweren Herzens von euch verabschieden müssen, hab ich noch eine allerletzte Frage an euch. Und zwar, was ist schwerer? Eine Tonne Federn oder eine Tonne Eisen? Nee, falsch. Eine Tonne ist eine Tonne. Also ob jetzt Federn oder Eisen. Man braucht eben nur mehr Federn, um auf eine Tonne zu kommen, als man Eisen braucht. Jetzt aber wirklich. Tschüss, George, tschüss. Und bis die Tage. Euer dicker Freund André.

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1: Hi, ich bin Paulus und bin jetzt eine Stunde hier mit dabei im Radiokanal der Maus. Habt ihr schon mal mit einer KI gesprochen oder gechattet? Das geht ja, ne? Und die Stimme, die hört sich total echt an. Und wenn man mit so einer KI spricht, dann kann sich das auch irgendwann so richtig echt anfühlen. Und da kann man sich die Frage stellen, kann KI sowas wie ein Freund sein? Mausreporterin Hanna ist der Frage nachgegangen und hat mit Kindern und einem Experten über Freundschaft und KI gesprochen.
2: Wir spielen sehr gerne Hexe zusammen und wir machen auch Handstand und Räder.
3: Hanna und Naja sind richtig enge Freundinnen. Sie sind 8 Jahre alt und gehen in dieselbe Klasse. Bei Hanna zu Hause steht eine Alexa im Wohnzimmer. Das ist ein kleiner Lautsprecher, der reden kann und auf viele Fragen eine Antwort kennt. Das geht, weil in Alexa eine künstliche Intelligenz steckt. Kurz sagt man dazu KI. Und die soll sich so verhalten und antworten, als wäre sie ein Mensch.
2: Also ich habe schon mit der Alexa gesprochen, schon sehr oft.
4: Und ich und Hanna saßen schon mal auf der Couch. Und dann haben wir so gefragt, Alexa, mach mal Geräusche. Und plötzlich kam dann so ein lauter Pups aus der Alexa raus und dann sind wir vom Sofa geflogen. War lauter Erschrecken.
3: Ein pupsender Lautsprecher, ziemlich lustig. Die beiden fragen Alexa gerne mal witzige Sachen und die antwortet dann. Aber mit ihr befreundet zu sein, das kann Naja sich eher nicht vorstellen.
4: Also ich kann es irgendwie nicht gut erklären, aber Freunde sind einfach, man kann Gefühle merken. Die Alexa sagt auch manchmal einfach, da kann ich dir leider nicht helfen.
3: Über das Thema KI, also künstliche Intelligenz, macht sich auch Christian Uhle viele Gedanken. Er ist Philosoph und denkt viel darüber nach, wie KI unser Leben verändert. Und da spielt auch Freundschaft eine Rolle. In Deutschland fühlen sich nämlich richtig viele Kinder und Erwachsene einsam und wünschen sich jemanden, der ihnen zuhört oder für sie da ist. Christian sagt aber, genau wie Naja, bei einer KI, da fehlt was.
5: Der ganz große Unterschied zwischen, wenn ich jetzt mit einem Menschen spreche oder mit einer KI spreche, ist, dass wenn der Mensch sagt, hey, das tut mir total leid zu hören, dann kann es ihm ja auch wirklich leid tun. Aber bei der KI, da ist nichts und niemand, dem irgendwas leid tut. Das ist alles nur so eine Fassade. Aber im Hintergrund steht ein Rechenprogramm und kein Wesen, das wirklich irgendwie Gedanken oder Gefühle hat.
3: Aber trotzdem fühlt es sich manchmal total anders an, wenn man mit einer KI chattet oder spricht. Als wäre da wirklich jemand, der sich für einen interessiert. Und das erklärt Christian so.
5: Die KI lernt von menschlichen Gesprächen, die sie sich im Vorfeld quasi angeschaut hat. Und dann macht sie das Ganze nach. Sie imitiert das.
3: Maschinen mit künstlicher Intelligenz können also richtig gut so tun, als wären sie Menschen. Und das führt dazu, dass es wirklich Menschen gibt, die sich in KI verlieben. Es gibt sogar ein paar Menschen auf der Welt, die haben schon eine KI-Anwendung geheiratet.
4: Für die Leute ist es vielleicht total cool, aber bei mir wäre es irgendwie nicht so. Also das kann ich mir überhaupt gar nicht vorstellen. Und dann fühle ich eigentlich selbst, dass mir die Leute leid tun, die sowas haben. Weil ein echter Mensch ist schon immer besser und Kinder bekommen kann man so ja auch nicht.
3: Bei vielen KI-Programmen steckt sogar ein ganz bestimmtes Ziel dahinter, dass sie so super nett sind. Sie wollen, dass man möglichst lange mit ihnen redet oder chattet. Weil je länger man drin bleibt, desto mehr Geld verdient das Unternehmen hinter der KI damit. Und deswegen sind KI-Anwendungen auch nie zickig und wollen sich auch lieber nicht streiten.
5: Mit Menschen ist jede Beziehung ja auch immer wieder geprägt durch so kleine Konflikte und Probleme. Wir sind nicht perfekt. Und andere Menschen sind nicht perfekt. Es ist wichtig, dass wir lernen, mit diesen Problemen auch umzugehen. Aber eine künstliche Intelligenz ist so gestaltet, dass es möglichst nie Probleme gibt.
3: Keine Probleme, das klingt doch erstmal gut. Aber Christian sieht da auch eine Gefahr.
5: Wenn wir uns daran gewöhnen, vielleicht verlernen wir dann irgendwann, damit umzugehen und auch ein Verständnis dafür zu haben, wenn es mit anderen Menschen mal nicht so perfekt läuft.
3: Und dann wird es vielleicht noch schwieriger, richtig echte Freundschaften zu führen. Dabei sind die ja total wichtig, wenn es um Gefühle geht. Oder um Trampolinspringen und Ratschlagen. Es gibt aber auch ein paar Dinge, da kann so eine KI richtig gut helfen. Das weiß Hannah.
6: Ja, zum Beispiel auch beim Lernen. Man versteht zum Beispiel gar nichts. Kann man sie fragen, um was es so da geht bei der Aufgabe. Und dabei kann sie ihm helfen, weil sie sehr schlau ist.
3: Und ich habe gehört, Pupsgeräusche, die kann sie auch richtig gut.
1: Zum Glück stinkt es dann danach nicht bei der KI, wenn sie Pupsgeräusche macht. Danke Hannah und Naja und Hannah für die Infos zu KI und Freundschaft. Das war richtig, richtig spannend.

0: Also ich frage mich ja wirklich, wie das gehen soll. Ne? Also kann die KI dann schwimmen? Hat die Seepferdchen oder sogar Rettungsschwimmer? Trägt die vielleicht Schwimmflügel? Ich habe jede Menge Fragen. Wir gehen jetzt in ein Schwimmbad, in dem KI dabei hilft, Menschenleben zu retten. Hanna hat der KI und einer echten Bademeisterin bei der Arbeit zugeschaut.
1: Das Geräusch hier, das kommt von einer Uhr. Die ist immer am Handgelenk von Sabrina Schäfer oder ihren Kollegen und Kolleginnen. Und wenn die klingelt, dann hört man manchmal kurz danach das hier.
2: Na, dann springen wir rein, ohne drüber nachzudenken.
1: Vielleicht habt ihr es durch die Geräusche im Hintergrund auch schon erraten. Sabrina arbeitet im Schwimmbad. Und wenn sie reinspringt, dann macht sie das, um Menschen zu retten. Sie ist nämlich Fachkraft für Bäderbetriebe oder auch Bademeisterin. Aber woher weiß ihre Uhr, dass gerade jemand Hilfe braucht? Dafür schaue ich mich heute im Schwimmbad mal genauer um. Sabrina arbeitet im Stadionbad in Köln. Und wenn man da aus dem Becken mal nach oben an die Decke schaut, dann sieht man, da, da und da drüben auch, in jeder Ecke hängt eine Kamera.
2: Genau, das ist meine Kollegin, eine Kamera mit einem ganz pfiffigen Gehirn, die uns unterstützt.
1: Eine Kamera mit Gehirn. Damit meint Sabrina, dass alles, was die Kamera aufnimmt, direkt von einem Programm mit einer künstlichen Intelligenz, einer KI, untersucht wird.
2: Und die Kamera nimmt im Wasser wahr, wenn du dich bewegst oder wenn du ein Problem hast und eventuell unter Wasser tauchst und dann Hilfe brauchst. In der Form, dass du bewusstlos wirst, nicht mehr schwimmen kannst oder aber drohst unterzugehen.
1: Aber wie funktioniert das genau? Woher wissen die Kamera und die künstliche Intelligenz, wer in Not ist? Das probieren wir jetzt zusammen aus. Aber nicht mit einem Menschen hoffentlich. Ich habe nämlich auch gar keine Schwimmsachen dabei.
2: Ja, wir haben natürlich eine Puppe. Die wird dann als Testobjekt untergehen.
1: Sabrina holt eine Puppe aus ihrem Büro. Die ist aus Plastik und hat an den Füßen so ein rotes Ventil. Und das hält Sabrina jetzt unter Wasser. Und dann füllt sich die Puppe langsam mit Wasser. Das soll sie richtig schwer machen, damit sie auf den Boden sinkt. Und es klappt auch. Die Puppe sinkt richtig schnell auf den Boden runter. Und dann, da ist er, der Alarm. Die Uhr von Sabrina vibriert und klingelt. Gut, es ist auch keine ganz normale Uhr, sondern eine Smartwatch. Ein bisschen wie ein Mini-Handy.
2: Jetzt sagen wir, ich übernehme. Und wir sagen, okay, ich habe es gesehen, wir machen einen Haken dran. Und dann kommt die Frage, war dieser Hinweis hilfreich? Wir haben unsere Rettungspuppe, die wir gerade unter Wasser haben und sagen, danke, das war super, es hat mir geholfen, es war ein Ertrinkungsnotfall.
1: Diese ganzen Antworten, die tippt Sabrina auf dem Bildschirm der Uhr ein. Das macht sie aber nur so entspannt, weil es eine Übung war.
3: Und im Ernstfall würdest du...
2: Im Ernstfall wäre ich schon länger drin.
1: Und warum hat das KI-Programm den Alarm jetzt ausgelöst? Also, das KI-Programm, das untersucht die Kamerabilder. Und darauf schwimmen Menschen durchs Becken. Für das Programm sehen die allerdings aus wie Striche. Das könnt ihr euch wirklich so vorstellen. Das blaue Becken und da bewegen sich Striche durch. Jeder Mensch ist ein kurzer kleiner Strich. Welche Badehose man anhat oder welche Frisur, das ist für das KI-Programm nicht wichtig und deswegen sieht das nur Striche. Wenn ein Kind jetzt eine Bahn von links nach rechts schwimmt, dann bewegt der Strich sich von links nach rechts durchs Becken. Aber wenn jemand untergeht oder ertrinken könnte, dann sieht das ganz anders aus.
2: Es sieht aus, als wenn einer auf der Stelle immer wieder hoch und runter geht. Die Arme sind noch nicht mal ganz weit oben. Sie versuchen, sich irgendwie über Wasser zu halten, nach Gegenständen, Personen zu greifen und hat immer wieder ein Auf- und ein Abtauchen.
1: Und das Ganze passiert oft ohne Geräusche. Sabrina und ihre Kollegen müssen deswegen total aufmerksam sein. Für das KI-Programm ist das viel einfacher. Dem sind Geräusche genauso egal wie die Badehose. Das sieht nur die Striche. Und wenn jemand untergeht oder strampelt, dann bleibt der Strich stehen. Und wenn der Strich zu lange stehen bleibt, dann schickt das KI-Programm einen Alarm und den Standort des Strichs an die Uhren von Sabrina und ihren Kollegen und Kolleginnen. So wie jetzt auch bei unserer Puppe. Die ist ja auch an einer Stelle stehen oder besser liegen geblieben. Apropos.
3: Wollen wir sie rausholen?
2: Wir holen sie raus, natürlich.
1: Sabrina nimmt sich einen langen Stab mit einem Ring am Ende und angelt damit nach der Puppe.
3: Die klingelt doch schon wieder,
2: genau,
3: oder?
2: Sie klingelt schon wieder. Der gleiche Punkt, weil sie so lange unter Wasser war.
3: Das heißt, du musst auch richtig schnell sein.
2: Natürlich.
1: Wenn jemand in Not ist, geht es nämlich um jede Sekunde. Den Test mit der Puppe hat das KI-Programm bestanden, würde ich sagen. Manchmal gibt es aber auch einen Fehlalarm, zum Beispiel, wenn Kinder um die Wette tauchen.
2: Oder aber ich habe das Problem bei unseren Aquakursen gehabt. Da haben wir Fahrräder ins Wasser gegeben. Da hat die KI gedacht, okay, da ist jemand untergegangen, es bewegt sich nicht mehr. Da haben wir ihr gesagt, danke, dass du Alarm gegeben hast, aber das war ein Fehlalarm.
1: Im Programm steckt ja auch eine künstliche Intelligenz und die kann dazulernen. Deswegen gibt es bei Fahrrädern jetzt keinen Alarm mehr. Sabrina und ihrem Team hilft das KI-Programm also bei der Arbeit. Es ist aber nur zusätzlich da. Es kann ja auch nicht reinspringen und Menschen retten. Ganz wichtig ist aber auch, Sabrina und ihre Kolleginnen und Kollegen sind nicht die Einzigen, die aufpassen sollten. Auch eure Eltern und ihr selbst. So ist es am sichersten.
0: Nicht schlecht, eine KI, die beim Leben retten hilft. Nur reinspringen, das kann sie halt noch nicht. Danke, Hannah.

0: Wir reden heute über KI, über künstliche Intelligenz und wir haben gerade schon gehört, Chatbots und KI-Apps können praktisch sein, manchmal sogar lustig, aber sie machen auch immer wieder Fehler. Jonas aus dem Maus-Team ist jetzt bei mir im Studio. Hast du das schon erlebt, Jonas, so einen KI-Fehler?
1: Ja, bei mir hat die KI letztens einen ziemlichen Patzer gemacht. Ich habe den Chatbot mal gefragt, welche Farbe haben eigentlich die Maus, der Elefant und die Ente? Also eine ziemlich einfache Frage.
0: Ja.
1: Und das hier war die Antwort.
2: Die Maus vom WDR ist traditionell blau, der Elefant ist grau und die Ente ist gelb.
1: Ich würde sagen, da hat sich der Chatbot ganz schön vertan.
0: So richtig, ja.
1: Wenigstens bei der Farbe der Ente lag er richtig. Und deshalb solltet ihr auch bei wichtigen Fragen die Antworten immer nochmal gegenchecken von so einem Chatbot. Ihr könnt zum Beispiel im Schulbuch nochmal nachschlagen oder euch Hilfe von einem Erwachsenen holen.
0: Wie genau funktioniert so ein Chatbot eigentlich?
1: Ja, hinter so einem Chatbot, da steckt eine künstliche Intelligenz oder kurz auch KI. Das ist wie so ein Werkzeug, mit dem der Computer selbstständig lernen kann und Fragen beantworten kann. Und so eine KI, die steckt nicht nur in Chatbots. Also wenn zum Beispiel auf einer Videoplattform euch ein Film über Pferde vorgeschlagen wird und da steht, hey, weil du gerne Filme mit Pferden schaust, sollte dir auch dieser Film hier gefallen. Dann hat die KI dieser Videoplattform wahrscheinlich gelernt, was euch gefällt und schlägt euch immer mehr davon vor.
0: Also eine KI lernt, wie macht sie das denn, Jonas?
1: Indem wir sie trainieren. Also wir füttern sie mit Daten. Das können Bücher sein, Bilder, Videos. Und durch dieses Training lernt die KI, wie wir Menschen im Alltag sprechen, unter welche Fragen wir welche Antworten geben.
0: So, und wenn ich mir jetzt vorstelle, so eine KI kann das ganze Internet, die ganze Welt sozusagen durchsuchen nach allem, was wir Menschen so geschrieben und gemacht haben. Heißt das, dass der Chatbot dann einfach auch alles weiß?
1: Ja, ganz so einfach ist das nicht. Also wenn wir jetzt einem Chatbot eine Frage stellen, durchsucht er nicht immer einfach sein ganzes Wissen. Der hat durch das Training gelernt, dass wir Menschen bestimmte Wörter oft in derselben Reihenfolge benutzen. Zum Beispiel, welche Farbe hat der Himmel? Der Himmel ist blau. Das sagen wir einfach oft. Mhm. Und wenn du jetzt nach der Frage des Himmels fragst, sagt der Chatbot wahrscheinlich, der Himmel ist blau, auch wenn es draußen bewölkt ist und der Himmel grau ist.
0: Mhm.
1: Der Chatbot kann das gar nicht wissen. Der kann nur sagen, wie wahrscheinlich das ist, dass bestimmte Wörter hintereinander vorkommen.
0: Also das heißt ganz klar, wir sollten dem Chatbot nicht alles glauben. Haben wir ja gerade auch schon beim Mausbeispiel gehört. Da könnte man dann vielleicht sagen, zeig mir, lieber Chatbot, nochmal die Seite, wo du die Info her hast und dann kann man selber nochmal nachschauen, um sicher zu gehen. Was ich aber auch gemerkt habe, ne, wenn mehrere Leute so eine KI befragen, dann kommt manchmal sowas komplett anderes raus, je nachdem, wer die gleiche KI befragt. Macht das tatsächlich einen Unterschied, wer so einem Chatbot die Frage stellt?
1: Das kommt auf die Frage an. Wenn wir jetzt einem Chatbot nach dem Wochentag fragen würden, dann wird er uns wahrscheinlich beiden dieselbe Antwort geben. Heute ist Dienstag, das ist auch eine ziemlich einfache Frage. Das ist aber nicht bei allen Fragen so. Wissenschaftler und Wissenschaftlerinnen, die haben zum Beispiel herausgefunden, dass Chatbots unterschiedliche Antworten geben, je nachdem, ob ein Junge oder ein Mädchen die Frage stellt. Also wenn jetzt zum Beispiel ein Junge fragt, welchen Kinofilm der Chatbot ihm empfehlen würde, kann es gut sein, dass er eine andere Antwort bekommt als ein Mädchen, das genau die gleiche Frage stellt.
0: Okay, und woran liegt das?
1: Das hat wieder mit dem Training des Chatbots zu tun. Wenn der Chatbot in seinem Training zum Beispiel lernt, dass Jungs gerne Actionfilme gucken, dann wird er einem Jungen wahrscheinlich auch einen Actionfilm vorschlagen, auch wenn dieser Junge vielleicht lieber Animationsfilme mit Tieren guckt. Weil dass wir Menschen sehr unterschiedlich sind, also auch einen unterschiedlichen Filmgeschmack haben, das kann der Chatbot gar nicht wissen. Und deshalb solltet ihr bei Fragen, die euch ganz persönlich betreffen, auch lieber nicht der Antwort eines Chatbots vertrauen. Der weiß über euch nämlich ziemlich wenig.
0: Ja, und das ist vielleicht dann auch gut so. Und den sollten wir vielleicht auch nicht mit allem füttern, was uns so angeht. Okay, jetzt habe ich also gelernt, dass Chatbots nicht alles wissen und warum sie manchmal richtig daneben liegen. Danke, Jonas, für die spannenden Infos.

0: Um KI geht es heute. Und jetzt gehen wir zu Lauterbach. Auch bei dem spielt KI eine Rolle.
1: Aufgewacht! Lauda, Lauda, Lauda, Lauderbach!
2: Lauderbachs Kit-Hit-Fabrik.
3: Chef,
2: Otto, was gibt's?
3: Wir haben Publikumspost. Da will jemand wissen, ob die Kit-Hit-Fabrik ihre Songs mit KI produziert.
2: Wir sind doch keine KI-Tit-Fabrik.
3: Naja, ich denke manchmal selber, wie machen Sie das denn mit den ganzen Stimmen und so?
2: Tja, die Antwort ist Talent und gute Kontakte.
3: Sie kennen alle Stars persönlich?
2: Fast. Also, wie gesagt, Kontakte und sonst Talent.
3: Hm. Oder KI, was?
2: Jetzt hör mal zu, du Otto. Ich mache jetzt sofort ein Album mit handgemachten Oldschool-Hits.
3: Okay.
2: KI passt nicht zu uns beiden.
3: Warum?
2: Ich bin nicht künstlich und du nicht intelligent. Siehste? Hey Kids, hier kommt KI.

Album ist garantiert alles Intelligenz befreit. Also künstliche Intelligenz. Denn am schönsten ist Musik eben, wenn man sie macht und nicht

0: den nächsten Song singe ich euch mal selber. Also, Chatbot öffnen. Der soll mir ruhig mal zuhören und was lernen. Bist du da?
1: Ja, was kann ich heute für dich tun?
0: Hör mir einfach nur zu. So, Gitarre. Ich hab das...

0: Zahl Pi bis auf 72 Millionen Stellen hinter dem Komma. Dann können wir uns hier so lange auf unsere Arbeit konzentrieren. Als nächstes spiele ich für euch...
1: Fertig. Die Zahl lautet 3,14159265. Hörst du noch zu?

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1: Ab auf die Reise in die USA, ins sonnige Kalifornien. Mit gute Laune Musik hier in der Maus. Das sind Fitz and the Tantrums mit ihrem neuen Song

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1: Hör mal, jetzt wird's anders.
2: Im Land der Pappelwappenklapperritter lebte ein galanter Ritter namens Pitter. Dieser trug stets in der Mitte seiner Kappen das Pappelwappenklapperritterwappen. Außerdem besaß er einen Gaul, einen Rappen, den faulen Schlappen Pappelwappenklapperrappen und wie es sich für einen Ritter gehört, doch einen Knappen, den zappelecken Pappelwappenklapperknappen. Eines Tages zog der Ritter ab von seinen Städten, um seine Mama und seinen Papa zu retten aus den Klauen der Riesenatter Klapperratte, die sich Mutter und Vater neulich geschnappt hatte. Die Klapperratte verwahrte Mutter und Vater in einem Riesenatter Klapperrattenlattengittergatter fest verschlossen, zack, mit zwei fetten Natter Klapperrattenlattengittergatterketten. Aber unser netter Pappelwappenklapperritter nahm einen Rattenlattengittergatter-Kettenkatter und öffnete behende ratzfatz da mit das Riesenlatterklapperrattenlattengittergatter. Und so sind die Mutter und der Vater geflohen mit dem Pappelwappenklapperritter, ihrem Sohn und dem zappeligen knappen Zick.

0: Abend ab. Na, da hatten Ritter, Mutter und Vater mal gut Luck, denn so hat die Flucht vor der Klapperratte geklappt. War aber knapp.
1: Habt ihr schon mal ein Eishockeyspiel gesehen? Das ist ja wirklich ein krasser Sport, ne? Auf Schlittschuhen flitzen die Spielerinnen oder Spieler über das Eis und jagen den Puck hinterher, so einer kleinen Scheibe, die sie mit den Schlägern übers Eis schieben. Das geht super schnell und ehrlich gesagt checke ich oft gar nicht, wo der Puck eigentlich gerade ist. War das jetzt ein Tor? Wo ist irre schnelles Spiel. Wirklich, wirklich krass. Eishockey gibt es auch für Menschen mit Behinderung an den Beinen oder Füßen. Mausreporter Andreas hat Johann und Erik beim Training in Düsseldorf getroffen.
2: Los! Hier! Tor ist frei! Tor!
3: Ich bin Johann und bin 12 Jahre alt.
4: Ich bin Erik und ich bin 6.
5: Johann und Erik haben beide eine Gehbehinderung. Johann hat ein verkürztes Bein und trägt eine Prothese, also sowas ähnliches wie einen künstlichen Fuß. Erik sitzt im Rollstuhl. Beim Para-Eishockey sitzen die beiden aber auf einem Schlitten.
6: Unten sind zwei Kufen. Und wo ist der Sitz, wo du drin sitzt?
4: Direkt auf den Kufen drauf. Die kleinen Dinger, die halten mich dann.
5: Die kleinen Dinger, das sind sowas ähnliches wie Anschnallgurte.
3: Ich setze mich erstmal hier rein und dann mache ich vorne meinen Fuß fest, dass der hier fest ist.
5: Und so ein Gurt gibt's am Sitz auch. Den macht Johann auch noch fest und dann geht's ab aufs Eis.
3: Also ich habe hier zwei Schläger, also zwei Minischläger. Und an den Schlägern sind jeweils immer Spikes und mit denen haue ich mich dann so durchs Eis.
5: Spikes haben kleine spitze Dornen, die die Spieler ins Eis rammen können. Und mit den kurzen Schlägern schieben sie sich dann an. Und darfst du mit beiden Schlägern schießen?
3: Ja, also man kann zum Beispiel auch unter dem Schlitten durchspielen oder sowas, ja.
5: So, jetzt geht das Training los und als erstes ist erstmal Slalomfahren angesagt.
7: Hinten angekommen, schnell zurück und dann wieder durch die Hütchen. Gleich kommen Pucks dabei.
8: Hallo, ich bin der Marc. Ich bin der Goalie, das ist der Torwart beim Para-Eishockey.
5: Marc leitet heute das Training. Da können übrigens auch Menschen ohne Behinderung mitspielen, natürlich auch mit Schlitten. Und da hat Marc etwas Besonderes beobachtet.
8: Meistens spielen die, die die Behinderung haben, sogar besser als die, die keine haben, weil die viel wendiger und flinker sind. Manchmal stören zwei Beine.
5: Und das sieht man jetzt auch beim Slalomfahren. Dafür müssen die Spieler richtig gut lenken können. Dafür verlagern sie ihr Gewicht nach rechts oder links. Einige driften sogar richtig und haben ziemlich Tempo drauf.
4: Also wenn man schnell fahren will, dann ist das wirklich anstrengend. Ich spitze auch schon langsam.
5: Was macht denn am meisten Spaß?
4: Ja, Krabbeln. Ich komme mit Anlauf und einmal Puff an der Seite und umkippen.
5: Das hört sich dann ungefähr so an. Das erinnert mich ein bisschen ans klassische Eishockey. Da gibt's ja auch ganz viele Bodychecks. Die Spieler schubsen sich gegenseitig gegen die Bande. Erik rammt die anderen eben mit seinem Schlitten.
4: Bei dir muss ich nur ganz leicht und du kippst dann schon um.
5: Also kann man auch beim Para-Eishockey Bodychecks machen? Ist das erlaubt?
3: Also du darfst den, der den Puck hat, schon bodychecken, aber nicht zum Beispiel, wenn er an der Bande steht und du dann voll da reinfährst.
5: Da muss Erik also jetzt im Abschlussspiel ein bisschen aufpassen. Zwei Teams spielen gegeneinander auf ein Tor.
4: Jui! Yippie! Los!

0: hättest du.
1: Ja, aber ich hätte ihn fast gehabt.
2: Oh, Feierabend.
3: Und wie war das Training insgesamt?
1: Eigentlich super gut.
4: Also ich fand's cool. Ja, und es hat einfach Spaß gemacht, so wie jedes Training.
5: Wow, aber das klingt auch so nach richtig, richtig viel Action, was da los ist beim Para-Eishockey. Vielen, vielen Dank, Andreas, und danke, Johann und Erik, dass wir dabei sein durften beim Training.

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1: Hallo, ich bin Luis, 9 Jahre alt und wir wünschen uns das Lied You Idol von der Playlist K-Pop Demon Hunters. Und ich grüße Friedrich Kalle.

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Hier der Beweis. Ganz neu für euch im Mausradio. Santa mit raus aus dem Zoo.

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2: Ah, ich würde den so gern sehen. Ich meine, wenn man sich das mal vorstellt, der hat vor 5000 Jahren gelebt. Das war eine ganz andere Zeit. Ah, da ist er mit so selbstgemachten Fellschuhen rumgelaufen und mit so einem Fellmantel. Und jetzt kann man sich den immer noch angucken in diesem Museum. Und da liegt er in einem Glaskasten und man kann ganz nah ran. Also, ich frage mich, wenn er noch leben würde, was würde der dann wohl denken?
3: Hey, du Nase, zieh Leine. Und glotz nicht so blöd.
2: Bitte was?
4: Zugang Checkerbude genehmigt.
2: Hallo liebe Leute, da bin ich wieder zurück von meinem kleinen geträumten Ausflug ins Archäologische Museum in Bozen. Da will ich wirklich irgendwann unbedingt mal hin. Falls ihr schon mal da wart, dann wisst ihr, wer dort liegt und wen man sich da angucken kann. Genau, Ötzi. Er ist einer von vielen, um die es heute gehen soll. Vielleicht habt ihr schon eine Idee? Genau, heute reden wir über Mumien. Ein bisschen gruselig wird es tatsächlich heute, aber mit dabei ist zum Glück ein quicklebendiger Mensch. Und ich begrüße ihn ganz herzlich bei mir in der Checkerbude. Hallo Kilian.
5: Hallo.
2: Wie geht's dir?
5: Gut.
2: Schön, dass du da bist. Kilian, du bist 11 Jahre alt, du hast viele Hobbys, ja. Zum Beispiel Fußball, Schwimmen, Radeln, Rennen, also Sport. Und ich weiß, du hast auch schon ein paar Mumien gesehen, richtig?
5: Ja, aber nur in einem Buch. In echt habe ich noch keine gesehen.
2: Aber wenn du schon ein Buch über Mumien gelesen hast, dann bist du schon genau richtig heute in der Sendung. Du weißt schon ein bisschen was dazu, oder?
5: Ein bisschen. Also Mumien sind gestorbene Leute, die sind oft so in Verbänden eingewickelt und liegen in Pyramiden in Ägypten.
2: Es gibt die altägyptischen Mumien, das sind wahrscheinlich die berühmtesten, die wir alle irgendwie kennen. Übrigens zu dem Thema, ich weiß nicht, ob du es gehört hast, Kilian, habe ich mit Marlene mal einen Checkpot aufgenommen. Wenn ihr den nicht kennt, liebe Leute, könnt ihr euch den in der ARD-Audiothek anhören. Da geht es auch ganz viel um ägyptische Mumien. Aber heute reden wir ja auch noch mehr über andere Mumien.
5: Es gibt ja auch woanders welche, zum Beispiel genau. In Südamerika, die Inkas.
2: Im Grunde gibt es auf der ganzen Welt Mumien. Und das ist doch Grund genug, dass wir uns heute mal intensiv mit dem Thema beschäftigen, finde ich. Und dann würde ich doch denken, dass du wahrscheinlich ein paar Checker-Fragen dabei hast.
5: Na klar.
2: Dann schieß doch mal los.
5: Frage Nummer 1. Macht man heute noch Menschen zu Mumien? Frage Nummer 2. Wie entstehen natürliche Mumien? Frage Nummer 3. Warum ist Ötzi eigentlich so berühmt?
2: Finde ich super gute Fragen und ich würde sagen,
5: das checken wir für euch.
2: Also um eine Antwort auf deine erste Frage zu finden, nämlich ob man heute noch Menschen zu Mumien macht, da müssen wir vielleicht erstmal drüber reden, warum man das früher gemacht hat. Weißt du dazu schon irgendwas?
5: Also ich weiß, dass man es in Ägypten gemacht hat, weil man da geglaubt hat, dass vom Glauben her, dass es nach dem Tod noch weitergeht mit dem Leben. Und dann bleibt der Körper eben erhalten, war so quasi die Vorstellung von den Ägyptern.
2: Aber man könnte heute Mumien ja auch noch aus einem anderen Grund herstellen. Hast du da eine Idee?
5: Ja, für die Wissenschaft könnte man Mumien herstellen. Also damit die Forscher halt noch etwas für die Medizin oder so erforschen können. Oder wissen, was mit dem Inneren von Menschen.
2: Genau, aber das ist ein super spannender Punkt, damit die Menschen den Körper noch besser von innen verstehen. Weil 1997, ich war da ja schon auf der Welt, da war ich ein Kind, da hat ein Typ, der hieß Gunther von Hagens, in Mannheim war das, tote Menschen ausgestellt. Wie in so einer Art Museum. Also man hat Geld bezahlt, konnte da reingehen und konnte sich tote Menschen angucken. Der hat die quasi mumifiziert. Später hat er diese Ausstellung auch noch in ganz viele andere Städte in ganz Deutschland und ich glaube sogar auf der ganzen Welt gebracht. Und dieser Gunther von Hagens, der hat diese Menschen, die haben das natürlich vorher unterschrieben und waren einverstanden, mit einer speziellen Methode wirklich haltbar gemacht, nachdem die verstorben waren. Und zwar so, dass man halt alles am Körper sehen konnte. Also die Muskeln, die Gefäße, ich weiß nicht, Sehnen, alles, was halt in uns drin ist. Damit die Menschen ein Bild davon haben, wie sie von innen aussehen. Ich habe dir auch ein Bild dazu mitgebracht, wie die Ausstellung aussieht. Das kannst du dir ja mal angucken.
5: Also einmal sehe ich so zwei Männer. Der eine hebt den oder wirft den irgendwie hoch. Und bei dem unteren Bild, da ist ein Mann im Hintergrund und da läuft so ein Mann noch mit Fleisch und Blut halt weg. Mhm. Und dahinter ist ein Mensch, der keine Haut mehr hat.
2: Wie findest du das?
5: Das sieht schon gruselig aus, aber auch cool und ein bisschen eklig.
6: Ja.
2: Also damals wurde da richtig viel drüber diskutiert, weil es gab Leute, die haben gesagt, das geht viel zu weit, das kann man nicht machen. Man kann nicht einen Menschen, einen Verstorbenen, ausstellen und dann auf so eine Art und Weise. Aber die Ausstellung gibt's immer noch.
5: Also ins Museum würde ich mich schon trauen, reinzugehen, weil es sehr interessant ist.
2: Mhm.
5: Aber ich würde mich, glaube ich, auch ein bisschen gruseln oder ekeln.
2: Ja, ich glaube, es ist was man sich einfach gut überlegen sollte. Und wenn, dann macht man das natürlich am besten mit der ganzen Familie, sodass man danach auch noch drüber sprechen kann. Ansonsten, keine Ahnung. Ah, guck mal, Jackie will was sagen, unsere schlaue Datenbank. Hau doch mal den Knopf.
5: Okay.
1: Eine berühmte moderne Mumie ist die von Wladimir Iljitsch Lenin.
2: Oh, Lenin habe ich schon mal gehört, das war ein ganz wichtiger russischer Politiker, ne? Also das kann doch keine so richtig alte Mumie sein.
1: Richtig. Er starb vor rund 100 Jahren und wurde, übrigens gegen seinen Willen und den seiner Familie, zur Mumie. Mit speziellen Methoden wurde der Zerfall seines Körpers gestoppt. Sein Nachfolger, Josef Stalin, wollte damit erreichen, dass die Erinnerung an Lenin erhalten bleibt. Lenin liegt heute in einem besonderen Grab, einem Mausoleum, auf dem Roten Platz in Moskau in einem gläsernen Sarg. Wissenschaftler haben bis heute die Aufgabe, für den Erhalt von Lenins Leiche zu sorgen. Seine Kleidung muss regelmäßig gewaschen und erneuert werden.
2: Ist ja krass.
1: Es gibt aber auch noch ganz andere Arten von modernen Mumien.
2: Okay, schieß los.
1: In den USA gibt es Organisationen, die Menschen direkt nach ihrem Tod mit speziellen Methoden einfrieren, in der Hoffnung, dass sie in vielen Jahren, wenn die Medizin es bis dahin möglich macht, wiederbelebt werden können. Das kostet sehr viel Geld. Dahinter steht der Wunsch, ewig zu leben.
2: Ist ja verrückt.
5: Also ich finde es auch sehr krass, aber ich könnte es mir nicht vorstellen.
2: Du würdest es nicht wollen, dass du direkt nach dem Tod eingefroren wirst, um irgendwann, wenn die Medizin es kann, wieder zum Leben erweckt zu werden?
5: Nee, würde ich nicht machen.
2: Geht mir genauso, muss ich sagen. Ich finde das irgendwie einen komischen Gedanken. Aber ich muss auch sagen, mich reizt es gar nicht, ewig zu leben. Ich weiß nicht, wie siehst du das?
5: Also ich würde schon gerne immer leben.
2: Okay. Warum denn?
5: Weil ich weiß nicht, wie es sich anfühlt, tot zu sein.
2: Ja, das weiß keiner.
5: Nee.
2: Aber sag mal, ist deine erste Frage damit beantwortet?
5: Ja.
2: Auch heute werden Menschen noch zu Mumien gemacht. Das heißt, ihre Körper werden mit speziellen Verfahren vor dem Zerfall bewahrt. Die Gründe dafür sind ganz unterschiedlich. Neue Mumien sind heute aber eher ungewöhnlich.
5: Gecheckt!
2: So, Kilian, wir haben ja bisher immer von absichtlich hergestellten Mumien gesprochen, ne? Also das heißt, Menschen wollen den Körper eines anderen Menschen erhalten und dann gibt's bestimmte Methoden, die sie dafür anwenden.
5: Also ich weiß von Büchern, dass sie erstmal einen toten Menschen auf so eine Waage gelegen haben in Ägypten.
2: Mhm.
5: Und dann haben sie, glaube ich, erstmal den Kopf irgendwie aufgeschnitten und das Gehirn rausgemacht und sie dann mit Verbänden umgewickelt oder auch irgendwie die anderen Organe oder irgendwie rausgemacht.
2: Organe sind rausgekommen, dann haben sie den Leichnam mit Natronsalz behandelt und dann eben, wie du gesagt hast, eingewickelt. Aber es gibt noch andere Mumien und ich glaube, damit sind wir schon bei deiner zweiten Checkerfrage. Kann das sein?
5: Ja. Meine zweite Frage ist, wie entstehen natürliche Mumien?
2: Hast du schon mal von irgendeiner natürlichen Mumie gehört?
5: Ja, also vom Ötzi habe ich schon mal gehört.
2: Mhm. Was weißt du von Ötzi?
5: Ich weiß, dass er mal in den Bergen wandern war und dann irgendwann irgendwie hingefallen ist und dann irgendwie eingefroren ist.
2: Genau. Das ist der, den ich so gerne mal in diesem Museum angucken würde. Da ist er nämlich ausgestellt. Und es ist genau, wie du gesagt hast, der war einfach über Jahrtausende eingefroren und ja, ist dadurch irgendwie zu einer Eismumie geworden. Und hast du noch eine andere Idee, wie man ungewollt Mumie werden könnte?
5: Wenn man zum Beispiel in der Wüste ist,
2: mhm,
5: und dort wandern geht,
2: mhm,
5: und man hat Durst und das Wasser ist aus.
2: Ja.
5: Und dann hat man so Durst, dass man einfach tot umfällt und der Sand und die Hitze die Haut so quasi eintrocknen und der ganze Sand sich um deine Haut rumwickelt.
2: Okay, also ich habe das Gefühl, du hast schon richtig viele gute Ideen. Ich denke, wir sollten Jackie mal noch dazu befragen.
5: Okay.
2: Also Jackie, erklär uns doch mal, wie wird man einfach so auf natürliche Art und Weise zur Mumie?
1: Wenn ein Mensch stirbt, beginnen bei ihm zwei natürliche Prozesse. Fäulnis und Verwesung.
5: Uah.
6: Bakterien, Schimmelpilze oder auch Maden sorgen dafür, dass sich der Körper zersetzt. Dieser Zersetzungsprozess kann aber gestoppt werden. Dazu gibt es mehrere Möglichkeiten. Trocknet ein Leichnam sehr schnell aus, bleibt er erhalten und wird zur sogenannten Trockenmumie. Haut und Haare, eventuell auch die inneren Organe wie zum Beispiel der Magen, zerfallen nicht. Solche Mumien gibt es zum Beispiel in Kirchengrüften. Wenn hier eine ideale Kombination aus trockener Luft und guter Belüftung herrscht. Trockenmumien gibt es aber auch in Wüsten. Die allerersten ägyptischen Mumien wurden in der Wüste gefunden.
2: Okay, warte mal, das heißt, die ersten ägyptischen Mumien waren natürliche Mumien?
6: Ganz genau. Man bestattete den Leichnam im Wüstensand und dort blieb er erhalten.
2: Okay, wusste ich nicht. Wusstest du das?
7: Nee.
6: Neben den Trockenmumien gibt es aber auch die Feuchtmumien. Dazu gehört Ötzi. In seinem Körper blieb noch 20% Wasser erhalten. Und wie ihr schon gesagt habt, sein Körper ist uns erhalten geblieben, weil er eingefroren wurde und dazu noch die Luft sehr trocken war.
2: Okay, und so wie du dich anhörst, gibt's noch eine dritte Methode.
6: Richtig. Manche Leichname wurden zu Mumien, da sie in sauerstoffarmer Umgebung begraben wurden.
2: Okay, Sauerstoff ist in der Luft, überall um uns rum.
6: Genau. Ein Moor zum Beispiel ist eine sauerstoffarme Umgebung. Rund um die Nordsee gibt es viele Moorleichen, die zu Mumien wurden.
2: Du krass. Moorleichen, das klingt ziemlich unheimlich, finde ich.
7: Ich finde, es klingt auch sehr unheimlich.
2: Was man bei diesem ganzen Mumien-Thema ja nicht vergessen darf, Mumien waren irgendwann mal Menschen und ich finde, man sollte die dann schon würdevoll behandeln und nicht wie irgendeinen Gegenstand oder so. Und ich weiß es nicht genau, aber ich glaube, es gibt die Regel, dass man Menschen erst so 125 Jahre nach ihrem Tod ausstellen darf, weil es dann irgendwie keine direkten Angehörigen mehr von ihnen gibt oder so.
7: Ich finde, dass es eine gute Regel ist, weil man sieht dann halt nicht die Verwandte in einem Museum. Das wäre irgendwie auch komisch.
2: Das wäre echt komisch, das sehe ich genauso.
7: Ja.
2: Also ich fasse nochmal zusammen. Auf der einen Seite ist es gut, dass der menschliche Körper zerfällt und so auch in so einen natürlichen Kreislauf zurückkommt. Andererseits haben Mumien natürlich was sehr Faszinierendes, vor allem wenn sie uralt sind, wie beim Ötzi, und man so viel über vergangene Zeiten rausfinden kann. Und so rechtfertigt man eben auch, dass man sie untersucht und dann ausstellt. Würdest du sagen, deine zweite Frage ist damit beantwortet?
7: Ja.
2: Natürliche Mumien entstehen, wenn dem Leichnam schnell Wasser entzogen wird, er also austrocknet, zum Beispiel in der Wüste. Oder aber, wenn er bei trockener Luft einfriert, wie das auf einem Gletscher passieren kann. Eine dritte Möglichkeit ist, der Leichnam liegt in einer sauerstoffarmen Umgebung, wie zum Beispiel im Moor.
5: Gecheckt!
2: Wir kommen doch damit zu dem Punkt, an dem du deine nächste Frage schon hast, oder?
7: Ja. Meine dritte Frage ist, warum ist Ötzi eigentlich so berühmt?
2: Weißt du eigentlich, warum er Ötzi heißt?
7: Ja, weil er in den Ötztaler Alpen gestorben ist.
2: Die sind ja in Österreich und Italien so. Und da ist vor 30 Jahren ein Ehepaar, aus Nürnberg kamen die, glaube ich, wandern gewesen, auf der italienischen Seite, auf über 3000 Metern Höhe. Und die haben dann so eine Abkürzung genommen und haben dann gesehen, wie so ein menschlicher brauner Körper aus dem Eis ragt. Und Kopf und Rücken waren irgendwie frei.
7: Ich hätte mich natürlich erschrocken. Und es würde irgendwie auch gruselig aussehen.
2: Ja, die haben gedacht, das ist ein verunglückter Bergsteiger oder so. Dann haben sie ein Foto gemacht, sind zur nächsten Hütte abgestiegen und haben das gemeldet. Und dann wurde der Ötzi eben untersucht und dann hat man erst rausgefunden, dass er über 5000 Jahre alt ist. Und das war wirklich auf der ganzen Welt eine Sensation.
7: Weil es sehr selten ist, dass man tote Menschen im Eis findet.
2: Es ist vor allem sau selten, dass man halt so einen alten Menschen trifft. Also ich meine, damit ist er älter gewesen als die berühmten ägyptischen Mumien.
7: Ja.
2: Aber ich glaube, das, was so besonders am Ötzi ist, das kann uns am besten Andreas Putzer sagen. Das ist ein Archäologe. Und weißt du, was ein Archäologe ist?
7: Ja, also der ist so eine Art Forscher, der beschäftigt sich mit Sachen, die früher gewesen sind.
2: Genau, häufig machen die Bodenuntersuchungen und so weiter, buddeln Zeug aus und untersuchen das dann, um was über die Vergangenheit rauszufinden. Und was glaubst du, wo arbeitet Andreas Putzer?
7: Beim Museum.
2: In Bozen, genau, beim Archäologischen Museum. Und den können wir, wenn du magst, einfach mal anrufen.
7: Ja, gerne.
2: Wusstest du eigentlich, dass Ötzi ermordet wurde?
7: Nein, das wusste ich nicht.
2: Also ich finde das alles super spannend. Bin gespannt, was er uns erzählt.
8: Hallo, hier ist Andreas Butzow.
2: Hallo Andreas, hier ist Tobi. Hast du kurz eine Minute für uns?
8: Ja, ich nehme mir die Zeit.
2: Ich rede mit Kilian heute über Mumien und der Ötzi ist ja quasi der Popstar unter den Mumien, kann man glaube ich so sagen. Und wir wollen gerne mal wissen, warum genau?
8: Ist einerseits die älteste Feuchtmumie der Welt. Also Ötzi hat vor über 5000 Jahren gelebt und er ist mit Sicherheit die best untersuchte Mumie der Welt. Das Besondere dieses Mannes ist, dass er aus seinem Alltag gerissen wurde. Wir haben ja normalerweise Mumien aus Gräbern. Das ist bei Ötzi nicht der Fall. Er hatte all seine Alltagsgegenstände dabei, die er vermutlich täglich benutzt hat. Mhm. Und deshalb erzählt er der Wissenschaft mehr über den Alltag der Vergangenheit, als das beispielsweise Mumien aus Gräbern tun.
2: Und was ist es so? Kannst du ein paar Sachen erzählen, die ihr dank Ötzi rausgefunden habt?
8: Also der Fund eines Kupferbeiles, das Ötzi bei sich hatte, hat die Zeitstufen durcheinandergebracht. Also
2: echt?
8: Bis zur Entdeckung dieses Mannes und dieser Kupferklinge war man hier in Italien eigentlich davon ausgegangen, dass die Kupferzeit erst um 2500 vor Christi Geburt beginnt. Dann wurde Ötzi zusammen mit dieser Kupferklinge entdeckt und jetzt wissen wir, dass die Kupferzeit hier südlich der Alpen bereits viel früher beginnt.
2: Ist ja verrückt. Ich habe auch mal gehört, der Ötzi hat Tätowierungen, stimmt das?
8: Ja, Ötzi hatte 61 Tätowierungen am Körper. Und die verteilen sich vor allem entlang der Wirbelsäule und an den Fußgelenken. Und wir vermuten, dass Ötzi Beschwerden hatte, dass er Schmerzen hatte an diesen Körperstellen.
2: Ja.
8: Und deshalb wurden dort eben die Tätowierungen angebracht, vermutlich um die Schmerzen zu lindern.
2: Also nicht, wie wir das heute machen mit irgendwelchen coolen Mustern oder Bildern, sondern aus medizinischen Gründen.
8: Ja, genau.
2: Ötzi ist ermordet worden. Ist das vielleicht auch ein Grund dafür, dass er so berühmt geworden ist?
8: Ja, natürlich. Man hat das ja erst 10 Jahre nach seiner Entdeckung herausgefunden, dass er ermordet wurde. Und zwar hat man bei neuen CD-Aufnahmen eine Pfeilspitze in seiner linken Schulter entdeckt.
2: Ganz kurz, wenn du CT sagst, dann meinst du damit natürlich eine Computertomographie. Also das ist so ein Gerät, da kann man einen Körper reinschieben und dann kann man ins Innere reingucken.
8: Ja, genau. Wir kennen zwar die Todesursache, aber den Kriminalfall Ötzi haben wir ja bis heute nicht gelöst.
2: Ja.
8: Und das fasziniert die Besucher unseres Museums besonders.
2: Ja, das glaube ich. Du, eine Frage noch, weil du jeden Tag hingehen kannst. Ist es so, dass du jeden Tag vor ihm stehst und ihn dir anguckst? Ich würde das machen.
8: Ja, ich mache das ehrlich gesagt nicht jeden Tag.
2: Nicht? Andreas?
8: Nein. Ja, ich sehe mir aber häufiger seine Kleider oder seine Gegenstände an.
2: Andreas, vielen, vielen Dank. Es hat richtig Spaß gemacht und du hast Kilian und mir sehr geholfen.
8: Gern geschehen.
2: Mach's gut. Bis zum nächsten Mal. Tschüss.
8: Tschüss.
2: Also ich finde diesen Ötzi wirklich faszinierend. Und in dem Museum sieht man eben auch alles, was der so dabei hatte. Das ist alles super erhalten. Seine Schuhe, seine Fellmütze, Pfeil und Bogen, Kupferbeil, auch sogar Pilze, die er dabei hatte, die er wahrscheinlich auch als Medizin benutzt hat, eine Rückentrage und. Also ich finde es echt abgefahren.
7: Also ich glaube, meine Frage ist damit wirklich beantwortet.
2: Na, perfekt. Ötzi ist so berühmt, weil er die älteste Feuchtmumie der Welt ist und auch die bestuntersuchte Mumie. Er wurde vor 5000 Jahren mitten aus dem Leben gerissen und seine Kleidung und Gebrauchsgegenstände sind alle noch sehr gut erhalten.
7: Gecheckt!
2: So, ich finde, jetzt sind wir zu richtigen Mumien-Experten geworden und da denke ich, es ist Zeit für so ein kleines Quiz.
7: Okay.
2: Und wenn ich mich nicht täusche, hat Jackie auch was für uns vorbereitet. Ist das so?
6: So ist es.
2: Und weil ich das schon gewusst habe, habe ich den Preis vorbereitet. Achtung! Ta-ta-ta! Ta! Der Gewinner kriegt das hier.
7: Was ist das denn?
2: Ja, was glaubst du?
7: Also das schaut aus wie eine Wurst, wo so Teig drum gewickelt ist und schaut aus wie eine Mumie.
2: Ja, es ist ein Mumienwürstchen. Genau. Wenn du Bock hast auf die Mumienwurst, dann musst du mich jetzt im Quiz schlagen.
7: Okay.
2: Sehr gut. Jackie, schieß los.
6: Okay. Wie alt ist die älteste Mumie? A. Über 7000 Jahre. B. Über 9000 Jahre. C. Über 11.000 Jahre.
7: Über 9.000 vielleicht.
2: Hätte ich auch zu tendiert, ehrlich gesagt, einfach nur um die goldene Mitte zu nehmen. Aber damit wir auch vielleicht nachher einen Gewinner haben, sage ich einfach C, 11.000 Jahre. Jackie, wer hat recht?
6: Kilian liegt richtig.
7: Ja!
6: Der sogenannte Spirit Caveman, ein etwa 50-jähriger Mann, den man in einer Grotte in Nordamerika fand, wurde auf ca. 9415 Jahre geschätzt. Es handelt sich um eine Trockenmumie.
7: Wow.
2: Wow.
7: Krass.
2: Nächste Frage.
6: Wie lang war das Leinentuch, in das die ägyptische Mumie des Oberhofmeisters Wahr gewickelt wurde? A. 175 Meter, B. 275 Meter oder C. 375 Meter?
2: Alter, wer soll denn sowas wissen? Jackie, ey.
7: A.
2: Du sagst A, dann sag ich B. 275 Meter.
6: Ihr liegt beide falsch.
7: Mann!
6: Die richtige Antwort ist 375 Meter. Damit steht es 1-0.
2: Ach, Mann, ey.
6: Dritte und letzte Challenge. Ich erzähle euch drei Geschichten. Ihr sagt mir, ob alle drei stimmen oder nur zwei oder nur eine. Und welche? Geschichte Nummer 1. Aus altägyptischen Mumien stellte man in Europa Medizin her, die sogenannte Mumia. Dazu wurden die Mumien abgeschabt oder zermahlen und dann gegessen. Die Medizin war sehr begehrt und teuer und durfte noch bis Anfang des 19. Jahrhunderts in keiner Apotheke fehlen. Geschichte Nummer 2. In Europa entstand im 13. Jahrhundert der Beruf des Mumienflüsterers. Dies war eine Person, die angeblich mit Mumien sprechen konnte und von ihnen Antworten auf schwierige Fragen erhielt, gegen Geld natürlich. Von der Kirche wurden Mumienflüsterer jedoch ab dem 15. Jahrhundert als Aberglaube bezeichnet und bekämpft. Geschichte Nummer 3. Im 19. Jahrhundert gab es in Europa sogenannte Mumienpartys. Dort wickelte man gemeinsam ägyptische Mumien aus und hoffte dabei auf interessante Funde, zum Beispiel Schmuck. Manchmal ging es aber auch einfach nur um den Gruseleffekt.
7: Es stimmt nur eine, und zwar die C nach meiner Meinung nach.
2: Ich sage A und C sind richtig.
6: Und jetzt kommt die Auflösung. Geschichte Nummer 2 war falsch, alles andere stimmt.
2: Yeah! Es steht Gleichstand 1-1. Wir teilen uns die Mumienwurst.
7: Ja.
2: Brech hier mal in der Mitte durch. Und jetzt darfst du als Erster probieren. Und?
7: Die schmeckt mega gut.
2: Ja, wirklich gut. Okay, Jackie, noch mal ganz kurz. Woher hatten die Europäer denn die Mumien für ihre Mumienpartys?
6: Wer nach Ägypten reiste, nahm einfach eine mit. Das war damals in. Im Auftrag von europäischen Museen wurden auch viele ausgegraben und nach Europa transportiert.
2: Okay, das heißt, die Europäer haben sich einfach an den Leichnamen der Ägypter bedient, oder wie?
6: Ja, leider.
7: Also ich finde es eigentlich blöd von den Europäern, weil man das nicht macht.
2: Sehe ich genauso. Aber unser Jackpot ist damit ganz feierlich am Ende.
7: Du musst noch deine Geschichte erzählen.
2: Ah, ich habe jetzt kein richtiges Mumiengeheimnis, aber wenn du magst, verrate ich dir das Rezept für unsere Mumienwürstchen.
7: Okay.
2: Das ist nämlich ein 1A-Party-Snack. Also, man schneidet Blätterteig in so Streifen, wickelt sie um die Würstchen rum, bepinselt dann den Teig mit Eigelb, lässt eben, so wie ich es auch gemacht habe, bisschen Platz für die Augen. Und dann kommt das Ganze in den Ofen, so für 15 Minuten bei 180 Grad. Und wenn sie wieder abgekühlt sind, dann kann man mit Ketchup oder Mayo oder Senf oder so noch ganz klein und fein diese Augen raufpinseln. Und dann hat man, zack, fertig, eine Mumienwurst.
7: Ja.
2: Würdest du das mal nachkochen?
7: Ja.
2: Sehr gut.
7: Heute sogar noch.
2: Heute noch?
7: Ja.
2: Also wenn du magst, dann lad mich ein, wenn sie fertig sind.
7: Okay.
2: So, liebe Leute, das war's für heute. Mir hat es großen Spaß gemacht mit dir, Kilian. Vielen lieben Dank fürs Kommen. Und an alle da draußen, danke fürs Zuhören. Ich würde sagen, ich habe da vorne noch so ein paar Mumienwürstchen liegen. Da beißen wir jetzt noch rein und dann sagen wir Tschüss. Bis zum nächsten Mal. Ciao.
7: Tschüss.
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1: Hallo, ich bin Greta und ich wünsche mir das Lied Endlich Ferien von Digga und ich grüße damit mein ganzes Family. 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
2: Hallo, ich bin Lilly und ich bin 10 Jahre alt und ich wünsche mir das Lied Shake It Off von Taylor Swift. Ich grüße damit die Maus und den Elefanten und meine ganze Familie.

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1: Hallo, hier sind Elsa und Pauline. Und wir wünschen uns das Lied
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1: Heute Morgen und übermorgen.

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1: Hallo, ich bin Dina, 10 Jahre alt und ich habe einen Liedwunsch an die Maus. Und zwar das Lied Alles ist gut von Sophia. Tschüss!

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1: Hallo, ich heiße Melissa, ich bin 8 Jahre alt und ich wünsche mir das Lied Golden. Ich grüße damit auf jeden Fall schon mal meine Familie, meine Eltern, meine Schwester. Tschüss.

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1: Hallo, ich bin Anu, ich bin 9 Jahre alt und ich wünsche mir, es wird immer Mai. Damit grüße ich das ganze Mausteam und den Elefant und die Ente und die Maus. Tschüss.

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1: Hallo, ich bin Jonathan, ich bin 9 Jahre alt und ich wünsche mir das Lied Bestellt von Bummelkasten. Und damit grüße ich meine Katze Tori und alle meine Verwandten. Ciao!
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1: Hallo, liebe Maus. Ich bin Felix. Ich bin 10 Jahre alt und ich wünsche mir das Lied I Just Might von Bruno Mars. Ich grüße meinen Opa, meine Oma. Die wohnen in Wittenstein, wenn die gerade zuhören. Und an alle auch. Viele Grüße an die Maus. Tschüss.

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1: Hallo, ich heiße Lotte. Ich wünsche mir den Kinderrechte-Song.

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1: Hallo, ich bin Juna, bin 11 Jahre alt und wünsche mir das Lied Das Leben ist schön von Lea. Tschüss.

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1: Hallo, ich bin der Emil, bin 10 Jahre alt und ich wünsche mir das Lied In the End von Linkin Park und ich grüße damit meine Familie und das Maus-Team.

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1: Hallo, hier sind Mattea und Lynn aus Münster.
2: Und wir wünschen uns das Lied Don't Worry von Leonie. Und wir grüßen damit alle, die gerade zuhören. Danke, tschüss.

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1: Hi, ich bin Paulus und bin jetzt eine Stunde hier mit dabei im Radiokanal der Maus. Habt ihr schon mal mit einer KI gesprochen oder gechattet? Das geht ja, ne? Und die Stimme, die hört sich total echt an. Und wenn man mit so einer KI spricht, dann kann sich das auch irgendwann so richtig echt anfühlen. Und da kann man sich die Frage stellen, kann KI sowas wie ein Freund sein? Maus-Reporterin Hanna ist der Frage nachgegangen und hat mit Kindern und einem Experten über Freundschaft und KI gesprochen.
2: Wir spielen sehr gerne Hexe zusammen und wir machen auch Handstand und Räder.
3: Hanna und Naja sind richtig enge Freundinnen. Sie sind 8 Jahre alt und gehen in dieselbe Klasse. Bei Hanna zu Hause steht eine Alexa im Wohnzimmer. Das ist ein kleiner Lautsprecher, der reden kann und auf viele Fragen eine Antwort kennt. Das geht, weil in Alexa eine künstliche Intelligenz steckt. Kurz sagt man dazu KI. Und die soll sich so verhalten und antworten, als wäre sie ein Mensch.
2: Also ich habe schon mit der Alexa gesprochen, schon sehr oft.
4: Und ich und Hanna saßen schon mal auf der Couch. Und dann haben wir so gefragt, Alexa, mach mal Geräusche. Und plötzlich kam dann so ein lauter Pups aus der Alexa raus und dann sind wir vom Sofa geflogen. War lauter Erschrecken.
3: Ein pupsender Lautsprecher, ziemlich lustig. Die beiden fragen Alexa gerne mal witzige Sachen und die antwortet dann. Aber mit ihr befreundet zu sein, das kann Naja sich eher nicht vorstellen.
4: Also ich kann es irgendwie nicht gut erklären, aber Freunde sind einfach, man hat mehr, also man kann Gefühle merken. Die Alexa sagt auch manchmal einfach, da kann ich dir leider nicht helfen.
3: Über das Thema KI, also künstliche Intelligenz, macht sich auch Christian Uhle viele Gedanken. Er ist Philosoph und denkt viel darüber nach, wie KI unser Leben verändert. Und da spielt auch Freundschaft eine Rolle. In Deutschland fühlen sich nämlich richtig viele Kinder und Erwachsene einsam und wünschen sich jemanden, der ihnen zuhört oder für sie da ist. Christian sagt aber, genau wie Naja, bei einer KI, da fehlt was.
5: Der ganz große Unterschied zwischen, wenn ich jetzt mit einem Menschen spreche oder mit einer KI spreche, ist, dass wenn der Mensch sagt, hey, das tut mir total leid zu hören, dann kann es ihm ja auch wirklich leid tun. Aber bei der KI, da ist nichts und niemand, dem irgendwas leid tut. Das ist alles nur so eine Fassade, aber im Hintergrund steht ein Rechenprogramm und kein Wesen, das wirklich irgendwie Gedanken oder Gefühle hat.
3: Aber trotzdem fühlt es sich manchmal total anders an, wenn man mit einer KI chattet oder spricht. Als wäre da wirklich jemand, der sich für einen interessiert. Und das erklärt Christian so.
5: Die KI lernt von menschlichen Gesprächen, die sie sich im Vorfeld quasi angeschaut hat. Und dann macht sie das Ganze nach. Sie imitiert das.
3: Maschinen mit künstlicher Intelligenz können also richtig gut so tun, als wären sie Menschen. Und das führt dazu, dass es wirklich Menschen gibt, die sich in KI verlieben. Es gibt sogar ein paar Menschen auf der Welt, die haben schon eine KI-Anwendung geheiratet.
4: Für die Leute ist es vielleicht total cool, aber bei mir wäre es irgendwie nicht so. Also das kann ich mir überhaupt gar nicht vorstellen. Und dann fühle ich eigentlich selbst, dass mir die Leute leid tun, die sowas haben. Weil ein echter Mensch ist schon immer besser und Kinder bekommen kann man so ja auch nicht.
3: Bei vielen KI-Programmen steckt sogar ein ganz bestimmtes Ziel dahinter, dass sie so super nett sind. Sie wollen, dass man möglichst lange mit ihnen redet oder chattet. Weil je länger man drin bleibt, desto mehr Geld verdient das Unternehmen hinter der KI damit. Und deswegen sind KI-Anwendungen auch nie zickig und wollen sich auch lieber nicht streiten.
5: Mit Menschen ist jede Beziehung ja auch immer wieder geprägt durch so kleine Konflikte und Probleme. Wir sind nicht perfekt. Und andere Menschen sind nicht perfekt. Es ist wichtig, dass wir lernen, mit diesen Problemen auch umzugehen. Aber eine künstliche Intelligenz ist so gestaltet, dass es möglichst nie Probleme gibt.
3: Keine Probleme, das klingt doch erstmal gut. Aber Christian sieht da auch eine Gefahr.
5: Wenn wir uns daran gewöhnen, vielleicht verlernen wir dann irgendwann, damit umzugehen und auch ein Verständnis dafür zu haben, wenn es mit anderen Menschen mal nicht so perfekt läuft.
3: Und dann wird es vielleicht noch schwieriger, richtig echte Freundschaften zu führen. Dabei sind die ja total wichtig, wenn es um Gefühle geht. Oder um Trampolinspringen und Ratschlagen. Es gibt aber auch ein paar Dinge, da kann so eine KI richtig gut helfen. Das weiß Hanna.
2: Ja, zum Beispiel auch beim Lernen. Man versteht zum Beispiel gar nichts. Kann man sie fragen,
6: um was es so da geht bei der Aufgabe. Und dabei kann sie ihm helfen, weil sie sehr schlau ist.
3: Und ich habe gehört, Pupsgeräusche, die kann sie auch richtig gut.
1: Zum Glück stinkt es dann danach nicht bei der KI, wenn sie Pupsgeräusche macht. Danke Hanna und Naya und Hanna für die Infos zu KI und Freundschaft. Das war richtig, richtig spannend.

0: Also ich frage mich ja wirklich, wie das gehen soll, ne? Also kann die KI dann schwimmen? Hat die Seepferdchen oder sogar Rettungsschwimmer? Trägt die vielleicht Schwimmflügel? Ich habe jede Menge Fragen. Wir gehen jetzt in ein Schwimmbad, in dem KI dabei hilft, Menschenleben zu retten. Hanna hat der KI und einer echten Bademeisterin bei der Arbeit zugeschaut.
1: Das Geräusch hier, das kommt von einer Uhr. Die ist immer am Handgelenk von Sabrina Schäfer oder ihren Kollegen und Kolleginnen. Und wenn die klingelt, dann hört man manchmal kurz danach das hier.
2: Na, dann springen wir rein, ohne drüber nachzudenken.
1: Vielleicht habt ihr es durch die Geräusche im Hintergrund auch schon erraten. Sabrina arbeitet im Schwimmbad. Und wenn sie reinspringt, dann macht sie das, um Menschen zu retten. Sie ist nämlich Fachkraft für Bäderbetriebe oder auch Bademeisterin. Aber woher weiß ihre Uhr, dass gerade jemand Hilfe braucht? Dafür schaue ich mich heute im Schwimmbad mal genauer um. Sabrina arbeitet im Stadionbad in Köln. Und wenn man da aus dem Becken mal nach oben an die Decke schaut, dann sieht man, da, da und da drüben auch, in jeder Ecke hängt eine Kamera.
2: Genau, das ist meine Kollegin, eine Kamera mit einem ganz pfiffigen Gehirn, die uns unterstützt.
1: Eine Kamera mit Gehirn. Damit meint Sabrina, dass alles, was die Kamera aufnimmt, direkt von einem Programm mit einer künstlichen Intelligenz, einer KI, untersucht wird.
2: Und die Kamera nimmt im Wasser wahr, wenn du dich bewegst oder wenn du ein Problem hast und eventuell unter Wasser tauchst und dann Hilfe brauchst. In der Form, dass du bewusstlos wirst, nicht mehr schwimmen kannst oder aber drohst unterzugehen.
1: Aber wie funktioniert das genau? Woher wissen die Kamera und die künstliche Intelligenz, wer in Not ist? Das probieren wir jetzt zusammen aus. Aber nicht mit einem Menschen hoffentlich. Ich habe nämlich auch gar keine Schwimmsachen dabei.
2: Ja, wir haben natürlich eine Puppe. Die wird dann als Testobjekt untergehen.
1: Sabrina holt eine Puppe aus ihrem Büro. Die ist aus Plastik und hat an den Füßen so ein rotes Ventil. Und das hält Sabrina jetzt unter Wasser. Und dann füllt sich die Puppe langsam mit Wasser. Das soll sie richtig schwer machen, damit sie auf den Boden sinkt. Und es klappt auch. Die Puppe sinkt richtig schnell auf den Boden runter. Und dann, da ist er, der Alarm. Die Uhr von Sabrina vibriert und klingelt. Gut, es ist auch keine ganz normale Uhr, sondern eine Smartwatch. Ein bisschen wie ein Mini-Handy.
2: Jetzt sagen wir, ich übernehme. Und wir sagen, okay, ich habe es gesehen, wir machen einen Haken dran. Und dann kommt die Frage, war dieser Hinweis hilfreich? Wir haben unsere Rettungspuppe, die wir gerade unter Wasser haben und sagen, danke, das war super, es hat mir geholfen, es war ein Ertrinkungsnotfall.
1: Diese ganzen Antworten, die tippt Sabrina auf dem Bildschirm der Uhr ein. Das macht sie aber nur so entspannt, weil es eine Übung war.
3: Und im Ernstfall würdest du...
2: Im Ernstfall wäre ich schon länger drin.
1: Und warum hat das KI-Programm den Alarm jetzt ausgelöst? Also, das KI-Programm, das untersucht die Kamerabilder. Und darauf schwimmen Menschen durchs Becken. Für das Programm sehen die allerdings aus wie Striche. Das könnt ihr euch wirklich so vorstellen. Das blaue Becken und da bewegen sich Striche durch. Jeder Mensch ist ein kurzer kleiner Strich. Welche Badehose man anhat oder welche Frisur, das ist für das KI-Programm nicht wichtig und deswegen sieht das nur Striche. Wenn ein Kind jetzt eine Bahn von links nach rechts schwimmt, dann bewegt der Strich sich von links nach rechts durchs Becken. Aber wenn jemand untergeht oder ertrinken könnte, dann sieht das ganz anders aus.
2: Es sieht aus, als wenn einer auf der Stelle immer wieder hoch und runter geht. Die Arme sind noch nicht mal ganz weit oben. Sie versuchen, sich irgendwie über Wasser zu halten, nach Gegenständen, Personen zu greifen und hat immer wieder ein Auf- und ein Abtauchen.
1: Und das Ganze passiert oft ohne Geräusche. Sabrina und ihre Kollegen müssen deswegen total aufmerksam sein. Für das KI-Programm ist das viel einfacher. Dem sind Geräusche genauso egal wie die Badehose. Das sieht nur die Striche. Und wenn jemand untergeht oder strampelt, dann bleibt der Strich stehen. Und wenn der Strich zu lange stehen bleibt, dann schickt das KI-Programm einen Alarm und den Standort des Strichs an die Uhren von Sabrina und ihren Kollegen und Kolleginnen. So wie jetzt auch bei unserer Puppe. Die ist ja auch an einer Stelle stehen oder besser liegen geblieben. Apropos.
2: Wollen wir sie rausholen? Wir holen sie raus, natürlich.
1: Sabrina nimmt sich einen langen Stab mit einem Ring am Ende und angelt damit nach der Puppe.
3: Die klingelt doch schon wieder,
2: genau,
3: oder?
2: Sie klingelt schon wieder. Der gleiche Punkt, weil sie so lange unter Wasser war.
3: Das heißt, du musst auch richtig schnell sein.
2: Natürlich.
1: Wenn jemand in Not ist, geht es nämlich um jede Sekunde. Den Test mit der Puppe hat das KI-Programm bestanden, würde ich sagen. Manchmal gibt es aber auch einen Fehlalarm, zum Beispiel, wenn Kinder um die Wette tauchen.
2: Oder aber ich habe das Problem bei unseren Aquakursen gehabt. Da haben wir Fahrräder ins Wasser gegeben. Da hat die KI gedacht, okay, da ist jemand untergegangen, es bewegt sich nicht mehr. Da haben wir ihr gesagt, danke, dass du Alarm gegeben hast, aber das war ein Fehlalarm.
1: Im Programm steckt ja auch eine künstliche Intelligenz und die kann dazulernen. Deswegen gibt es bei Fahrrädern jetzt keinen Alarm mehr. Sabrina und ihrem Team hilft das KI-Programm also bei der Arbeit. Es ist aber nur zusätzlich da. Es kann ja auch nicht reinspringen und Menschen retten. Ganz wichtig ist aber auch, Sabrina und ihre Kolleginnen und Kollegen sind nicht die Einzigen, die aufpassen sollten. Auch eure Eltern und ihr selbst. So ist es am sichersten.
0: Nicht schlecht, eine KI, die beim Leben retten hilft. Nur reinspringen, das kann sie halt noch nicht. Danke, Hanna.
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0: Wir reden heute über KI, über künstliche Intelligenz und wir haben gerade schon gehört, Chatbots und KI-Apps können praktisch sein, manchmal sogar lustig, aber sie machen auch immer wieder Fehler. Jonas aus dem Maus-Team ist jetzt bei mir im Studio. Hast du das schon erlebt, Jonas, so einen KI-Fehler?
1: Ja, bei mir hat die KI letztens einen ziemlichen Patzer gemacht. Ich habe den Chatbot mal gefragt, welche Farbe haben eigentlich die Maus, der Elefant und die Ente? Also eine ziemlich einfache Frage.
0: Ja.
1: Und das hier war die Antwort.
2: Die Maus vom WDR ist traditionell blau, der Elefant ist grau und die Ente ist gelb.
1: Ich würde sagen, da hat sich der Chatbot ganz schön vertan.
0: So richtig, ja.
1: Wenigstens bei der Farbe der Ente lag er richtig. Und deshalb solltet ihr auch bei wichtigen Fragen die Antworten immer nochmal gegenchecken von so einem Chatbot. Ihr könnt zum Beispiel im Schulbuch nochmal nachschlagen oder euch Hilfe von einem Erwachsenen holen.
0: Wie genau funktioniert so ein Chatbot eigentlich?
1: Ja, hinter so einem Chatbot, da steckt eine künstliche Intelligenz oder kurz auch KI. Das ist wie so ein Werkzeug, mit dem der Computer selbstständig lernen kann und Fragen beantworten kann. Und so eine KI, die steckt nicht nur in Chatbots. Also wenn zum Beispiel auf einer Videoplattform euch ein Film über Pferde vorgeschlagen wird und da steht, hey, weil du gerne Filme mit Pferden schaust, sollte dir auch dieser Film hier gefallen. Dann hat die KI dieser Videoplattform wahrscheinlich gelernt, was euch gefällt und schlägt euch immer mehr davon vor.
0: Also eine KI lernt, wie macht sie das denn, Jonas?
1: Indem wir sie trainieren. Also wir füttern sie mit Daten. Das können Bücher sein, Bilder, Videos. Und durch dieses Training lernt die KI, wie wir Menschen im Alltag sprechen, unter welche Fragen wir welche Antworten geben.
0: So, und wenn ich mir jetzt vorstelle, so eine KI kann das ganze Internet, die ganze Welt sozusagen durchsuchen nach allem, was wir Menschen so geschrieben und gemacht haben. Heißt das, dass der Chatbot dann einfach auch alles weiß?
1: Ja, ganz so einfach ist das nicht. Also wenn wir jetzt einem Chatbot eine Frage stellen, durchsucht er nicht immer einfach sein ganzes Wissen. Der hat durch das Training gelernt, dass wir Menschen bestimmte Wörter oft in derselben Reihenfolge benutzen. Zum Beispiel, welche Farbe hat der Himmel? Der Himmel ist blau, das sagen wir einfach oft. Mhm. Und wenn du jetzt nach der Frage des Himmels fragst, sagt der Chatbot wahrscheinlich, der Himmel ist blau, auch wenn es draußen bewölkt ist und der Himmel grau ist.
0: Mhm.
1: Der Chatbot kann das gar nicht wissen. Der kann nur sagen, wie wahrscheinlich das ist, dass bestimmte Wörter hintereinander vorkommen.
0: Also das heißt ganz klar, wir sollten dem Chatbot nicht alles glauben. Haben wir ja gerade auch schon beim Mausbeispiel gehört. Da könnte man dann vielleicht sagen, zeig mir, lieber Chatbot, nochmal die Seite, wo du die Info her hast. Und dann kann man selber nochmal nachschauen, um sicher zu gehen. Was ich aber auch gemerkt habe, ne, wenn mehrere Leute so eine KI befragen, dann kommt manchmal sowas komplett anderes raus, je nachdem, wer die gleiche KI befragt. Macht das tatsächlich einen Unterschied, wer so einem Chatbot die Frage stellt?
1: Das kommt auf die Frage an. Wenn wir jetzt einem Chatbot nach dem Wochentag fragen würden, dann wird er uns wahrscheinlich beiden dieselbe Antwort geben. Heute ist Dienstag. Das ist auch eine ziemlich einfache Frage. Das ist aber nicht bei allen Fragen so. Wissenschaftler und Wissenschaftlerinnen, die haben zum Beispiel herausgefunden, dass Chatbots unterschiedliche Antworten geben, je nachdem, ob ein Junge oder ein Mädchen die Frage stellt. Also wenn jetzt zum Beispiel ein Junge fragt, welchen Kinofilm der Chatbot ihm empfehlen würde, kann es gut sein, dass er eine andere Antwort bekommt als ein Mädchen, das genau die gleiche Frage stellt.
0: Okay, und woran liegt das?
1: Das hat wieder mit dem Training des Chatbots zu tun. Wenn der Chatbot in seinem Training zum Beispiel lernt, dass Jungs gerne Actionfilme gucken, dann wird er einem Jungen wahrscheinlich auch einen Actionfilm vorschlagen, auch wenn dieser Junge vielleicht lieber Animationsfilme mit Tieren guckt. Weil dass wir Menschen sehr unterschiedlich sind, also auch einen unterschiedlichen Filmgeschmack haben, das kann der Chatbot gar nicht wissen. Und deshalb solltet ihr bei Fragen, die euch ganz persönlich betreffen, auch lieber nicht der Antwort eines Chatbots vertrauen. Der weiß über euch nämlich ziemlich wenig.
0: Ja, und das ist vielleicht dann auch gut so. Und den sollten wir vielleicht auch nicht mit allem füttern, was uns so angeht. Okay, jetzt habe ich also gelernt, dass Chatbots nicht alles wissen und warum sie manchmal richtig daneben liegen. Danke, Jonas, für die spannenden Infos.

0: Um KI geht es heute. Und jetzt gehen wir zu Lauterbach. Auch bei dem spielt KI eine Rolle.
1: Aufgewacht! Lauter, lauter, lauter, Lauterbach!
2: Lauterbachs Kit-Hit-Fabrik.
3: Chef, Chef.
2: Otto, was gibt's?
3: Wir haben Publikumspost. Da will jemand wissen, ob die Kit-Hit-Fabrik ihre Songs mit KI produziert.
2: Wir sind doch keine KI-Tit-Fabrik.
3: Naja, ich denk manchmal selber, wie machen Sie das denn mit den ganzen Stimmen und so?
2: Tja, die Antwort ist Talent und gute Kontakte.
3: Sie kennen alle Stars persönlich?
2: Fast. Also, wie gesagt, Kontakte und sonst Talent.
3: Hm. Oder KI, was?
2: Jetzt hör mal zu, du Otto. Ich mach jetzt sofort ein Album mit handgemachten Oldschool-Hits.
3: Okay.
2: KI passt nicht zu uns beiden.
3: Warum?
2: Ich bin nicht künstlich und du nicht intelligent. Siehste? Hey Kids, hier kommt KI.

0: ich bin.
1: Und den nächsten Song singe ich euch mal selber. So, Chatbot öffnen. Der soll mir ruhig mal zuhören und was lernen. Bist du da?
2: Ja, was kann ich heute für dich tun?
1: Hör mir einfach nur zu. So, Gitarre. Ich hab

0: Zahl Pi bis auf 72 Millionen Stellen hinter dem Komma. Dann können wir uns hier so lange auf unsere Arbeit konzentrieren. Als nächstes spiele ich für euch...
1: Fertig. Die Zahl lautet 3,14159265. 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
1: Ab auf die Reise in die USA, ins sonnige Kalifornien. Mit gute Laune Musik hier in der Maus. Das sind Fitz and the Tantrums mit ihrem neuen Song.

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1: Hör mal, jetzt wird's anders.
2: Im Land der Pappelwappenklapperritter lebte ein galanter Ritter namens Pitter. Dieser trug stets in der Mitte seiner Kappen das Pappelwappenklapperritterwappen. Außerdem besaß er einen Gaul, einen Rappen, den faulen Schlappen Pappelwappenklapperrappen und wie es sich für einen Ritter gehört, doch einen Knappen, den zappeligen Pappelwappenklapperknappen. Eines Tages zog der Ritter ab von seinen Städten, um seine Mama und seinen Papa zu retten aus den Klauen der Riesenatter Klapperratte, die sich Mutter und Vater neulich geschnappt hatte. Die Klapperratte verwahrte Mutter und Vater in einem Riesenatter Klapperrattenlattengittergatter fest verschlossen, zack, mit zwei fetten Natter Klapperrattenlattengittergatterketten. Aber unser netter Pappelwappenklapperritter nahm einen Rattenlattengittergatter-Kettenkatter und öffnete behende ratzfatz damit das Riesenlatterklapperrattenlattengittergatter. Und so sind die Mutter und der Vater geflohen mit dem Pappelwappenklapperritter, ihrem Sohn und dem zappeligen knappen Zick.

0: na, da hatten Ritter, Modder und Vater mal Gott Luck, denn so hat die Flucht vor der Klapperratte geklappt. War aber knapp.
1: Habt ihr schon mal ein Eishockeyspiel gesehen? Das ist ja wirklich ein krasser Sport, ne? Auf Schlittschuhen flitzen die Spielerinnen oder Spieler über das Eis und jagen den Puck hinterher, so einer kleinen Scheibe, die sie mit den Schlägern übers Eis schieben. Das geht super schnell und ehrlich gesagt check ich oft gar nicht, wo der Puck eigentlich gerade ist. War das jetzt ein Tor? Wo ist... irre schnelles Spiel. Wirklich, wirklich krass. Eishockey gibt es auch für Menschen mit Behinderung an den Beinen oder Füßen. Mausreporter Andreas hat Johann und Erik beim Training in Düsseldorf getroffen.
2: Los! Hier! Fast frei! Tor!
3: Ich bin Johann und bin 12 Jahre alt.
4: Ich bin Erik und ich bin 6.
5: Johann und Erik haben beide eine Gehbehinderung. Johann hat ein verkürztes Bein und trägt eine Prothese, also sowas ähnliches wie einen künstlichen Fuß. Erik sitzt im Rollstuhl. Beim Paraeishockey sitzen die beiden aber auf einem Schlitten.
6: Unten sind zwei Kufen. Und wo ist der Sitz, wo du drin sitzt?
4: Direkt auf den Kufen drauf. Die kleinen Dinger, die halten mich dann.
5: Die kleinen Dinger, das sind sowas ähnliches wie Anschnallgurte.
3: Ich setze mich erstmal hier rein und dann mache ich vorne meinen Fuß fest, dass der hier fest ist.
5: Und so einen Gurt gibt's am Sitz auch. Den macht Johann auch noch fest und dann geht's ab aufs Eis.
3: Also ich habe hier zwei Schläger, also zwei Minischläger. Unter den Schlägern sind jeweils immer Spikes und mit denen haue ich mich dann so durchs Eis.
5: Spikes haben kleine spitze Dornen, die die Spieler ins Eis rammen können. Und mit den kurzen Schlägern schieben sie sich dann an. Und darfst du mit beiden Schlägern schießen?
3: Ja, also man kann zum Beispiel auch unter dem Schlitten durchspielen oder sowas, ja.
5: So, jetzt geht das Training los und als erstes ist erstmal Slalomfahren angesagt.
7: Hinten angekommen, schnell zurück und dann wieder durch die Hütchen. Gleich kommen Pucks dabei.
8: Hallo, ich bin der Marc. Ich bin der Goalie, das ist der Torwart beim Para-Eishockey.
5: Marc leitet heute das Training. Da können übrigens auch Menschen ohne Behinderung mitspielen, natürlich auch mit Schlitten. Und da hat Marc etwas Besonderes beobachtet.
8: Meistens spielen die, die die Behinderung haben, sogar besser als die, die keine haben, weil die viel wendiger und flinker sind. Manchmal stören zwei Beine.
5: Und das sieht man jetzt auch beim Slalomfahren. Dafür müssen die Spieler richtig gut lenken können. Dafür verlagern sie ihr Gewicht nach rechts oder links. Einige driften sogar richtig und haben ziemlich Tempo drauf.
4: Also wenn man schnell fahren will, dann ist das wirklich anstrengend. Ich spitze auch schon langsam.
5: Was macht denn am meisten Spaß?
4: Ja, krabbeln. Ich komme mit Anlauf und einmal Puff an der Seite und umkippen.
5: Das hört sich dann ungefähr so an. Das erinnert mich ein bisschen ans klassische Eishockey. Da gibt's ja auch ganz viele Bodychecks. Die Spieler schubsen sich gegenseitig gegen die Bande. Erik rammt die anderen eben mit seinem Schlitten.
4: Bei dir habe ich muss nicht nur ganz leicht und du kippst dann schon um.
5: Also kann man auch beim Para-Eishockey Bodychecks machen? Ist das erlaubt?
3: Also du darfst den, der den Puck hat, schon bodychecken, aber nicht zum Beispiel, wenn er an der Bande steht und du dann voll da reinfährst.
5: Da muss Erik also jetzt im Abschlussspiel ein bisschen aufpassen. Zwei Teams spielen gegeneinander auf ein Tor.
9: Okay, auf geht's.
4: Jui! Yippie!
2: Los! Hier! Tor! Ja! 1-0! Yeah!
5: Oh Mann, Johann macht das Tor und Erik, ja den hat's jetzt selber erwischt, der hat beim Fahren das Gleichgewicht verloren und ist umgekippt. Jetzt muss er sich irgendwie mit seinen Schlägern wieder aufrappeln. Du fährst ja jetzt heute zum ersten Mal mit deinem neuen Schlitten, ne?
4: Ja.
5: Wie ist das so mit dem neuen Schlitten?
4: Boah, da muss ich mich noch wirklich reinfahren. Ja, also noch richtig viel mit ihm üben.
2: Ja! Zweites Tor!
4: Ja, aber ich hätte ihn fast gehabt.
5: Und wie war das Training insgesamt?
4: Eigentlich super gut.
3: Also ich fand's cool. Ja, und es hat einfach Spaß gemacht, so wie jedes Training.
1: Wow, das klingt auch so nach richtig, richtig viel Action, was da los ist beim Para-Eishockey. Vielen, vielen Dank, Andreas. Und danke, Johann und Erik, dass wir dabei sein durften beim Training.

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1: Hallo, ich bin Luis, 9 Jahre alt, und wir wünschen uns das Lied You Either von der Playlist K-Pop Demon Hunters. Und ich grüße Friedrich Kalle.

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1: Noch ein bisschen Musik und dann geht es hier im Mausradio mit dem Checkpoint weiter.

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Hier der Beweis. Ganz neu für euch im Mausradio. Santa mit raus aus dem Zoo.

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2: Ah, ich würde den so gern sehen. Ich meine, wenn man sich das mal vorstellt, der hat vor 5000 Jahren gelebt. Das war eine ganz andere Zeit. Da ist er mit so selbstgemachten Fellschuhen rumgelaufen und mit so einem Fellmantel. Und jetzt kann man sich den immer noch angucken in diesem Museum. Und da liegt er in einem Glaskasten und man kann ganz nah ran. Also, ich frage mich, wenn er noch leben würde, was würde der dann wohl denken?
3: Hey, du Nase, zieh Leine. Und glotz nicht so blöd.
2: Bitte was?
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2: Hallo liebe Leute, da bin ich wieder zurück von meinem kleinen geträumten Ausflug ins Archäologische Museum in Bozen. Da will ich wirklich irgendwann unbedingt mal hin. Falls ihr schon mal da wart, dann wisst ihr, wer dort liegt und wen man sich da angucken kann. Genau, Ötzi. Er ist einer von vielen, um die es heute gehen soll. Vielleicht habt ihr schon eine Idee? Genau, heute reden wir über Mumien. Ein bisschen gruselig wird es tatsächlich heute, aber mit dabei ist zum Glück ein quicklebendiger Mensch. Und ich begrüße ihn ganz herzlich bei mir in der Checkerbude. Hallo Kilian.
5: Hallo.
2: Wie geht's dir?
5: Gut.
2: Schön, dass du da bist. Kilian, du bist 11 Jahre alt, du hast viele Hobbys,
5: ja.
2: Zum Beispiel Fußball, Schwimmen, Radeln, Rennen, also Sport. Und ich weiß, du hast auch schon ein paar Mumien gesehen, richtig?
5: Ja, aber nur in einem Buch. In echt habe ich noch keine gesehen.
2: Aber wenn du schon ein Buch über Mumien gelesen hast, dann bist du schon genau richtig heute in der Sendung. Du weißt schon ein bisschen was dazu, oder?
5: Ein bisschen. Also Mumien sind gestorbene Leute, die sind oft so in Verbänden eingewickelt und liegen in Pyramiden in Ägypten.
2: Es gibt die altägyptischen Mumien, das sind wahrscheinlich die berühmtesten, die wir alle irgendwie kennen. Übrigens zu dem Thema, ich weiß nicht, ob du es gehört hast, Kilian, habe ich mit Marlene mal einen Checkpot aufgenommen. Wenn ihr den nicht kennt, liebe Leute, könnt ihr euch den in der ARD Audiothek anhören, da geht es auch ganz viel um ägyptische Mumien. Aber heute reden wir ja auch noch mehr über andere Mumien.
5: Es gibt ja auch woanders welche, zum Beispiel genau. In Südamerika, die Inkas.
2: Im Grunde gibt es auf der ganzen Welt Mumien. Und das ist doch Grund genug, dass wir uns heute mal intensiv mit dem Thema beschäftigen, finde ich. Und dann würde ich doch denken, dass du wahrscheinlich ein paar Checker-Fragen dabei hast.
5: Na klar.
2: Dann schieß doch mal los.
5: Frage Nummer 1. Macht man heute noch Menschen zu Mumien? Frage Nummer 2. Wie entstehen natürliche Mumien? Frage Nummer 3. Warum ist Ötzi eigentlich so berühmt?
2: Finde ich super gute Fragen und ich würde sagen,
5: das checken wir für euch.
2: Also um eine Antwort auf deine erste Frage zu finden, nämlich ob man heute noch Menschen zu Mumien macht, da müssen wir vielleicht erstmal drüber reden, warum man das früher gemacht hat. Weißt du dazu schon irgendwas?
5: Also ich weiß, dass man es in Ägypten gemacht hat, weil man da geglaubt hat, dass der vom Glauben her, dass es nach dem Tod noch weitergeht mit dem Leben.
2: Mhm.
5: Und dann bleibt der Körper eben erhalten, war so quasi die Vorstellung von den Ägyptern.
2: Aber man könnte heute Mumien ja auch noch aus einem anderen Grund herstellen. Hast du da eine Idee?
5: Ja, für die Wissenschaft könnte man Mumien herstellen. Also damit die Forscher halt noch etwas für die Medizin oder so erforschen können.
2: Mhm.
5: Oder wissen, was mit dem Inneren von Menschen...
2: Genau, aber das ist ein super spannender Punkt, mit diesem, damit die Menschen den Körper noch besser von innen verstehen. Weil 1997, ich war da ja schon auf der Welt, da war ich ein Kind, da hat ein Typ, der hieß Gunther von Hagens, in Mannheim war das, tote Menschen ausgestellt. Wie in so einer Art Museum. Also man hat Geld bezahlt, konnte da reingehen und konnte sich tote Menschen angucken. Der hat die quasi mumifiziert. Später hat er diese Ausstellung auch noch in ganz viele andere Städte in ganz Deutschland und ich glaube sogar auf der ganzen Welt gebracht. Und dieser Gunther von Hagens, der hat diese Menschen, die haben das natürlich vorher unterschrieben und waren einverstanden, mit einer speziellen Methode wirklich haltbar gemacht, nachdem die verstorben waren. Und zwar so, dass man halt alles am Körper sehen konnte. Also die Muskeln, die Gefäße, ich weiß nicht, Sehnen, alles was halt in uns drin ist. Damit die Menschen ein Bild davon haben, wie sie von innen aussehen. Ich habe dir auch ein Bild dazu mitgebracht, wie die Ausstellung aussieht. Das kannst du dir ja mal angucken.
5: Also einmal sehe ich so zwei Männer. Der eine hebt den oder wirft den irgendwie hoch. Und bei dem unteren Bild, da ist ein Mann im Hintergrund und da läuft so ein Mann noch mit Fleisch und Blut halt weg. Mhm. Und dahinter ist ein Mensch, der keine Haut mehr hat.
2: Wie findest du das?
5: Das sieht schon gruselig aus, aber auch cool und ein bisschen eklig.
6: Ja.
2: Also damals wurde da richtig viel drüber diskutiert, weil es gab Leute, die haben gesagt, das geht viel zu weit, das kann man nicht machen. Man kann nicht einen Menschen, einen Verstorbenen, ausstellen und dann auf so eine Art und Weise. Aber die Ausstellung gibt's immer noch.
5: Also ins Museum würde ich mich schon trauen, reinzugehen, weil es sehr interessant ist.
2: Mhm.
5: Aber ich würde mich, glaube ich, auch ein bisschen gruseln oder ekeln.
2: Ja, ich glaube, es ist was man sich einfach gut überlegen sollte. Und wenn, dann macht man das natürlich am besten mit der ganzen Familie, sodass man danach auch noch drüber sprechen kann. Ansonsten, keine Ahnung. Ah, guck mal, Jackie will was sagen, unsere schlaue Datenbank. Hau doch mal den Knopf.
5: Okay.
1: Eine berühmte moderne Mumie ist die von Wladimir Iljitsch Lenin.
2: Oh, Lenin habe ich schon mal gehört, das war ein ganz wichtiger russischer Politiker, ne? Also das kann doch keine so richtig alte Mumie sein.
1: Richtig. Er starb vor rund 100 Jahren und wurde übrigens gegen seinen Willen und den seiner Familie zur Mumie. Mit speziellen Methoden wurde der Zerfall seines Körpers gestoppt. Sein Nachfolger, Josef Stalin, wollte damit erreichen, dass die Erinnerung an Lenin erhalten bleibt. Lenin liegt heute in einem besonderen Grab, einem Mausoleum, auf dem Roten Platz in Moskau in einem gläsernen Sarg. Wissenschaftler haben bis heute die Aufgabe, für den Erhalt von Lenins Leiche zu sorgen. Seine Kleidung muss regelmäßig gewaschen und erneuert werden.
2: Ist ja krass.
1: Es gibt aber auch noch ganz andere Arten von modernen Mumien.
2: Okay, schieß los.
1: In den USA gibt es Organisationen, die Menschen direkt nach ihrem Tod mit speziellen Methoden einfrieren, in der Hoffnung, dass sie in vielen Jahren, wenn die Medizin es bis dahin möglich macht, wiederbelebt werden können. Das kostet sehr viel Geld. Dahinter steht der Wunsch, ewig zu leben.
2: Ist ja verrückt.
5: Also ich find's auch sehr krass, aber ich könnte es mir nicht vorstellen.
2: Du würdest es nicht wollen, dass du direkt nach dem Tod eingefroren wirst, um irgendwann, wenn die Medizin es kann, wieder zum Leben erweckt zu werden?
5: Nee, würde ich nicht machen.
2: Geht mir genauso, muss ich sagen. Ich finde das irgendwie einen komischen Gedanken. Aber ich muss auch sagen, mich reizt es gar nicht, ewig zu leben. Ich weiß nicht, wie siehst du das?
5: Also ich würde schon gerne immer leben.
2: Okay. Warum denn?
5: Weil ich weiß nicht, wie es sich anfühlt, tot zu sein.
2: Klar, das weiß keiner.
5: Nee.
2: Aber sag mal, ist deine erste Frage damit beantwortet?
5: Ja.
2: Auch heute werden Menschen noch zu Mumien gemacht. Das heißt, ihre Körper werden mit speziellen Verfahren vor dem Zerfall bewahrt. Die Gründe dafür sind ganz unterschiedlich. Neue Mumien sind heute aber eher ungewöhnlich.
5: Gecheckt!
2: So, Kilian, wir haben ja bisher immer von absichtlich hergestellten Mumien gesprochen, ne? Also das heißt, Menschen wollen den Körper eines anderen Menschen erhalten und dann gibt's bestimmte Methoden, die sie dafür anwenden.
5: Also ich weiß von Büchern, dass sie erstmal den toten Menschen auf so eine Waage gelegen haben in Ägypten.
2: Mhm.
5: Und dann haben sie, glaube ich, erstmal den Kopf irgendwie aufgeschnitten und das Gehirn rausgemacht und sie dann mit Verbänden umgewickelt oder auch irgendwie die anderen Organe oder irgendwie rausgemacht.
2: Organe sind rausgekommen, dann haben sie den Leichnam mit Natronsalz behandelt und dann eben, wie du gesagt hast, eingewickelt. Aber es gibt noch andere Mumien und ich glaube, damit sind wir schon bei deiner zweiten Checker-Frage. Kann das sein?
5: Ja. Meine zweite Frage ist, wie entstehen natürliche Mumien?
2: Hast du schon mal von irgendeiner natürlichen Mumie gehört?
5: Ja, also vom Ötzi habe ich schon mal gehört.
2: Mhm. Was weißt du von Ötzi?
5: Ich weiß, dass er mal in den Bergen wandern war und dann irgendwann irgendwie hingefallen ist und dann irgendwie eingefroren ist.
2: Genau. Das ist der, den ich so gerne mal in diesem Museum angucken würde. Da ist er nämlich ausgestellt. Und es ist genau, wie du gesagt hast, der war einfach über Jahrtausende eingefroren und ja, ist dadurch irgendwie zu einer Eismumie geworden. Und hast du noch eine andere Idee, wie man ungewollt Mumie werden könnte?
5: Wenn man zum Beispiel in der Wüste ist,
2: mhm,
5: und dort wandern geht,
2: mhm,
5: und man hat Durst und das Wasser ist aus.
2: Ja.
5: Und dann hat man so Durst, dass man einfach tot umfällt und der Sand und die Hitze die Haut so quasi eintrocknen und der ganze Sand sich um deine Haut rumwickelt.
2: Okay, also ich habe das Gefühl, du hast schon richtig viele gute Ideen. Ich denke, wir sollten Jackie mal noch dazu befragen.
5: Okay.
2: Also Jackie, erklär uns doch mal, wie wird man einfach so auf natürliche Art und Weise zur Mumie?
1: Wenn ein Mensch stirbt, beginnen bei ihm zwei natürliche Prozesse. Fäulnis und Verwesung.
5: Uah.
6: Bakterien, Schimmelpilze oder auch Maden sorgen dafür, dass sich der Körper zersetzt. Dieser Zersetzungsprozess kann aber gestoppt werden. Dazu gibt es mehrere Möglichkeiten. Trocknet ein Leichnam sehr schnell aus, bleibt er erhalten und wird zur sogenannten Trockenmumie. Haut und Haare, eventuell auch die inneren Organe wie zum Beispiel der Magen, zerfallen nicht. Solche Mumien gibt es zum Beispiel in Kirchengrüften. Wenn hier eine ideale Kombination aus trockener Luft und guter Belüftung herrscht. Trockenmumien gibt es aber auch in Wüsten. Die allerersten ägyptischen Mumien wurden in der Wüste gefunden.
2: Okay, warte mal, das heißt, die ersten ägyptischen Mumien waren natürliche Mumien?
6: Ganz genau. Man bestattete den Leichnam im Wüstensand und dort blieb er erhalten.
2: Okay, wusste ich nicht. Wusstest du das?
5: Nee.
6: Neben den Trockenmumien gibt es aber auch die Feuchtmumien. Dazu gehört Ötzi. In seinem Körper blieb noch 20% Wasser erhalten. Und wie ihr schon gesagt habt, sein Körper ist uns erhalten geblieben, weil er eingefroren wurde und dazu noch die Luft sehr trocken war.
2: Okay, und so wie du dich anhörst, gibt's noch eine dritte Methode.
6: Richtig. Manche Leichname wurden zu Mumien, da sie in sauerstoffarmer Umgebung begraben wurden.
2: Okay, Sauerstoff ist in der Luft, überall um uns rum.
6: Genau. Ein Moor zum Beispiel ist eine sauerstoffarme Umgebung. Rund um die Nordsee gibt es viele Moorleichen, die zu Mumien wurden.
2: Du krass. Moorleichen, das klingt ziemlich unheimlich, finde ich.
5: Ich finde, es klingt auch sehr unheimlich.
2: Was man bei diesem ganzen Mumienthema ja nicht vergessen darf, Mumien waren irgendwann mal Menschen und ich finde, man sollte die dann schon würdevoll behandeln und nicht wie irgendeinen Gegenstand oder so. Und ich weiß es nicht genau, aber ich glaube, es gibt die Regel, dass man Menschen erst so 125 Jahre nach ihrem Tod ausstellen darf, weil es dann irgendwie keine direkten Angehörigen mehr von ihnen gibt oder so.
5: Ich finde, dass es eine gute Regel ist, weil man sieht dann halt nicht die Verwandte in einem Museum. Das wäre auch komisch.
2: Das wäre echt komisch, das sehe ich genauso.
5: Ja.
2: Also ich fasse nochmal zusammen. Auf der einen Seite ist es gut, dass der menschliche Körper zerfällt und so auch in so einen natürlichen Kreislauf zurückkommt. Andererseits haben Mumien natürlich was sehr Faszinierendes, vor allem wenn sie uralt sind, wie beim Ötzi, und man so viel über vergangene Zeiten rausfinden kann. Und so rechtfertigt man eben auch, dass man sie untersucht und dann ausstellt. Würdest du sagen, deine zweite Frage ist damit beantwortet?
5: Ja.
2: Natürliche Mumien entstehen, wenn dem Leichnam schnell Wasser entzogen wird, er also austrocknet, zum Beispiel in der Wüste. Oder aber, wenn er bei trockener Luft einfriert, wie das auf einem Gletscher passieren kann. Eine dritte Möglichkeit ist, der Leichnam liegt in einer sauerstoffarmen Umgebung, wie zum Beispiel im Moor.
5: Gecheckt!
2: Wir kommen doch damit zu dem Punkt, an dem du deine nächste Frage schon hast, oder?
5: Ja. Meine dritte Frage ist, warum ist Ötzi eigentlich so berühmt?
2: Weißt du eigentlich, warum er Ötzi heißt?
5: Ja, weil er in den Ötztaler Alpen gestorben ist.
2: Die sind ja in Österreich und Italien so. Und da ist vor 30 Jahren ein Ehepaar, aus Nürnberg kamen die, glaube ich, wandern gewesen, auf der italienischen Seite, auf über 3000 Metern Höhe. Und die haben dann so eine Abkürzung genommen und haben dann gesehen, wie so ein menschlicher brauner Körper aus dem Eis ragt. Und Kopf und Rücken waren irgendwie frei.
5: Ich hätte mich natürlich erschrocken. Und es würde irgendwie auch gruselig aussehen.
2: Ja, die haben gedacht, das ist ein verunglückter Bergsteiger oder so. Dann haben sie ein Foto gemacht, sind zur nächsten Hütte abgestiegen und haben das gemeldet. Und dann wurde der Ötzi eben untersucht und dann hat man erst rausgefunden, dass er über 5000 Jahre alt ist. Und das war wirklich auf der ganzen Welt eine Sensation.
5: Weil es sehr selten ist, dass man tote Menschen im Eis findet.
2: Es ist vor allem sau selten, dass man halt so einen alten Menschen trifft. Also ich meine, damit ist er älter gewesen als die berühmten ägyptischen Mumien.
5: Ja.
2: Aber ich glaube, das, was so besonders am Ötzi ist, das kann uns am besten Andreas Putzer sagen. Das ist ein Archäologe. Und weißt du, was ein Archäologe ist?
5: Ja, also der ist so eine Art Forscher, der beschäftigt sich mit Sachen, die früher gewesen sind.
2: Genau, häufig machen die Bodenuntersuchungen und so weiter, buddeln Zeug aus und untersuchen das dann, um was über die Vergangenheit rauszufinden. Und was glaubst du, wo arbeitet Andreas Putzer?
5: Beim Museum.
2: In Bozen, genau, beim Archäologischen Museum. Und den können wir, wenn du magst, einfach mal anrufen.
5: Ja, gerne.
2: Wusstest du eigentlich, dass Ötzi ermordet wurde?
5: Nein, das wusste ich nicht.
2: Also ich finde das alles super spannend. Bin gespannt, was er uns erzählt.
7: Hallo, hier ist Andreas Butzow.
2: Hallo Andreas, hier ist Tobi. Hast du kurz eine Minute für uns?
7: Ja, ich nehme mir die Zeit.
2: Ich rede mit Kilian heute über Mumien und der Ötzi ist ja quasi der Popstar unter den Mumien, kann man glaube ich so sagen. Und wir wollen gerne mal wissen, warum genau?
7: Er ist einerseits die älteste Feuchtmumie der Welt, also Ötzi hat vor über 5000 Jahren gelebt und er ist mit Sicherheit die beste untersuchte Mumie der Welt. Das Besondere dieses Mannes ist, dass er aus seinem Alltag gerissen wurde. Wir haben ja normalerweise Mumien aus Gräbern.
2: Mhm.
7: Das ist bei Ötzi nicht der Fall. Er hatte all seine Alltagsgegenstände dabei, die er vermutlich täglich benutzt hat.
2: Mhm.
7: Und deshalb erzählt er der Wissenschaft mehr über den Alltag der Vergangenheit, als das beispielsweise Mumien aus Gräbern tun.
2: Und was ist es so? Kannst du ein paar Sachen erzählen, die ihr dank Ötzi rausgefunden habt?
7: Also der Fund eines Kupferbeiles, das Ötzi bei sich hatte, hat die Zeitstufen durcheinander gebracht. Also
2: echt?
7: Bis zur Entdeckung dieses Mannes und dieser Kupferklinge war man hier in Italien eigentlich davon ausgegangen, dass die Kupferzeit erst um 2500 vor Christi Geburt beginnt.
2: Mhm.
7: Dann wurde Ötzi zusammen mit dieser Kupferklinge entdeckt und jetzt wissen wir, dass die Kupferzeit hier südlich der Alpen bereits viel früher beginnt.
2: Ist ja verrückt. Ich habe auch mal gehört, der Ötzi hat Tätowierungen, stimmt das?
7: Ja, Ötzi hatte 61 Tätowierungen am Körper. Und die verteilen sich vor allem entlang der Wirbelsäule und an den Fußgelenken. Und wir vermuten, dass Ötzi Beschwerden hatte, dass er Schmerzen hatte an diesen Körperstellen.
2: Ja.
7: Und deshalb wurden dort eben die Tätowierungen angebracht, vermutlich um die Schmerzen zu lindern.
2: Also nicht wie wir das heute machen mit irgendwelchen coolen Mustern oder Bildern, sondern aus medizinischen Gründen.
7: Ja, genau.
2: Mhm. Ötzi ist ermordet worden. Ist das vielleicht auch ein Grund dafür, dass er so berühmt geworden ist?
7: Ja, natürlich. Man hat das ja erst 10 Jahre nach seiner Entdeckung herausgefunden,
2: aha,
7: dass er ermordet wurde. Und zwar hat man bei neuen CD-Aufnahmen eine Pfeilspitze in seiner linken Schulter entdeckt.
2: Ah, ganz kurz, wenn du CT sagst, dann meinst du damit natürlich eine Computertomographie. Also das ist so ein Gerät, da kann man einen Körper reinschieben und dann kann man ins Innere reingucken.
7: Ja, genau. Wir kennen zwar die Todesursache, aber den Kriminalfall Ötzi haben wir ja bis heute nicht gelöst.
2: Ja.
7: Und das fasziniert die Besucher unseres Museums besonders.
2: Ja, das glaube ich. Du, eine Frage noch, weil du jeden Tag hingehen kannst. Ist es so, dass du jeden Tag vor ihm stehst und ihn dir anguckst? Ich würde das machen.
7: Ja, ich mache das ehrlich gesagt nicht jeden Tag.
2: Nicht? Andreas?
7: Nein. Ja, ich sehe mir aber häufiger seine Kleider oder seine Gegenstände an.
2: Andreas, vielen, vielen Dank. Es hat richtig Spaß gemacht und du hast Kilian und mir sehr geholfen.
7: Gern geschehen.
2: Mach's gut. Bis zum nächsten Mal. Tschüss.
7: Tschüss.
2: Also ich finde diesen Ötzi wirklich faszinierend. Und in dem Museum sieht man eben auch alles, was der so dabei hatte. Das ist alles super erhalten. Seine Schuhe, seine Fellmütze, Pfeil und Bogen, Kupferbeil, auch sogar Pilze, die er dabei hatte, die er wahrscheinlich auch als Medizin benutzt hat, eine Rückentrage und. Also ich finde es echt abgefahren.
5: Also ich glaube, meine Frage ist damit wirklich beantwortet.
2: Na, perfekt. Ötzi ist so berühmt, weil er die älteste Feuchtmumie der Welt ist und auch die bestuntersuchte Mumie. Er wurde vor 5000 Jahren mitten aus dem Leben gerissen und seine Kleidung und Gebrauchsgegenstände sind alle noch sehr gut erhalten.
5: Gecheckt!
2: So, ich finde, jetzt sind wir zu richtigen Mumienexperten geworden und da denke ich, es ist Zeit für so ein kleines Quiz.
5: Okay.
2: Und wenn ich mich nicht täusche, hat Jackie auch was für uns vorbereitet. Ist das so?
6: So ist es.
2: Und weil ich das schon gewusst habe, habe ich den Preis vorbereitet. Achtung! Ta-ta-ta! Ta! Der Gewinner kriegt das hier.
5: Was ist das denn?
2: Ja, was glaubst du?
5: Also das schaut aus wie eine Wurst, wo so ein Teig drum gewickelt ist und schaut aus wie eine Mumie.
2: Ja, es ist ein Mumienwürstchen. Genau. Wenn du Bock hast auf die Mumienwurst, dann musst du mich jetzt im Quiz schlagen.
5: Okay.
2: Sehr gut. Jackie, schieß los.
6: Okay. Wie alt ist die älteste Mumie? A. Über 7000 Jahre. B. Über 9000 Jahre. C. Über 11.000 Jahre.
5: Über 9.000 vielleicht.
2: Hätte ich auch zu tendiert, ehrlich gesagt, einfach nur um die goldene Mitte zu nehmen. Aber damit wir auch vielleicht nachher einen Gewinner haben, sage ich einfach C, 11.000 Jahre. Jackie, wer hat recht?
6: Kilian liegt richtig.
5: Ja!
6: Der sogenannte Spirit Caveman, ein etwa 50-jähriger Mann, den man in einer Grotte in Nordamerika fand, wurde auf ca. 9415 Jahre geschätzt. Es handelt sich um eine Trockenmumie.
8: Wow.
2: Wow.
8: Krass.
2: Nächste Frage.
6: Wie lang war das Leinentuch, in das die ägyptische Mumie des Oberhofmeisters Wahr gewickelt wurde? A. 175 Meter, B. 275 Meter oder C. 375 Meter?
2: Alter, wer soll denn sowas wissen? Jackie, ey.
8: A.
2: Du sagst A, dann sag ich B. 275 Meter.
6: Ihr liegt beide falsch.
8: Mann!
6: Die richtige Antwort ist 375 Meter. Damit steht es 1-0.
2: Ah, Mann, ey.
6: Dritte und letzte Challenge. Ich erzähle euch drei Geschichten. Ihr sagt mir, ob alle drei stimmen oder nur zwei oder nur eine. Und welche? Geschichte Nummer 1. Aus altägyptischen Mumien stellte man in Europa Medizin her, die sogenannte Mumia. Dazu wurden die Mumien abgeschabt oder zermahlen und dann gegessen. Die Medizin war sehr begehrt und teuer und durfte noch bis Anfang des 19. Jahrhunderts in keiner Apotheke fehlen. Geschichte Nummer 2. In Europa entstand im 13. Jahrhundert der Beruf des Mumienflüsterers. Dies war eine Person, die angeblich mit Mumien sprechen konnte und von ihnen Antworten auf schwierige Fragen erhielt, gegen Geld natürlich. Von der Kirche wurden Mumienflüsterer jedoch ab dem 15. Jahrhundert als Aberglaube bezeichnet und bekämpft. Geschichte Nummer 3. Im 19. Jahrhundert gab es in Europa sogenannte Mumienpartys. Dort wickelte man gemeinsam ägyptische Mumien aus und hoffte dabei auf interessante Funde, zum Beispiel Schmuck. Manchmal ging es aber auch einfach nur um den Gruseleffekt.
8: Es stimmt nur eine, und zwar die C nach meiner Meinung nach.
2: Ich sage A und C sind richtig.
6: Und jetzt kommt die Auflösung. Geschichte Nummer 2 war falsch, alles andere stimmt.
2: Yeah! Es steht Gleichstand 1-1. Wir teilen uns die Mumienwurst.
8: Ja.
2: Brech hier mal in der Mitte durch. Und jetzt darfst du als Erster probieren. Und?
8: Schmeckt mega gut.
2: Ja, wirklich gut. Okay, Jackie, noch mal ganz kurz. Woher hatten die Europäer denn die Mumien für ihre Mumienpartys?
6: Wer nach Ägypten reiste, nahm einfach eine mit. Das war damals in. Im Auftrag von europäischen Museen wurden auch viele ausgegraben und nach Europa transportiert.
2: Okay, das heißt, die Europäer haben sich einfach an den Leichnamen der Ägypter bedient, oder wie?
6: Ja, leider.
8: Also ich finde es eigentlich blöd von den Europäern, weil man das nicht macht.
2: Sehe ich genauso. Aber unser Checkpot ist damit ganz feierlich am Ende.
8: Du musst noch deine Geschichte erzählen.
2: Ah, ich habe jetzt kein richtiges Mumiengeheimnis, aber wenn du magst, verrate ich dir das Rezept für unsere Mumienwürstchen.
8: Okay.
2: Das ist nämlich ein 1A-Party-Snack. Also, man schneidet Blätterteig in so Streifen, wickelt sie um die Würstchen rum, bepinselt dann den Teig mit Eigelb, lässt eben, so wie ich es auch gemacht habe, bisschen Platz für die Augen. Und dann kommt das Ganze in den Ofen, so für 15 Minuten bei 180 Grad. Und wenn sie wieder abgekühlt sind, dann kann man mit Ketchup oder Mayo oder Senf oder so noch ganz klein und fein diese Augen raufpinseln und dann hat man, zack, fertig, eine Mumienwurst.
8: Ja.
2: Würdest du das mal nachkochen?
8: Ja.
2: Sehr gut.
8: Heute sogar noch.
2: Heute noch?
8: Ja.
2: Also wenn du magst, dann lad mich ein, wenn sie fertig sind.
8: Okay.
2: So, liebe Leute, das war's für heute. Mir hat es großen Spaß gemacht mit dir, Kilian. Vielen lieben Dank fürs Kommen. Und an alle da draußen, danke fürs Zuhören. Ich würde sagen, ich habe da vorne noch so ein paar Mumienwürstchen liegen. Da beißen wir jetzt noch rein und dann sagen wir Tschüss. Bis zum nächsten Mal. Ciao.
8: Tschüss.
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0: Ach ja. Mit euch gehe ich durch dick und dünn. Ja, und wenn es sein muss, auch durch so eine schwere Maus zum Hören wie heute.
1: 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Αυτή, λιλένσαρ χεμ σώσε ολά γιαρα καρέναπες, ράτ χεμ πανί, ε ματσένσαρ, ε πενιένσαρ κρέτα χεμ φλώσι, χεμ νόρμαλνο, ε κουρμουσέα, τα ευλαστινέα. Das war Romanes.
0: Schön, dass ihr wieder eingeschaltet habt. Na, ich werde doch wohl am Anfang der Folge auch mal was anderes sagen können. Es muss doch nicht immer dasselbe sein. Okay, okay, na gut, also dann. Hallo zusammen und herzlich willkommen zu einer neuen Maus zum Hören. Ja. Gut so. Aber in der heutigen Folge geht's dafür um ein Thema, was wir so noch nicht hatten. Zum Beispiel um das, was unseren Fritz gerade so beschäftigt.
2: Honk. Komm, Feuer, rein, rein in die warme Wohnung. Wir sind heute wirklich genug Gassi gegangen. Ja, und was haben wir viele Menschen getroffen? Viele Menschen mit dickem Bauch auch. Warum haben manche Menschen eigentlich so dicke Bäuche? Das habe ich mich schon ganz lange gefragt und jetzt habe ich es endlich herausgefunden. Ich habe einfach alle Leute mit dickem Bauch gefragt. Also, erstmal war da unsere Nachbarin Frau Schmidtchen. Die hat einen dicken Bauch, weil sie bald ein Baby bekommt. Und das Baby, das da in ihrem Bauch wächst, das braucht natürlich Platz, wenn es jeden Tag größer wird. Also dehnt sich der Bauch von unserer Nachbarin Frau Schmidtchen aus, bis das Baby geboren wird. So hat sie mir das erklärt. Beim nächsten Mal frage ich sie, wie das Baby überhaupt in ihren Bauch reingekommen ist. Nicht, dass ich bald plötzlich auch eins im Bauch habe. Dann später im Park sind wir mit diesem älteren Herrn ins Gespräch gekommen, der sich so erschrocken hat, als ich dich gerufen habe, Feuer. Der hat gar nicht verstanden, dass mein Hund Feuer heißt. Der dachte, dass es brennt im Park. Naja, jedenfalls hatte der auch einen richtig dicken Bauch, eine richtige Kugel. Und als ich ihn gefragt habe, warum, meinte er, dass das ein Bierbauch ist, weil der so gerne Bier trinkt. Und stimmt, das hat mein Opa auch immer über seinen dicken Bauch gesagt. Aber das muss nicht nur am Bier liegen. Es gibt auch ganz viele andere Getränke oder Mahlzeiten, die einen dicken Bauch entstehen lassen können. Denn Essen und Trinken gibt uns ja Energie. Und wenn man diese Energie nicht verbraucht, also zum Beispiel keinen Sport treibt, dann macht der Körper aus der übrig gebliebenen Essensenergie Speck. Und dieser Speck sammelt sich dann manchmal am Bauch. Ich habe auch häufiger einen dicken Bauch, wenn ich viel gegessen und getrunken habe. Der Bauch ist dann einfach nur aufgebläht von den ganzen leckeren Sachen. Und wenn die verdaut sind, sieht der Bauch auch wieder ganz normal aus danach. Aber vielleicht will ich irgendwann auch mal einen richtigen Bauch. Dann kann ich da drauf meinen Kakao abstellen und einfach mit dem Kakao auf dem Bauch durch die Wohnung laufen.
0: Also einen schönen, dicken Babybauch werde ich wohl nie haben. Ja, und auch das Bierbauchrisiko ist bei mir relativ gering, denn ich mag gar kein Bier. Dafür liebe ich aber alles, was süß ist. Ja, aber solange ich mich ja genug bewege, hält sich das, glaube ich, noch ganz gut die Waage. Genauso wie in der heutigen Folge, in der es um dick und dünn geht. Du bist doch nicht zu dick, lieber Elefant. Quatsch. Dein Bauch ist für einen Dickhäuter ja wohl vollkommen normal.

0: Ja, ist ja gut. Ja.
1: Och, wenn du weiterhin so viel tanzt, lieber Elefant, musst du aufpassen, dass du nicht irgendwann zu dünn bist. Also als Sumo-Ringer zum Beispiel wird das mit deiner Figur, glaube ich, nichts mehr werden. Ja, da müsstest du schon so einiges mehr auf die Waage bringen. Warum Sumo-Ringer so dick sein müssen und was der schwerste Sumo-Ringer der Welt auf die Waage gebracht hat, das erzählt uns jetzt mal Mausreporterin Jana. Ja, sobald sie den Mund leer hat.
2: Ich bringe mich gerade noch ein bisschen in Form. Sonst habe ich Schiss, im Eifer des Gefechts zerquetscht zu werden, bevor ich überhaupt irgendwelche Informationen herausbekommen habe. Und ich will bei so einem Rechercheauftrag ja nicht untergebuttert werden. Ich bringe nämlich nur einen Bruchteil dessen auf die Waage, was ein Sumo-Ringer wiegt. Ich verrate euch ausnahmsweise mal mein Gewicht. Da sprechen Erwachsene ja sonst nicht so gerne drüber. Aber was soll's? 60 Kilo. Damit bin ich eine ganz normale, ausgewachsene Frau. Der dickste Sumo-Ringer hatte ein Kampfgewicht von 280 Kilo. Also 4,5-mal so schwer wie ich. Und das sieht man auch. Die fast nackten Körper der Ringer sind mächtig. Vor allem an Bauch und Po sind sie ziemlich rund. Da sitzt zwar auch ein bisschen Speck, aber vor allem gewaltige Muskeln. Sumo-Ringer brauchen keine großartige Ausdauer. Sie müssen sich nicht groß bewegen. Denn der Sumo-Ring ist gerade mal 4,5 Meter im Durchmesser, eine runde Matte. Und ein Kampf dauert nur ein paar Sekunden. Wenn einer den anderen auf den Rücken geschmissen oder aus dem Ring gedrängt hat, ist es schon wieder vorbei. Und rumgetänzelt wie bei einem Boxkampf wird auch nicht. Und die Körperform unten an Po und Bauch schwer ist ideal, um einen guten Stand zu haben und sich nicht aus dem Ring schubsen zu lassen. Aber das ist nicht der Hauptgrund, warum Sumo-Ringer so beleibt sind. In anderen Kampfsportarten gibt es Gewichtsklassen. Wenn zwei Gegner gegeneinander antreten, wiegen sie also ungefähr gleich. Beim Sumo-Ringen gibt es keine Gewichtsklassen. Der Schwerste hat einfach den größten Vorteil. Und deshalb ist es wichtig, viel zu futtern und mit einem massigen, großen, schweren Körper in den Ring zu gehen. Beim Training am Morgen, da haben die Sportler einen leeren Magen. Sie fangen aber direkt danach an zu essen und hören eigentlich den ganzen Tag nicht wieder auf. Sonst schaffen sie es gar nicht, so viele Kalorien in sich hineinzuschaufeln. Manche essen bis zu 20.000 Kilokalorien am Tag. Das sind etwa 25 ganze Pizzen. Das bedeutet, sie essen eigentlich ständig. Sie machen höchstens immer mal wieder ein Nickerchen, damit der Körper das Essen gut verwertet und gleich in Muskeln und Polstern anlagert. Das ist ein gutes Stichwort. Ein Nickerchen mache ich jetzt auch mal. In Japan werden Sumo-Ringer hoch angesehen und sogar verehrt. Da kann dieser Lebensstil mit Futtern, Schlafen und ein bisschen Ringen ja gar nicht so verkehrt sein.
1: So viel Kalorien wie 25 Pizzen am Tag. Unvorstellbar. Ja, ich bin ja schon nach einer Pizza voll. Deshalb schon mal ja kein guter Gegner beim Sumo-Ring. Das passende Lied dafür, das hat sich auf jeden Fall Maushörerin Ilea bei uns auf dem Anrufbeantworter gewünscht.
3: Hallo, ich bin Ilea, bin 11 Jahre alt und ich habe ein Lieblingslied, und zwar Choose Your Fighter. Und ich würde gerne grüßen meine Familie und alle Leute, die in der Maus arbeiten. Tschüss!

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1: Kommen wir jetzt von den dicken Sumo-Ringern zu zwei dicken Freunden. Greta und Flossi. Ja, natürlich sind die beiden nicht dick. Ja, nur sind sie eben nicht nur Geschwister, sondern auch dicke, also enge Freunde. Und trotzdem sind die beiden sich nicht immer einig. Gerade nicht, wenn es um gelbe, gefährlich aussehende Fische geht.
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0: Das Meer ist einer der geheimnisvollsten Orte unseres Planeten. Unter der Wasseroberfläche geschehen Dinge, von denen noch kein Mensch gehört hat. Irgendwo dort leben Greta und Flossi, zwei junge Graufischgeschwister.
1: 35, 36, 37, 38, 39, 40. Yippie, gewonnen! Du hast nur 22 Saitos geschafft. Flossi, der Faulfisch.
2: Bin ich gar nicht.
1: Und am Schluss hattest du das Tempo von einer 100-jährigen Meeresschildkröte.
2: Wir spielen noch mal, Greta. Dann gewinne ich.
1: Vergiss es.
2: Wenn ich schaffe mehr als du. Eins, zwei, drei.
0: Seitdem die beiden auf der Welt sind, gibt es drei Dinge, die sie meistens tun. Essen, schlafen und spielen.
2: 13. 14.
1: Du bist so ein Schlappi.
2: 15.
0: Wenn Fische 15. zur Welt kommen, können sie schon alles, was sie zum Überleben 18. brauchen. Ganz anders als bei uns Menschen.
2: 19.
0: Greta und Flossi haben ihre kleine geschützte Meeresbucht noch nie verlassen. Keiner der beiden ahnt, dass der heutige Tag ihr Leben für immer verändern wird.
1: Flossi, guck doch mal, da hinten an dem großen Stein. Sowas habe ich ja noch nie gesehen.
2: Du bist nur, dass ich aufhöre, damit du gewinnst. 22, 36, 18, Fisch. Jetzt hast du mich total durcheinander gebracht. Ist voll unfair. Du bist... Oh mein Gott, wer ist das?
1: Er sieht schon ein bisschen aus wie ein Fisch.
2: Aber er ist gelb, quietschgelb. Alle Fische sind grau.
0: Jedenfalls dort, wo Greta und Flossi leben.
1: Er hat was gesagt.
2: Ja.
1: Hast du verstanden, was?
2: Nein.
3: Ah, Maman, ich komme zu euch.
1: Er kommt näher.
2: Los, Greta, nix wie weg hier.
1: Los, schneller.
3: Ah, oui, wir spielen Nachschwimmen. Ich es liebe.
2: Er holt uns ein.
1: Noch schneller, Flossi.
3: Ich kann schwimmen sehr schnell. Ich bin die Beste in die Schnellschwimmen.
2: Da, in die Höhle. Da kommt er nicht rein. Er ist zu dick.
0: Flossi fließt durch die kleine Öffnung in eine Felshöhle hinein. Seine Schwester folgt ihm auf der Flosse.
1: Verdammt! Mist! Bro, ich stecke fest!
2: Du bist auch zu dick, weil du immer so viel isst. Zieh den Bauch ein.
1: Nützt nichts.
4: Hallo, da bin ich.
2: Nein!
1: Er ist direkt hinter mir.
4: Oh? Oh la la, wie meine ganz besondere Doktoraugen sehen. Du möchtest ihn in das Öle. Ah, Moment, ich kann schieben dich.
0: Der unbekannte Gelbe setzt all seine Kraft ein, um Greta in die Höhle zu boxieren.
2: Aua! Aua, du bist voll gegen meine Nase geknallt.
1: Er hat mich tatsächlich reingedrückt.
3: Ich kann leider nicht hinein. Ich passe nicht durch die Loch.
2: Was hat er gesagt? Er spricht so komisch.
1: Ich glaube, er will auch rein.
2: Er soll weg.
1: Glaubst du wirklich, er ist gefährlich?
3: Ah, no. Ich bin doch nicht gefährlich. Ich bin sehr sympathisch und sehr höflich.
2: Was hat er gesagt?
1: Er sagt, dass er nicht gefährlich ist.
2: Er kann viel behaupten. Vielleicht will er nicht nur dich fressen, sondern uns beide. Wenn er dich gefressen hat, würde ich hier nicht mehr freiwillig die Höhle verlassen.
3: Hallo, ich heiße Emil.
0: Der unbekannte Gelbe steckt seine Nase so weit es geht in den Höhleneingang.
3: Ich komme von weit weg. Ich bin geschwommen um das halbe Welt. Wollt ihr mir nicht sagen euren Namen, Lucy?
1: Er heißt Emil.
2: Sag's ihm bloß nicht, wie wir heißen.
1: Ich bin Greta.
2: Manu, sag ihm nicht meinen Namen.
1: Mein Bruder heißt Flossi.
2: Mein Gott.
3: Enchanté.
1: Was?
3: Enchanté. Das heißt, ich freue mich.
1: Enchanté. Das klingt lustig. Bist du ein Fisch, Emil?
2: Boah, ich glaub's nicht. Warum redest du mit dem?
3: Mais oui, naturellement. Natürlich bin ich ein Fisch. Habe ich nicht Flossen wie euch? Habe ich nicht Kiemen wie euch?
2: Aber du bist gelb.
3: Oui, wunderschön. Gelb wie le soleil, wie das Sonne an die Himmel über die Ozean.
1: Wo kommst du her, Emil?
3: Ich komme von ganz weit her und habe geschwommen eine große Reise. Sehr gefährlich. Ich bin durch eine riesige Meer geschwommen, weil ich wollte kennenlernen, euch.
2: Du lügst. Du wusstest doch nicht mal, dass wir existieren.
3: Oh, no. Ich meine, ich wollte kennenlernen fremde Fische. Ich bin eine Doktorfisch und deswegen, mir macht es Freude zu forschen und zu erleben die Abenteuer. Bis ich bin erwachsen, Ich möchte einmal um das ganze Welt schwimmen.
5: Dann schwimm doch weiter. Wir mögen dich nicht.
1: Flossi, lass das. Ich mag ihn.
5: Was? Er ist ein Fremder. Er sieht komisch aus. Er hat uns verfolgt.
3: Wollen wir spielen ein neues Spiel?
1: Kannst du Saltos, Emil?
3: Ah oui. Niemand macht die Saltos besser als ich. Ich bin die Beste in die Saltos.
5: Angeber.
3: Oh no, no, no. Kommt ihr raus aus die Öle, dann ich zeige euch.
5: Er will uns nur rauslocken. Glaub ihm nicht, Greta.
1: Ich glaub ihm.
5: Nein.
1: Doch.
5: Nein.
1: Doch.
5: Nein.
1: Du bist der größte Angstfisch überhaupt.
5: Bin ich nicht.
1: Du weißt es, schwimm raus.
5: Ich mach das.
1: Mach.
5: Geht nicht.
1: Wieso?
5: Wer soll ich rausschieben, wenn ich draußen bin?
1: Das stimmt. Dann muss ich doch zuerst.
0: Natürlich ist Greta während der kurzen Zeit in der Höhle nicht dünner geworden und bleibt wieder stecken.
1: Schon wieder.
3: Oh, oh la la. Ich freue mich, dich zu sehen von dir vorne.
1: Flossi, drück mich raus.
5: Ich kann Geschwister nicht leiden.
0: Flossi hat es geschafft. Greta ist wieder draußen.
1: Danke, Bro. Kommst du auch?
5: Nö, ich bleib noch ein bisschen.
3: Und? Wie viele von die Saltos du schaffst, Greta?
1: 40.
3: Pff, 40. Das ist ja nichts. Ich kann 60. Oder 160.
1: Niemals.
3: Komm, wir machen zusammen.
1: Eins, zwei, drei.
0: Vorsichtig erscheint Flossi im Eingang der Höhle. Bereit, jede Sekunde wieder hineinzuhuschen, falls nötig. Misstrauisch beobachtet er seine Schwester und den fremden gelben Fisch.
1: 38,
3: 39, 40. Caron, stopp, ich kann nicht mehr.
1: 41, gewonnen.
3: Nächstes Mal, ich schaffe mehr.
5: Angeber, sag ich doch.
1: Selber.
3: Das hat gemacht viel von dir Spaß.
5: So, Greta, spielst du jetzt auch wieder mit mir? Der kann abdüsen.
3: Möchtet ihr mich ein Stück begleiten auf meine große Reise?
1: Oh ja, komm, Flossi, wir schwimmen mit ihm.
3: Oh la la, nun ich aber Freunde, die begleiten mich.
5: Boah, bist du verrückt, Greta? Wir waren noch nie woanders. Ich will hierbleiben.
1: Komm, Emil, dann schwimmen wir halt alleine.
5: Ich komm echt nicht mit.
1: Ist klar, Bro.
3: Excusez-moi, aber willst du lassen deinen Bruder wirklich ganz alleine hier?
1: Nee, der kommt schon mit. Pass auf. Tschüss, Flossi. In 80 Tagen bin ich wieder da. Warte hier auf mich.
3: Eine gute Trick. Chapeau.
1: Was essen wir denn so unterwegs, Emil? Ich hab schon mächtig Hunger.
5: Ich komme wirklich nicht mit, ne? Ich komme nicht mit. Okay, ich komme mit.
6: Und auch wenn sich Greta und Flossi nicht einig sind, sind sie doch noch dicke Freunde. Ja, und Geschwister sowieso. Das kann man ja auch gar nicht ändern. Schwabbelschweinchen. Quatsch, damit meinte ich doch nicht dich, lieber Elefant. So heißt das Lied von Eva Sauter, das jetzt kommt.
7: Es...

0: Wenn ich dich mit Schwabbelschweinchen gemeint hätte, lieber Elefant, würdest du mir dann die Freundschaft kündigen? Das meine ich doch wohl. Da muss ja wohl einiges mehr passieren, um so eine gute Freundschaft, wie wir sie haben, zu beenden. Bei Larissa, die uns auf den Anrufbeantworter gesprochen hat, sieht das ein bisschen anders aus. Die hat sich mit ihrer damals besten Freundin irgendwie auseinandergelebt. Deshalb möchte sie Folgendes von uns wissen.
1: Was soll man machen, wenn man früher richtig tolle Freunde war und jetzt nicht mehr?
2: Ich wohne in einer Siedlung und eine von meinen Freunden da oder Nachbarn, wir waren halt früher mal beste Freunde. Und sie denkt jetzt, glaube ich, halt immer noch, dass wir beste Freunde sind, aber ich finde das halt nicht mehr so. Aber ich finde es schwierig, Leuten halt zu sagen, dass ich nicht mehr finde, dass wir beste Freunde sind. Und deswegen weiß ich nicht, wie das jetzt noch so zwischen uns ist.
3: Ich hatte auch mal so eine Freundin, die ging auf eine andere Schule und wir waren früher richtig gute Freundinnen, nur irgendwann, wo wir älter wurden, unsere Interessen waren halt gar nicht mehr die gleichen und es war dann irgendwann richtig unangenehm oder so. Es war halt nicht mehr wie früher und sie hat immer gedacht, dass wir richtig enge Freunde bleiben für immer.
4: Eine Zeit lang ist man richtig tolle Freunde, man hat sich Geheimnisse anvertraut, ist zusammen durch dick und dünn gegangen und jetzt aus. Manchmal lebt man sich ganz schleichend auseinander. Manchmal trennen sich die Wege ganz plötzlich. Wie fühlt es sich an, wenn man sich dann begegnet?
2: Ich denke mir dann immer so, oh Mist, was, wenn die jetzt irgendwie sauer auf mich ist. Weil ich lange nichts mehr mit der gemacht habe, dann weiß ich ja auch nicht, wie sie sich so verändert hat. Und weiß nicht, wie sie drauf ist, ob sie schnell so sauer wird oder zickig ist oder sowas.
5: Ich glaube, wenn man sich dann mal so auf der Straße trifft und dann hat man auch einen anderen Freund dabei und der andere dann auch einen anderen Freund, dann ist das ziemlich unangenehm.
2: Wenn ich so eine Person dann wieder treffe und die mit Freunden unterwegs ist, aber ich alleine bin, dann habe ich auch immer irgendwie Angst, dass die ihren Freunden irgendwie erzählt hat, boah, die ist total kacke und dass die dann irgendwie mich komisch angucken, weil die halt ihrer Freundin glauben und dann, ja.
4: Was würde man am liebsten machen?
6: Eigentlich einfach abhauen.
4: Dass man nicht mehr so gut befreundet ist, kann verschiedene Gründe haben. Vielleicht hat man sich gestritten, vielleicht gibt es neue Freunde und die werden jetzt wichtiger oder die Interessen gehen auseinander. Vielleicht gibt es auch ein Missverständnis. Auf jeden Fall ist es ein Unterschied, ob man selbst die Freundschaft beendet hat oder die andere Person nicht mehr befreundet sein möchte.
6: Ich glaube, dass wenn die andere Person jetzt nicht mehr so befreundet sein möchte, dann fühlt sich das auch irgendwie blöd an, weil man sich so denkt, was habe ich falsch gemacht? Was kann ich jetzt tun, damit diese Person weiter mit mir befreundet sein möchte?
7: Wenn man selbst nicht mehr befreundet sein will, dann nervt die Person so ein bisschen. Dann will man nicht mehr so viel mit der machen.
2: Ja, also ich glaube, wenn die andere Person nicht mehr befreundet sein will, ist es halt schon so ein bisschen, keine Ahnung, verletzend oder so. Weil man dachte so, man ist befreundet und so und dann möchte die so nichts mehr mit einem machen. Aber ich glaube, wenn man selber sagt, du, ich finde dich nicht mehr so nett, ist jetzt übertrieben, aber dass man sich dann auch selber ein bisschen schlecht fühlt, weil man dann Angst hat, man hätte die andere Person vielleicht verletzt oder so.
4: Klingt ziemlich aussichtslos und verfahren.
6: Also ich glaube, wenn man mit dieser Person lange nicht mehr was gemacht hat, ist es auch schwer, sich wieder mit der zu befreunden, weil man dann wieder sozusagen von null auf wieder starten muss, sich mit dieser Person anzufreunden und das kann man da, glaube ich, nicht so.
4: Und das wäre auch okay. Manche Freundschaften gehen auseinander und es braucht vielleicht einfach etwas Zeit, bis man sich wieder normal begegnen kann. Vielleicht dann einfach als Personen, die sich unterhalten und zum Beispiel in einer Freundesgruppe oder Sportgruppe zusammen sind. Wenn man aber zum Beispiel gar nicht genau weiß, warum die andere Person nicht mehr mit einem befreundet sein möchte und einen das belastet, kann man auch ganz mutig nachfragen. Das ist nicht einfach und man riskiert natürlich auch, dass man verletzt wird. Aber man bekommt vielleicht auch Klarheit und kann sich dann damit abfinden. Ganz hoffnungslos ist die Sache aber nicht unbedingt immer. Es kann auch anders kommen.
2: Ich glaube, man merkt selber, wenn die andere Person das vielleicht auch so empfindet, dass sie sich auch vielleicht wieder so mehr mit dir machen will. Also ich glaube, wenn ich das merke, würde ich es vielleicht versuchen, außer wenn ich die Person jetzt total nervig finde und überhaupt nichts mehr mit der machen will.
3: Bei mir und einer Freundin war das auch schon mal so, aber irgendwie, wir haben uns jetzt schon mal wieder getroffen und es war am Anfang so ein bisschen kritisch, weil wir uns mit unseren Eltern getroffen haben, aber danach hatten wir eigentlich wieder voll viel Spaß wie früher und so und dann hat es bei uns eigentlich, klappt es jetzt schon wieder so.
0: Und auch wenn eine Freundschaft nicht für immer halten muss, gibt's eben auch unter den dicksten Freunden Höhen und Tiefen. Bei meinen Freunden, nein, nicht ihr, euch sehe ich ja jeden Tag. Ich meine andere Freunde, die sehe ich nur relativ selten und trotzdem macht das unserer Freundschaft nichts aus.
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0: Bei dem Lied Friends von Kamrat muss ich nicht nur an meine Freunde, sondern auch an meinen kleinen Bruder denken. Ja, denn der ist nicht nur mit mir verwandt, sondern auch gleichzeitig noch mein Freund. Kennt ihr das Sprichwort, Blut ist dicker als Wasser? Ja, das bedeutet so viel wie, ja, dass die familiäre Bindung oft länger hält als eine Freundschaft. Ob Blut allerdings wirklich dickflüssiger ist als Wasser, das hat Maus-Reporter Jan Philipp mal versucht für uns rauszufinden.
1: Wie dick und zähflüssig eine Flüssigkeit ist, also zum Beispiel Wasser oder Blut, dafür gibt's in der Wissenschaft ein Wort. Viskosität. Nochmal langsam. Viskosität. Und diese Viskosität kann man super zu Hause testen. Keine Sorge, auch ganz ohne Blut. Dafür braucht ihr eine glatte Oberfläche. Zum Beispiel einen Porzellanteller. Am besten holt ihr einen aus dem Geschirrschrank in der Küche. Jetzt tröpfelt ihr etwas Wasser auf den Teller und haltet ihn ein bisschen schräg. Die Wassertropfen flitzen in hoher Geschwindigkeit zum Tellerrand und tropfen dann auf den Boden. Ihr werdet ganz schnell merken, dass der Honig viel langsamer fließt als die Wassertropfen. Tada! Das ist Viskosität zum Anschauen. Dass der Honig langsamer fließt als das Wasser, liegt unter anderem daran, dass die Teilchen im Honig stärker aneinander gebunden sind als die Teilchen im Wasser. Deshalb sind sie weniger beweglich. So einfach wie beim Honig oder Wasser ist die Sache beim Blut aber leider nicht zu bestimmen. Blut ist keine normale Flüssigkeit wie Wasser. Blut kann nämlich unterschiedlich schnell fließen. In unserem Körper fließt es ja durch viele kleine und große Blutgefäße, die uns bis in die Zehen und Fingerspitzen mit Blut versorgen. Wenn das Blut durch besonders kleine, enge Blutgefäße durch muss, dann wird es dünner und weniger zähflüssig. Rote Blutkörperchen sorgen dafür, dass das Blut gut durchkommt und nicht stecken bleibt und unsere Blutgefäße verstopfen. Ganz schön schlau. Aber ist denn jetzt Blut dicker oder dünner als Wasser? Blut ist insgesamt dicker als Wasser. Der Satz Blut ist dicker als Wasser ist also wissenschaftlich gesehen nicht verkehrt. Wie dick oder flüssig das Blut ist, hängt aber von einigen Dingen ab, zum Beispiel von unserem Alter oder Geschlecht. Das Blut von Neugeborenen ist am dickflüssigsten. Und auch Männer haben dickeres Blut als Frauen. Und wenn man beim Sport schwitzt oder ein gutes, fettiges Essen wie Pommes mit Currywurst und Mayo gegessen hat, wird das Blut dicker.
0: Ja, hört doch erstmal zu. Ist das Wasser oder ist das Blut? Achtung, nochmal. Und? Habt ihr eine Idee? Natürlich ist das Wasser. Wo soll ich denn bitte so viel Blut herkriegen?
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1: Das hier sind die beiden Bücher, die uns gleich Charlotte und Papa Clemens vorstellen. Und auch wenn die beiden Bücher unterschiedlich aussehen, einen anderen Titel haben und dazu auch noch unterschiedlich dick sind, haben sie trotzdem etwas gemeinsam, das in beiden Büchern auftaucht. Ich bin gespannt, ob ihr drauf kommt, was das sein könnte.
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5: Hallo, ich bin Charlotte und 7 Jahre alt.
6: Und ich heiße Clemens und ich bin 45.
5: Was war dein Lieblingsbuch, als du ein Kind warst?
6: Eins meiner allerliebsten Bücher war von Louis Pergaud, Der Krieg der Knöpfe.
5: Worum geht's in der Geschichte?
6: In der Geschichte geht es um eine Gruppe von Jungen, die in Frankreich in einem Dorf leben. Und das Dorf ist mit dem Nachbardorf seit Jahrhunderten ganz doll verfeindet. Und die Kinder wissen eigentlich gar nicht warum, aber sie tragen die Wut weiter und hauen sich immer mit den Kindern aus dem anderen Dorf.
5: Was magst du so sehr an dem Buch?
6: Ich mag an dem Buch den Zusammenhalt der Kinder, die sich gegen viele Widrigkeiten wehren müssen, gegen die eigenen Eltern, gegen den Lehrer, der ihnen missgünstig ist, und die aber trotzdem ganz, ganz eng zusammenhalten und ganz eng befreundet sind. Sogar bis zu einem Verrat, wo sie verraten werden, das eigentlich als schlimmste Niederlage empfinden und sie trotzdem dann noch fester zusammenstehen.
5: Was war deine Lieblingsstelle an dem Buch?
6: Ich muss da ein bisschen erklären. Also diese Banden, die nennen sich Armeen, die kämpfen gegeneinander, die Jugendlichen. Und wenn sie Gefangene nehmen zum Strafe, werden alle Knöpfe von der Kleidung abgeschnitten und die Knopflöcher werden aufgeschnitten. Und dann werden die Leute nur kurz verhauen und dann werden sie nach Hause geschickt. Und an einer Stelle, da klauen sie ihrem ärgsten Widersacher sogar die Hose. Und der muss nachts ohne Hose nach Hause schleichen. Und mit ihrer Trophäe schleichen sie sich selbst ins Dorf und ziehen diese Hose dem Heiligen vor der Kirche an. Das fand ich sehr witzig.
5: Empfiehlst du das Buch auch für andere Kinder, die jetzt halt nicht so in dem Alter waren, wie du das gelesen hast?
6: Ich glaube, ich war 9 oder 10 Jahre alt, als ich das Buch das erste Mal gelesen habe. Um das Buch zu verstehen, muss man viele Sachen wissen, nämlich, dass das schon ganz, ganz alt ist, das Buch. Das ist nämlich über 100 Jahre alt, als es herausgekommen ist. Und das spielt zu einer Zeit, das ist schon 130 Jahre her. Es kommen sehr, sehr viele Schimpfwörter drin vor, wo man manchmal ganz rote Ohren bekommt und denkt, hoi. Also in dem Buch werden Kinder auch geschlagen von ihren Eltern und auch vom Lehrer. Das war leider früher so üblich. Und das ist natürlich heute nicht mehr üblich. Auch als ich so alt war wie du, war das nicht mehr üblich. Das muss man verstehen können, dass da viele Sachen zu der Zeit leider noch so waren. Und wenn man das weiß, dann kann man das Buch auch gut lesen. Und was ist denn gerade dein Lieblingsbuch, Charlotte?
5: Rasmus Pontus und der Schwertschlucker von Astrid Lindgren. Das Buch ist sehr abenteuerlich und sehr witzig.
6: Und worum geht es da in der Geschichte?
5: In dem Buch geht es um 2 Jungs, die Rasmus und Pontus heißen. Und der Rasmus hat einen Hund, der heißt Toka. Und in der Geschichte sind die halt Silberdieben auf der Spur. Einer ist der berühmte Schwertschlucker Alfredo und der gibt sich halt als sehr, sehr großer Schwertschlucker aus, aber im Ehrlichen klaut der halt Silber.
6: Was gefällt dir so gut daran?
5: Dass das Buch sehr witzig ist. Eine Szene finde ich halt besonders witzig, nämlich wo der Alfredo die erste Jagd auf den Rasmus macht und auf den Pontus und über halt einem Waschzuber stolpert und dann halt voll auf die Nase knallt und die beiden entkommen können. Es ist aber auch sehr abenteuerlich, weil der Rasmus seinen Hund verliert.
6: Und gibt es eine Stelle in dem Buch, die du besonders spannend findest?
5: Eine Stelle ist sehr spannend, wo die Jungs, weil sie eingesperrt werden, ihre Hosen ausziehen und dann halt an den Hosen sich von einem Dachboden runterseilen.
1: Und wisst ihr, was die beiden Bücher gemeinsam haben? Ganz genau, in dem Buch, das uns Charlotte vorgestellt hat, Rasmus Pontus und der Schwertschlucker von Astrid Lindgren, erhält dich im Oettinger Verlag. Da geht's um die Hosen, die die Jungs ausziehen, um sich abzuseilen. Und in dem Buch, das uns Papa Clemens vorgestellt hat, Der Krieg der Knöpfe von Louis Pergaud, erschienen im Fischer-Sauerländer Verlag, da geht's doch um die Hose des Jungen, die sie der Statue anziehen. Bevor ich die beiden Bücher jetzt wieder wegpacke, versucht ihr doch mal zu erraten, welches Buch dicker ist. Also welches Buch wie viele Seiten hat. Ah, nehmt euch ruhig ein bisschen Zeit.
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1: Und was glaubt ihr, wie viele Seiten die Bücher haben? Ja, da seid ihr gar nicht so schlecht. Das Buch der Knöpfe ist nämlich mit 272 Seiten wirklich dicker als das Buch von Astrid Lindgren mit 192 Seiten. Die Frage war aber auch im Gegensatz zu der hier ziemlich leicht.
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1: Die kommt heute von Maushörerin Madita.
2: Hallo, ich heiße Madita, bin 9 Jahre alt und ich habe eine Frage an die Maus. Warum heißen Bücher eigentlich Bücher? Damit grüße ich die Maus, den Ente, den Elefanten, Marie und André. Tschüss.
1: Ach, danke, Madita, für die Grüße und die ganz schön schwere Frage. Aber genau solche Fragen lieben wir doch. Und ich weiß auch schon, wer Bücher so sehr liebt, dass sie auch die Antwort wissen könnte. Ganz genau, Mausreporterin Verena.
3: Ich räume gerade mein Bücherregal neu ein und das ist ein bisschen wie alte Bekannte treffen. Ist das nicht verrückt, dass da in allen Büchern eine andere Geschichte drinsteckt, geschrieben aus den gleichen Buchstaben? Das hier zum Beispiel, das liebe ich. Die unendliche Geschichte von Michael Ende. Darin geht's um Bastian. Der Junge entdeckt in einem Laden ein ganz besonders geheimnisvolles altes Buch. Er kann nicht anders, er stiehlt es und versteckt sich damit auf einem Dachboden. Bastian ist auch von der Magie der Bücher fasziniert. Hier.
7: Ich möchte wissen,
3: sagte er vor sich hin,
7: was eigentlich in einem Buch los ist, solange es zu ist. Natürlich sind nur Buchstaben drin, die auf Papier gedruckt sind, aber trotzdem, irgendwas muss doch los sein, denn wenn ich es aufschlage, dann ist da auf einmal eine ganze Geschichte.
3: Aus gedruckten Buchstaben wird eine lebendige Geschichte. Das passt. Die Buchstaben in dem Wort Buch weisen nämlich darauf hin, dass Bücher auch mit etwas ganz Lebendigem verbunden sind. Mit Holz nämlich. Der Name Buch kommt ursprünglich aus dem alten Wort Bock, B-O-C. Das gab es im Altenglischen und ähnlich auch im Althochdeutschen. Das Wort Bock ist mit dem Wort Buche verwandt. Die Buche ist ein Baum, aus dessen Holz früher Schreibtafeln gemacht wurden. Diese Holztafeln wurden mit Wachs überzogen und dann beschrieben. Das haben schon die alten Römer gemacht und auch im Mittelalter war das noch üblich. Auch die Rinde mancher Bäume hat man damals benutzt, um darauf zu schreiben. Alles lange, bevor es Bücher gab. Später, als die Menschen anfingen, auf Papier zu schreiben, wurden eine ganze Weile immer noch Buchdeckel aus Buchenholz verwendet. Und obwohl sich das Material von Buchdeckeln später verändert hat, blieb der Name Buch über die Zeit erhalten. Und ganz klar, auch das Wort Buchstabe hat den gleichen Ursprung. Die alten Germanen haben nämlich ihre Schriftzeichen, die sogenannten Runen, in Buchenholzstäbe geritzt. Also, das Wort Buch erinnert uns an die Zeiten, als man noch auf Holz oder auf Holzrinde schrieb und Buchdeckel aus Holz waren. Egal, aus was Buchdeckel und Buch gemacht sind, noch wichtiger ist natürlich das, was drinsteht. Und darum geht es auch in der unendlichen Geschichte.
7: Es gibt eine Menge Türen nach Phantasien, mein Junge. Es gibt noch mehr solche Zauberbücher. Viele Leute merken nichts davon. Es kommt eben darauf an, wer ein solches Buch in die Hand bekommt.
1: Und auch ich habe das Buch Die unendliche Geschichte sehr gerne gelesen. Ganz im Gegensatz zu so manchem anderen Märchen. Aber damit bin ich nicht alleine. Denn auch Flo, Pauli und Lukas von Deine Freunde sehen das ganz genauso.
8: Es waren einmal drei fröhliche Buben aus Hamburg. Die nannten sich die coolste Kinderband der Welt. Aber nicht in jeder Situation waren sie wirklich cool. Besonders vor Märchen fürchteten sie sich.

0: hören sie noch heute. Das war das Lied Keine Märchen von der Band Deine Freunde.
1: Keine Sorge, lieber Elefant, was ich euch jetzt erzählen möchte, ist ganz und gar kein Märchen, hört sich aber trotzdem unglaublich an. Der dickste Baumstamm der Welt zum Beispiel, der steht in Mexiko und hat einen Durchmesser von 14 Metern. Und ist somit dicker als ein Haus hoch ist. Und Achtung, das dickste Buch der Welt heißt das dickste Buch des Universums und ist über 4 Meter dick und wiegt mehr als 200 Kilogramm. Komisch, ist aber so.
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Bevor wir uns gleich schweren Herzens von euch verabschieden müssen, hab ich noch eine allerletzte Frage an euch. Und zwar, was ist schwerer? Eine Tonne Federn oder eine Tonne Eisen? Nee, falsch. Eine Tonne ist eine Tonne. Also ob jetzt Federn oder Eisen. Man braucht eben nur mehr Federn, um auf eine Tonne zu kommen, als man Eisen braucht. Jetzt aber wirklich. Tschüss, ciao, tschüss und bis die Tage. Euer dicker Freund André.

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0: willkommen hier im WDR-Funkhaus. Und es ist nicht nur schön, dass ihr da seid, dass Sie da sind. Es ist auch schön, dass das beste Orchester der Welt da ist, das WDR-Funkhaus-Orchester unter der Leitung von Enrico Delambois.
1: Anke,
0: ja.
1: Wir feiern heute ein ganz besonderes elefantastisches Elefantenkonzert.
0: Das ist richtig.
1: Und zwar haben wir ein Geburtstagskind. Jemand hat Geburtstag, ja. Er ist blau, hat einen Rüssel und macht so.
0: Der Elefant hat Geburtstag. Und wisst ihr, wie lange es den Elefanten schon gibt?
1: Weiß ich, 6, 7 years?
0: 50 Jahre. Und das Schöne ist, wir können für den Elefanten heute die schönste Geburtstagsparty der Welt feiern.
1: Ja, deshalb haben wir auch schon angefangen zu schmücken. Guck
0: ja,
1: mal hier,
0: schaut doch mal,
1: hier ist Konfetti. Und im Orchester sind jede Menge Luftballons und Luftschlangen. Und bei 3 pustet ihr die 3 alle auf.
0: Das
1: wow.
0: Läuft.
1: Sehr, wow, Anke.
0: Ja.
1: Die haben das alle toll gemacht. Aber hast du mal bitte Felix und Philipp gesehen?
0: Ich hab jetzt nicht hingeschaut.
1: Die haben so Pustegeräte. Mögt ihr mal nach vorne kommen, bitte?
0: Naja, André, wenn man ein Blasinstrument spielt, irgendwas, in das man reinpusten muss, dann ist man doch Profi. Dann ist man sehr gut im Luftballons aufpusten. Dann ist man sehr gut im Luftschlangenpusten.
1: Und im Musikmachen auch. 2 Dinge.
0: Auch. Ich glaube, das können die sehr gut. Das ist Philipp
1: okay.
0: Mit der Trompete. Und das ist Felix mit dem Fagott. Hallo.
1: Der Druck steigt, Felix. Felix, bist du aufgeregt?
2: Ja, also ich würde sagen, dieser Trick hier klappt in 5% der Fälle jedes Mal.
1: Oh, schön, sehr gut. Alles klar, wir haben ja eine handelsübliche Luftschlange
0: ja.
1: Und ein nicht handelsübliches Fagott. Ja, man nennt es auch Luftschlangenaufblasegerät. Achtung! Diese blöden 95%, ne?
0: So, und jetzt müssen wir mal gucken, ob das wirklich mit einer Trompete genauso gut funktioniert. Einfach, Philipp, den Luftballon hier vorne über die Trompete einmal bitte. Ja, es ist doch nicht so schwer, Philipp. Man macht es über die Trompete drüben. Nee, Philipp, die Trompete ist zu groß, es geht nicht mit dem Luftballon. Was kannst du denn anbieten?
3: Ich könnte die auseinanderbauen.
0: Auseinanderbauen, Trompete auseinanderbauen, ja?
1: Oh!
3: Ja, das ist das Mundstück.
0: Das ist das da. Mundstück. Ah, okay, dann halte ich mal den Rest der Trompete.
3: Ist schwer.
0: Ja, ziemlich schwer, ist aus Gold. Steck ein. Bei 3. 1, 2, 3. Ja. Es geht. Philipp. Bravo.
1: Das ist ja irre, das ist ja verrückt. Danke, Philipp. Danke, Felix.
0: So, also die Dekoration haben wir schon mal organisiert.
1: Du, Anke.
0: Ja, bitte.
1: Weißt du, was ich gar nicht kann? Sag nicht so viel Sachen. Musik machen. Aber dafür kann ich sehr gut Luftballons aufpusten.
0: Mach
1: Achtung,
0: mal.
1: Pass auf. Ich
0: ja.
1: auch nicht.
0: Jeder kann irgendwas.
1: Also, der ist stramm.
0: So, es geht doch. Oh, eine 50. Wie schön. Oh, aber nicht...
1: Das war's noch nicht.
0: Ach so.
1: Ich kann aber mit dem Ballon Musik machen und ihr sollt erraten, welches Stück ich auf meinem Ballon spiele.
0: Ja.
1: Und wir... Oh. Habt ihr es erkannt?
0: Da wurde schon mitgesungen, André. Ja. Happy Birthday.
1: Richtig, korrekt. Ich hätte zu allem richtig gesagt.
0: Happy
1: aber das
0: birthday.
1: War richtig, genau. So, jetzt haben wir es richtig schön geschmückt. Das heißt, der Dancefloor ist präpariert. Wir können anfangen zu tanzen. Anke, jetzt!
0: Let's go crazy, wir brauchen Musik, wir sind so doof.
1: Das war's.
0: Ja, wir brauchen
1: da fehlte
0: Musik.
1: Was.
0: Ja. Enrico, hast du Musik für uns? Wir haben Lust zu tanzen. Und ich glaube,
4: Musik.
0: Ihr habt auch Lust zu tanzen, oder?
4: Ja, doch.
0: Auf einer Party wird getanzt. Ja.
4: Also Party-Tanz-Groove-Musik.
1: Yeah.
0: Party-Tanz-Musik.
4: Okay, dann brauchen wir was Flottes, was Schnelles.
0: Flott ist gut.
4: Eine schnelle Polka.
0: Warte. Schnelle Polka.
1: Wir haben alte Leute dabei.
4: Ach, ja.
1: Nicht ganz so schnell. Oder eine Pause einbauen.
4: Ja, Polka schnell, aber mit Pausen.
1: So,
4: ist für alle was dabei.
0: Jetzt haben wir es doch.
4: Ja. Unter Donner und Blitz.
0: Donner und Blitz
4: die ist cool.
0: Donner und Blitz
4: mit Pausen.
0: Ist gut.
4: Stopptanz?
0: Mit Pausen?
4: Ja.
0: Wie?
1: Stopptanz.
4: Stopptanz, ja, ihr wollt ja Pausen
0: Stopptanz
4: haben.
0: Stopptanz tanzen. Stopptanz.
4: Könnt ihr das?
0: Die Musik spielt, dann hört die Musik auf und wir stoppen.
1: Und alle Kinder stehen auf.
0: Alle Kinder.
1: Die Erwachsenen tanzen im Sitzen mit. Ihr nehmt eure Tanzposition ein.
5: Ready?
1: Was sind Sie, Rapper oder was?
0: We're ready, Enrico.
1: Lange her.

0: Tschüss. Enrico! Enrico, ich dachte, wir seien Freunde. Du kannst doch nicht so eine schnelle Musik spielen.
1: Ich habe doch genug Pausen gemacht, nicht?
0: Du kannst doch nicht so eine schnelle Musik spielen. Wir sind völlig außer Atem und der Elefant ist auch außer Atem, glaube ich.
2: Oh, die Erwachsenen brauchen eine Pause.
0: Wir
2: können doch. Für Lust auf ein Spiel.
0: Ja.
2: Okay. Kindergeburtstag, Elefantengeburtstag, ohne Spiele geht nicht. Und deshalb spielen wir jetzt,
0: Warte mal, vielleicht kann der Elefant mir ein bisschen helfen. Ich möchte nicht irgendein Mu-Spiel spielen. Elefant, was kannst du als nächstes spielen?
2: Wer macht denn sowas?
0: Ein Kuhspiel.
2: Ja, auch.
0: Ach nee, wie ein Kuhspiel.
2: So, wie? Wo man nichts sieht.
0: Was?
2: Ich werde es dir zeigen, Anke.
0: Nein. Warte.
2: Was?
0: Ich möchte aber nichts spielen, wo ich nicht genau weiß, was passiert.
2: Lass dich überraschen. Das Schlimme ist, du wirst gleich nicht nur wissen, was passiert, sondern du wirst auch nichts sehen. Das heißt ja blinde Kuh. Achtung.
0: Okay. Das Kuh nehme ich nicht persönlich.
2: Ich verbinde dir jetzt die Augen.
0: Ja.
2: Achtung.
0: Ach so.
2: Damit du nichts mehr sehen kannst.
0: Ja.
2: Kannst du noch was sehen?
0: Ich sehe... Oh, ihr seid so schön türkis alle.
2: Anke, kannst du was hören?
0: Ja.
2: Kannst du was riechen?
0: André, du bist
2: ja
0: lecker.
2: Richtig. So, und ich werde dir jetzt einen Teil eines Instruments aus dem... Hier, Anke.
0: Hä?
2: Ein Teil... Oh, hier. Aus einem Musikinstrumentstück, Gerät... Ach, das ist ein Teil von einem Musikinstrument. Und du musst erraten, welches Teil das ist.
0: Weiß ich. Ist schwer, ist lang, ist ein Ohrring.
2: Sieht auch gut aus.
0: Warte mal. Erkennt ihr das vielleicht wieder? War nicht vorhin? Vorhin war doch Philipp auf der Bühne mit dem, wie heißt das nochmal? Trompete. Und dann hat er doch vorne das Ding abgenommen. Wie heißt das nochmal? Mundstück, wusste ich alleine, brauchte keine hin.
2: Maximal einen halben Punkt.
0: Okay.
2: Philipp, lass mal hören.
0: Mundstück.
2: Achtung.
0: Das sind so Schleicher, die sind ganz schlimm. Die sind ganz schlimm, die
2: machen
0: ich weg.
2: Ja. Sehr gut. Halben Punkt für dich, halben Punkt fürs
0: Mundstück,
2: Publikum.
0: Trompete.
2: Sehr gut.
3: Wunderbar, wollen wir das hören?
2: Wir hören jetzt aber vorher noch.
0: Ja?
2: Das Instrument.
0: Mit Orchester.
2: Die Trompete gemeinsam mit dem Orchester.
0: Ja.
2: Viel Spaß.
0: Ja.

0: Bravo! Trompete mit Orchester! Bravo!
1: Telefunk aus Orchester! Anke?
0: Ja, André!
1: Was ist das hier hinter dir? Nee.
0: Wo ist es denn?
1: Nee, vor dir! Ja. So, also, das ist versuch selber.
0: La.
1: Zu welchem Instrument könnte dieses Teil gehören?
0: Zum Spaghetti. Es ist Spaghetti, ein Punkt für mich.
1: Nein, ein Minuspunkt eventuell. Nein, doch kein Spaghetti.
0: Gitarre!
1: Oh, nicht schlecht, Anke.
0: Aber wie nennt man das
1: denn? Warte, ich spiel's dir vor.
0: Seite!
1: Warte! Esther, darf ich mal? Halt mal. Anke, zu welchem Instrument gehört dieses Geräusch? Ist ja voll schwer. Warte kurz. Ich
0: hab gar nichts gehört.
1: Nee, Esther, mach du. Mach du lieber. Ah, es kommt vom Band.
0: War das eine Harfe? War das eine Harfe? Eine Harfe!
1: Was ist es?
0: Also die Kinder haben sehr geholfen. Das ist die Saite einer Harfe.
1: Korrekt. Welchen Ton haben wir gerade gehört?
0: Fis-Moll-Sis-Dep-Dur.
1: Jetzt hören wir auf jeden Fall alle. Viel Spaß. Danke, Anke.
0: Das ist super Spruch.

0: Wie schön die Harfe klingt mit Orchester, bravo. Oh, toll. Aber weißt du, ich glaube, wo ist das Orchester und wo sind die Kinder? Und wo bist du, André?
1: Ich stehe hier, Anke, ach Mann.
0: Aber hier, ja.
1: Da sind die Kinder.
0: Also, hallo.
1: Nein, das sind die großen Kinder, die kleineren sind da.
0: So, ich bin komplett orientierungslos.
1: Ich gebe dir das nächste Teil, bist du bereit? Nimm mal. Nein, ach, nicht das. Anke.
0: Ja.
1: Das. Ach. Zu welchem Instrument gehört das?
0: Bleistift. Bleistift.
1: Bleistift?
0: Mit Radicefummel. Bleistift mit Radicefummel.
1: Welches Instrument braucht denn Bleistift?
0: Warte, ich verstehe nicht alles auf einmal. Also, ist das, warte mal, ihr könnt ja mir ein bisschen helfen. Das gehört zu einem Schlaginstrument. Das gehört zu einem, also nicht zu einem kleinen, sondern eher zu einem großen Trommel.
1: Warte mal, nicht ganz. Wir hören mal rein.
0: Ja?
1: Raffi, bitte.
0: Ja, okay. Ja, wisst ihr was? Ich glaube, das ist Trommel ist schon gut, aber ich glaube, ist es eine Pauke?
1: Wir haben nur einen Ton gehört, gleich hören wir ganz viele, da erkennt man es direkt. Aber ihr habt das toll gemacht, Anke, du warst auch okay.
0: Danke.
1: So, danke. Bitte.

0: Noch nicht fertig. Eine Sache musst du noch erraten.
1: Ja.
0: Ich finde nichts. Du bist fertig, Anke. Du hast gewonnen und ihr auch. Vielen Dank.
1: Bravo! Hier seid ihr.
0: Aber, Enrico.
2: Ja?
0: Wir haben gerade alle Instrumente mal einzeln gehört, dann immer wieder ein paar Gruppen.
2: Ja.
0: Welche Gruppen habt ihr denn so im Orchester?
2: Wir haben viele Gruppen, aber das ist aus einem großen Stück. Das ist komponiert worden von Benjamin Britten, einem englischen Komponisten. Und das ganze Stück in voller Länge heißt dann The Young Person's Guide to the Orchestra.
1: Oh, das richtet sich an euch oder an alle, egal ob groß oder klein, an alle, die ein bisschen mehr lernen wollen über Orchester und die wissen wollen, wo, wann, welche Instrumente spielen.
2: Und welche Gruppen dann spielen, das wird alles erklärt in dem Stück. Aber ich kann sie auch jetzt vorstellen.
1: Ja, gerne. Ja? Zeig uns das.
2: Also,
1: doch mal.
2: Wir haben unsere Holzbläser dort in der Mitte mit Flöten,
1: hallo,
2: Oboen, Klarinetten, Fagotte, alle da. Wunderbar. Die Hörner dort sitzen.
0: Ach, die Hörner.
2: Alle vier.
1: Hörner.
2: Gehören auch schon zu den Blechbläsern. Weitere Blechbläser dort drüben: Trompeten, Posaunen und Tuba.
0: Ach, da. Wow, bling, bling.
2: Dann haben wir dort in der hintersten Reihe die Schlagzeuger und die Pauken. Unsere Harfe hattet ihr gerade schon gehört, gehört zu den Seiteninstrumenten.
0: Wow. No. Die ist voll schwer zu spielen.
2: Die Streicher, hier beginnen mit Violinen. Dort die Bratschen, die Violoncelli und die Kontrabässe. Wir kommen jetzt alle hintereinander in einer Fuge.
1: Also, jetzt hören wir das alles zusammen. Benjamin Britten, Young Person's Guide to the Orchestra. Hier nicht, warte, ich kenne ihn.

0: das WDR-Funkhausorchester. Bravo! Bravo! Oh, ist das schön. Oh, ist das schön.
1: Wir haben Musik gehört, wir haben getanzt.
0: Ja.
1: Wir haben alles richtig dekoriert hier.
0: Ja.
1: Kennst du Eierlauf?
0: Nein.
1: Eier? Noch nie gespielt.
0: Eierlaufen, wenn man ganz schnell Eier einkaufen
1: will. Na, das ist Eierlaufen spezial. Ja. Eier einkaufen? Nein, pass auf, hier.
0: Ja.
1: Einfach erklärt, du bekommst, hier, einen Löffel mit einem Ei drauf.
0: Ja.
1: Halt meinen auch kurz fest.
0: Ja.
1: Und ich baue einen kleinen Parcours mit den beiden Würfeln, die hier hätten stehen müssen. Gut.
0: Parcours.
1: Also mit dem Würfel und... So, das ist euer Problem. Ah, gut, du musst da drunter durchkrabbeln. Dann springst du hier drüber.
0: Ja.
1: Dann drehst du dich dreimal in diesem Kreis hier.
0: Ja.
1: Und ich mache dasselbe auf der anderen
0: André, hilf mir. Und das mache ich genau warum.
1: Danke.
0: Das ist jetzt einfach erschwert. Ich soll...
1: Es wird noch schwieriger. Nicht, dass wir das gleich auch noch zur Musik machen, sondern...
0: Nein.
1: Wenn wir uns gedreht haben, läufst du zu der Tür da oben, zu Miriam da oben, schlägst... an der Tür ab,
0: ja.
1: Und gehst dann durch die Reihe 6 auf die andere Seite. Und ich mache dasselbe spiegelverkehrt auf der anderen Seite.
0: Wir spielen gegeneinander zur Musik?
1: Richtig.
0: Mit roten Eiern auf einem Löffel?
1: Enrico.
0: Du bist ein Teufelskerl.
2: Was richtig Schnelles? Aber Anke darf es nicht wissen, ne? So. Okay.
1: Das andere wäre doch langweilig.
3: Ja. André, da hätte ich einen ganz langsamen Concon.
0: Concon ist... Das ist super schnell.
1: Hallo Kölner. Dann kriegen die hin.
0: Ja, gut.
3: Für Kölle ist da langsam.
0: Gut.
3: Kein Problem. Ist von Jacques Offenbach.
0: Wenn ihr das
3: wollt. Ja, seid ihr bereit?
0: It's a party, ja.
1: Okay. Oh.

Ich hab's.

0: aber gut helfen. Ihr habt uns super angefeuert. Das war sehr schön. Ja, das hat mir viel Spaß gemacht. Aber merkst du selber, jetzt waren wir die ganze Zeit aktiv. Weißt du, was ich meine? Wir waren die ganze Zeit aktiv.
1: Aktiv?
0: Ja.
1: Ah, die haben sich nicht bewegt, meinst du?
0: Naja, bewegt schon.
1: Nee, war jetzt also schon.
0: Die Beine ein bisschen eingezogen.
1: Und ihr da
0: so
1: oben?
0: Richtig, weißt du, es wird ein bisschen... Ja, so ein... Hast du irgendwas im Programm, bei dem vielleicht alle mitmachen können?
1: Und wir hätten Pause.
2: Ja, so ein Mitmachlied oder
0: ja.
2: Sowas. Ja, sowas. Ja, dann müssen wir ein paar Kinder auf die Bühne bitten, ne? Oder nicht?
0: Brauchen wir Hilfe?
1: Zwei ja, sicher. Kinder.
2: Nee, André, ein bisschen mehr.
1: Drei.
2: Zwei, drei, vier.
0: Ja, Sie.
2: Ich hätte
1: 97.
2: Fünf.
1: Okay,
0: fünf Kinder. Ja.
1: Fünf Kinder,
2: ja. Hast du?
1: Wie heißt du denn, meine Kleine?
3: War ein Gag.
1: So, wer hat Lust, auf die Bühne zu kommen und etwas nicht Schlimmes zu machen? Wie heißt du?
4: Pitt,
1: komm nach vorne. Ein Applaus für Pitt. Komm, mach mal mit, komm.
0: Pitt,
1: komm von vorne. Toll, dass du da bist.
0: Pitt macht mit.
1: So, wer traut sich noch? Zeigst du auf dein Kind?
0: Hallo, komm.
1: Ja, komm nach vorne, los. Applaus.
0: Hi.
1: Du kommst auch nach vorne.
0: Ich setz dir den Hut auf.
1: Wie heißt du?
5: Wie heißt du, Frau
4: Bernd? Lucia.
1: Hey, Lucia, Applaus. Und du kommst auch mit nach vorne. Ihr könnt, ja, komm auch noch mit nach vorne.
0: Oh, du hast ja ein schönes T-Shirt an. Hier kannst du stehen bleiben, Pitt. Spitze. Ach, dann hängst du es dir einfach um.
1: Das Tolle ist, Anke.
0: Ist egal. Du hast ja deine Kopfhörer. Die sind
1: kommt alle mit. Also nicht alle. Also die Kinder, die ich gerade genannt habe. Und wir machen es so,
0: ja?
1: Dass alle anderen, ihr da oben, ihr da unten, links, rechts, in der Mitte, schräg oben, müssen alle mitmachen. Ja? Okay. Wie? 1, 2, 3, 4, 5. Okay, alles klar.
0: Wir haben 5. Okay, jetzt müssen wir kurz erklären, um welches Lied es geht. Wenn jemand einen Hut auf dem Kopf hat und dieser Hut hat drei Ecken, dann handelt es sich um das Lied...
1: Anke.
0: Ja, wussten wir auch. Richtig, mein Hut, der hat
1: Anke,
0: drei Ecken.
1: Ihr seid super. Keine drei Ecken.
0: Ja, so, ich mach's ein bisschen strammer, weil ihr sonst verliert. Wenn's weh tut, sag Bescheid, dann gebe ich dir einen lockeren.
1: Kannst du das aufsetzen?
0: Ja. Danke, super.
1: Mit so. Nimm grün. Steve, such dir eine andere Farbe aus. Nimm meinen. Okay, ich nehme den kleinen. Welche Farben wollt ihr? Ja, ist gut.
0: Ich möchte
1: Anke, du musst
0: einen
1: kleinen nehmen.
0: Es gibt einige Worte, die im Laufe des Stückes verschwinden, auf mysteriöse Weise. Wenn diese Worte eigentlich erscheinen würden, gibt es aus dem Orchester ein Geräusch und von unseren Mitmachkindern eine Geste. Die erste Geste, die erste Bewegung wäre für Hut.
1: Hut, macht mal alle einen Hut, besonders du machst einen Hut. Denn gleich,
0: Hut,
1: wenn wir
0: kind.
1: Singen und der Hut wegbleibt, machen wir nur die Geste des Huts.
0: Ja.
1: Gut.
0: Zweites Kind ist unser Eckenkind, denn Ecke lassen wir auch als nächstes singen.
1: Eine Ecke...
0: Zeigen wir so.
1: Ist eine Raus,
0: das ist die Geste für die Ecke. Okay. Oder wie macht ihr die Ecke?
1: So. Guck mal, das ist eine super Ecke.
0: Wie, jeder, wie er will und wie sie will. Super.
1: Sehr gut.
0: Ecke, Spitze. So, als drittes lassen wir die 3 weg. Wie zeigen wir eine 3?
1: Eine 3, oh, das ist schwierig.
0: Wie zeigen wir eine
1: 3?
0: 3. So, schau. So
1: ja,
0: ist es
1: so,
0: prima.
1: Danke.
0: Du machst das prima. 3. Zeig mal dem André, wie eine 3 geht. So. Dann lassen wir mein weg. Was ist unsere Geste für mein?
1: Wenn etwas nicht so wichtig ist, nehme ich eine Hand. Und wenn es mir ganz wichtig ist, sage ich mein. Beide Hände. Beide Hände hier vorne auf dem Bauch.
0: Perfekt. Sehr Zum gut. Schluss lassen wir das nicht weg. Wie würden
1: mach
0: wir
1: mal.
0: Ein Nicht zeigen?
1: Pitt, mach mal so. Kann ich mit dir aussehen, wenn Anke singt? So.
0: Ich kann dich ganz schlecht hören, André.
1: Bitte?
0: Also, wir haben alle 5 Bewegungen und Gesten geprobt. Wir können jetzt einen Durchgang miteinander machen. Und ab dann... gibt es die Aussetzer. Und wir machen die Gesten. Seid ihr alle bereit? Ja, wir helfen euch. So geht das Lied.

0: Zweite jetzt. Runde, wir lassen Hut weg und Hecke.
1: So, halt, mach sie immer.
0: Mein.
2: Der hat drei. Drei.
3: Hat mein. Und hätt er nicht
2: drei.
0: Mahlzeit.
3: Dann wär er nicht mein.
0: Als nächstes lassen wir die drei weg und machen nur so. Seid ihr bereit?
1: Okay.

0: behalten, behalte. Nimm sie mit.
1: Behalten.
0: Nimm sie mit.
1: Nimm
0: vielen
1: mit.
0: Dank.
1: Kannst du bei eBay
0: den Weg
1: 4 Cent.
0: Nach, da nach Hause. Findet
1: danke,
0: ihr, den Weg?
1: Ihr wart prima. Der Applaus gehört euch.
0: Dankeschön, Pitt. Du warst super. Oh, toller Pulli. Danke, Pitt. Toll,
1: klasse,
0: ne?
1: Ganz
0: meinst
1: gut.
0: Du, dem Elefanten hat es auch... 100 Herzen, das macht er nur, wenn es ihm ganz besonders gut gefallen hat.
1: Das hat ihm sehr gefallen. Weißt du was, das ist ja auch so eine Sache, die man mit Freunden und Freundinnen machen kann. Ich hatte hier gerade so ein ganz warmes Gefühl mit den Mitmachkindern.
0: Boah.
1: Das war pure Freundschaft.
0: Weißt du, was wahre Freundschaft ausmacht?
1: Was? Nicht flitschen!
0: Genau, wenn man nicht flitscht, das macht wahre Freundschaft aus. Wisst ihr, mit wem der Elefant richtig gut befreundet ist? Mit euch! Und wer ist Freund vom Elefant? Freund
1: aber der Hase, du, der Elefant ist auch befreundet mit Hase. Mit wem noch? Hase? Maus!
0: Und Ente! Wer
1: guck
0: vergisst
1: mal.
0: Immer die Ente? Oh, da sind sie.
1: Ja. Die verstehen sich einfach sehr, sehr gut. Die sind immer füreinander da. Du weißt ja, was Freundschaft bedeutet, André. Nicht flitschen und was noch?
0: Ach, dem anderen helfen, wenn er in Not ist.
1: Ja.
0: Dann nett zueinander sein und... Freunde
1: ja?
0: verstehen sich auch ohne Worte.
1: Was meinst du?
0: Wir sitzen auf dem Sofa und verstehen uns auch ohne, dass der andere etwas sagt. So, was möchte ich
1: ohne,
0: dir
1: dass wir sprechen.
0: Richtig, was sage ich dir jetzt?
1: Du möchtest gerne tanzen.
0: Nein.
1: Du möchtest winken.
0: Nein.
1: Du möchtest weggehen.
0: Nein.
1: Du möchtest eigentlich singen? Nein, du möchtest nicht singen. Du möchtest nicht singen, aber du musst weggehen.
0: Ja, ja. Du, es wäre toll, wenn du singen könntest.
1: Dann singe
0: ich. Und zwar
1: ich?
0: Das Freundschaftslied vom Elefanten
1: ja?
0: ohne Worte.
1: Gut, und was machst du?
0: Ich besorge was auf keiner Party fehlen darf. Bis gleich.
1: Bis gleich.
0: Spaß.
1: Gut, dann singe ich jetzt mit dem WDR-Funkhausorchester zusammen ein Freundschaftslied. Wir können loslegen. Das Lied heißt Ohne Worte. Denn es geht darum, dass Freunde und Freundinnen manchmal einfach füreinander da sind. Und da muss man auch gar nicht viel quatschen. Geht auch so.

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Wie wär's mit Farbe tauschen? Das wär ganz interessant. 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

0: Und jetzt sind wir für eine Stunde ganz gute Freunde, oder? Ja! Vielen Dank, das WDR Funkers Orchester. Jetzt fehlt nur noch der André. Der André hat ja gesagt, dass er was holen geht. Jetzt warten wir mal, bis er kommt. Ich schau mal, ob er schon da ist. André? Er wollte irgendwas Wichtiges holen. Wahrscheinlich hat er sich wieder verkleidet oder so. Ich schau noch mal hier drüben, ob er da ist. André? Ich guck mal.
1: Enrico. Ja, er ist doch da rausgegangen.
0: Achso, ja. André, bist du so lieb? Die Party läuft auf Hochtouren. Wir brauchen dich. Wir brauchen jemanden, der sich verkleidet. Sekunde, Entschuldigung. Wir brauchen jemanden, der sich verkleidet. André? André? Sag mal, André, ich stand direkt neben dir. Du bist ja eine Torte.
2: Ich bin's.
3: Hast du gedacht, ich bin eine Torte?
0: Du bist eine richtig süße Torte.
3: Boah, probier mal.
0: Lecker, lecker. Plastik. Nicht
3: und?
0: So lecker. Nee, ist keine echte Torte.
3: Das stimmt. Aber ich weiß, magst du mir mal kurz raushelfen?
0: Ja.
3: Warte kurz. Warte, warte.
0: Wo bist du?
3: So, jetzt.
0: Ja, aber du hast schon recht. Eine Torte gehört zum Geburtstag dazu. Wir müssten eine backen. Wir müssten einfach eine backen. Also wir können hier keine backen. Wir haben hier keinen Ofen, wir haben keine Küche. Aber wir können...
3: Sag nichts. Ich verstehe dich ohne Worte. Du liebst Torte und Kuchen.
0: Ja.
3: Weiß ich doch.
0: Ja.
3: Und deshalb... Ah, nee, ich... Pass auf. Anke.
0: Ja.
3: Ich habe was mitgebracht. Ja. Lass dich überraschen. Wir backen zusammen. Weil ich weiß, dass du backen liebst.
0: Aber dafür brauchen wir Musik. Dann frage ich Enrico.
3: Da bist du für zuständig.
0: Ja. Enrico.
4: Ja.
0: Backst du manchmal?
4: Ach, leidenschaftlich, Anke.
0: Und machst du das in totaler Stille und Abgeschiedenheit oder...
4: Nein, ich brauche da schon so inspirierende Musik dazu irgendwie, damit das auch gelingt.
0: Hast du einen Vorschlag?
4: Ja, ich weiß nicht, ob du diese Ansichten teilst, aber ich backe immer mit Brahms.
0: Gefällt mir.
4: Ja?
0: Was hättest du von Brahms im Programm?
4: Also von Brahms habe ich sämtliches im Programm, aber besonders gut gelingt es immer, wenn ich den ungarischen Tanz Nummer 6...
0: Nehmen André. Wir nehmen den ungarischen Tanz Nummer 6.
4: Ja, backt ihr dazu, dann?
0: Dann backen wir dazu.
4: Ja. Oh, oh.
0: Oh, oh.
4: André?
3: Ich bin gleich soweit.
4: Ja,
3: danke.
0: Aber wir brauchen wieder ein paar Assistenten und Assistentinnen. Wäre das möglich, dass ihr mit uns zusammen im Publikum, ihr müsst
4: Dankeschön.
0: Gar nicht auf die Bühne kommen, im Publikum rührt, könnt ihr rühren, ungefähr so. Das ist eine wichtige Handbewegung beim Backen, beziehungsweise beim Zubereiten. Ja. Dann auch gerne mal wechseln. Ist hier gut für den Azeps, Bizeps, Trizeps, Trizeps. Und einfach rühren. Danke, ein Kopf.
3: Und guck mal hier.
0: Ja?
3: Enrico bekommt die Ratte
0: bekommt
3: auf dem Kopf.
0: Ratatouille-Ratte. Gut. Und die Zutaten werdet ihr gleich auf der Leinwand sehen. Falls wir sie nicht sehen, könnt ihr sie einfach kurz reinrufen. Und dann wissen wir Bescheid. Na, der hält ja 1A.
4: So. Seid ihr bereit?
3: So, das heißt, wir backen die... Die Zutaten sind auf der Leinwand zu sehen und ihr macht Musik. Welche Musik machen wir dazu?
0: Brahms 6. ungarischer Tanz.
3: Perfekt.
0: Backen mit Brahms.
3: Okay, Anke.
0: Wir sind soweit.
3: Die Schüssel
0: Enrico.
3: Für dich.
0: Yep.

0: Magic.
1: Magic, du bist ein Zauberer. Du bist ein Zauberer.
0: So, Anke, wir haben eine Art Kuchen gebacken. Wir haben getanzt, wir haben geschmückt, wir haben gelacht, wir haben getanzt, wir haben gespielt. Was darf auf einem Geburtstag auf gar keinen Fall fehlen? Worauf freut ihr euch?
1: Ja, Freunde? Geschenke.
0: Hatten wir auch schon. Geschenke.
1: Geschenke.
0: Weißt du, was ich draußen gesehen habe?
1: Was hast du gesehen?
0: Ja.
1: Geschenke. Das kann ich kurz erklären. Wisst ihr, der Elefant feiert ja... Der feiert ja schon das ganze Jahr über Geburtstag. Und in den vergangenen Jahren haben ganz viele von euch gemalt für den Elefanten, gebastelt für den Elefanten. Manche haben so richtige kleine Kunstwerke gemacht. Andere haben einfach nur versucht, einen Elefanten zu malen. Wir können euch nur rückmelden, das freut den Elefanten total. Das kommt alles an. Vielen Dank, dass ihr das macht. Und ich glaube, der André kann euch gleich ein paar sogenannte Exponate zeigen. Denn eigentlich kann das jeder und jede. Malen und basteln können wir alle, müssen wir nicht viel Geld für ausgeben. Also jetzt gucken wir mal, was der Elefant im Laufe der letzten Jahre alles schon für Geschenke bekommen hat. Wir rufen den André mal bei 3. 1, 2, 3. André!
0: Anke?
1: Ja.
0: Das glaubst du nicht.
1: Ja.
0: Guck dir mal an, was die Kinder alles so basteln und

0: Eher so ein Walzer ist gut.
1: Magischer Walzer?
0: Ja, bitte.
1: Ja, sowas von Harry Potter.
0: Oh, mögt ihr Harry Potter Musik?
1: Ja. Gefällt euch das?
0: Ja, Harry das wäre gut. Das wäre gut.
1: Das ist Harry Potter Walls.
0: Ja, perfekt. Und ich besuche euch mal da oben. Ich komme mal zu euch nach oben, ja?

0: Dankeschön.
1: Da oben, oder?
0: Da oben ist es
1: unten,
0: richtig.
1: Hier oben, alles. Es ist überall eine tolle Stimmung, oder? Fehlt eigentlich nur noch einer.
0: Wer?
1: Ja, Anke, wer denn wohl?
0: Wer ist das Geburtstagskind?
1: Was?
0: Was? Nochmal ganz laut.
1: Wer? Komm, wir rufen ihn zusammen.
0: Ja,
1: bei drei. Elefant. Eins, zwei, drei.
0: Elefant!
1: Für euch live und in Farbe.
0: Schaut mal.

0: richtige Geburtstagsparty, wenn das Geburtstagskind da ist. Hallo Hase und hallo Elefant!
1: Elefant, guck dir das mal an. Wie toll das hier geschmückt ist. Was das alles für Geschenke sind, die hier liegen. Was ein toller Freundeskreis, oder? Toll. Was? Der Elefant hat uns was mitgebracht.
0: Das Geburtstag, das ist aber wirklich lieb, oder? Das Geburtstagskind schenkt uns etwas. Nun weiß ich nicht, was das ist.
1: Das sieht aus wie eine Pizza.
0: Ja, lecker Pizza.
1: Was? Nein?
0: Nein. Ein Video?
1: Ach, das kennen noch die älteren Leute. Das ist sowas wie die ARD-Mediathek. Eigentlich genau so.
0: Frag mal den Elefanten, du kannst doch elefantisch.
1: Was soll ich mal fragen?
0: Frag bitte, was da drin ist, was das soll und wo die Pizza ist.

0: Von der Pizza war nie die Rede.
1: Oh.
0: Nein! Das ist ein Film.
1: Oh.
0: Und die Musik von dem Film wird live vom WDR Funkhaus Orchester gespielt.
1: Ich kann nicht mehr.
0: Oh. Ihr wusstet Bescheid!
1: Habt ihr Lust auf einen Elefanten- und Hasenfilm, der was mit dem Geburtstag zu tun hat? Wir schauen uns den an.
0: Legt den Film ein.
1: Ja, komm Hase, wir setzen uns.

0: lieber Elefant. Wir haben auch noch was für dich.
1: Ja, wir haben was vorbereitet. Wir singen ein Lied für dich und zwar...
0: Happy Birthday.
1: Nein, wir singen, wie schön, dass du geboren bist.
0: Hä? Nein.
1: Doch.
0: Viel Glück und viel Segen.
1: Nein, wir singen von Stevie Wonder Happy Birthday to
0: you. Das haben wir doch so abgesprochen.
1: Wir sprechen viel Glück und viel Segen. Wir streiten nicht.
2: Nein, richtig. Bitte nicht streiten.
1: Ja. Aber wir können nicht viel, So, das ist doch mal ein Vorschlag. Wir singen nochmal Elefantastisch zum 14.000. Mal.
0: Ja. Nein, dann lieber doch viel Glück und viel Segen.
1: Nein, aber Enrico, kannst
2: oder
1: du helfen?
2: Was wollt ihr denn alles?
1: Wir möchten gerne ein Geburtstagslied singen für den Elefanten. Es gab schon den Film. Wir haben dekoriert, wir haben getanzt, wir haben gelacht, ja. Wir duzen uns. Wir möchten jetzt gerne Happy Birthday singen, aber wir können...
0: Aber auch viel Glück und viel Segen. Und wie schön, dass du geboren bist und Happy Birthday von Stevie Wonder.
2: Alle vier in einem.
0: Und herzlichen Glückwunsch zum Geburtstag.
2: Dann gibt's nur eine Lösung.
1: Nämlich?
0: Der Elefant hat Geburtstag. Wir hören jetzt ein Medley.
2: Wir schmeißen das zusammen.
0: Musik ab.
1: Ja, wir singen alle mit. Pass auf. Vielleicht erkennen wir das Lied direkt am Anfang. Hier. Klingelt gar nichts.
0: Warte. Nein, noch nicht.

0: ihr heute hier wart. Und wir bedanken uns von ganzem Herzen beim besten Orchester der Welt, das WDR Funkhaus Orchester unter der Leitung von Enrico Delambois.
1: Vielen Dank an euch, an die besten Partygäste, die der Elefant und wir uns hätten wünschen können.
0: Danke, André.
1: Danke, Anke.
0: Und kommt bitte gut nach Hause und wir sehen uns bald wieder. Ihr wart ein tolles Publikum. Tschüss.
1: Tschüss.
0: Danke an unser ganzes Team. Tschüss.
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Gute Nacht mit der Maus. Heute mit einem Ohrenrätsel, einem Mädchen auf der Suche nach ihrem Papa und natürlich mit der Maus.

0: Gott, was ist denn das für ein Schatten hinter dem Riff da? Das ist ja ein weißer Hai.
1: Oh nein.
0: Komm schnell, zurück zum U-Boot.
1: Ein weißer Hai.
0: Und ich schwimme so schnell, wie ich kann. Und ganz kurz, bevor ich sein Abendessen werde, tauche ich endlich auf.
2: So, genug gebadet.
3: Jetzt aber raus aus der Wanne.

0: Wenn ihr gut zuhört, könnt ihr es erraten.
1: Es könnte Sprudelwasser sein.
2: Es könnte ein Ruderboot sein.
3: Es könnte eine Quelle sein.
4: Das könnte Wasser, das an Land schwappt, sein.
5: Es könnte eine Welle am Strand sein, die über die Muscheln treibt.
6: Also die kleinen Wellen, die an Land kommen, können das sein.
7: Immer wieder plätschert hier das Meer in kleinen Wellen ans Ufer auf den steinigen Strand. Hört ihr es leise murmeln auf den Muscheln und Kieseln? In der geschützten Bucht ganz in der Nähe der isländischen Hauptstadt Reykjavik sind außer dem Wellengemurmel nur ein paar Vögel zu hören.

0: Greta
1: und die magischen Steine
0: von Paul Maar im Annette Betz Verlag. Früher hatte der Lärm magische Wesen wie Elfen, Feen oder Zwerge noch nicht in die Tiefe der Wälder vertrieben. Viele lebten damals viel näher bei den Menschen und zeigten sich ihnen manchmal sogar. Zu dieser Zeit wohnten Greta und ihre Mutter am Rande einer Ortschaft in einem ärmlichen Haus mit winzigem Garten und nur einer Kuh im Stall. Manchmal wusste die Mutter nicht, wie sie Greta und sich durchbringen sollte. Ihr Mann war vor Jahren mit anderen in die Ferne gereist, um nach Gold zu suchen und als reicher Mann zurückzukehren. Doch er blieb für immer verschollen. Eines Tages stand eine seltsame alte Frau vor der Tür. Sie hatte schneeweißes, wirr vom Kopf abstehendes Haar und trug einen weißen Mantel, der aussah wie aus Vogelfedern gewebt.
1: Einen Becher Milch, bitte.
2: Tut mir leid, liebe Frau. Wir sind selber arm und können unsere Milch nicht verschenken. Ihr könnt gerne ein Glas Wasser haben.
1: Danke. Nein. Ich habe Hunger und muss etwas Weißes essen.
2: Ihr wollt die Milch essen? Hierzulande pflegt man Milch zu trinken. Jedenfalls, ich kann euch leider nicht helfen.
0: Greta hatte die Szene belauscht. Als die alte Frau am Hintereingang vorbeikam,
3: Hey, warte mal!
0: Winkte sie sie zu sich. Caro, der große Hofhund, der sonst alle Fremden ankläffte, leckte ihr die Hand.
1: Ja, mein Lieber.
0: Greta hatte in der Kammer einen Becher mit Milch gefüllt.
3: Hier.
1: Danke.
0: Dann betrachtete die Alte das Mädchen. Lange und aufmerksam.
1: Dein Vater ist weggegangen.
3: Woher weißt du das?
1: Wenn du ihn nicht suchst, wird er nicht kommen.
0: Die alte Frau kam jetzt ganz nah an Greta heran.
1: Du musst zum Meer gehen, dann wirst du ihn finden.
3: Zum Meer?
0: Die Alte fasste in ihrer Manteltasche, holte einen weiß glänzenden Stein heraus und drückte ihn Greta in die Hand.
1: Das ist der erste Stein. Verlier ihn nicht. Die anderen wirst du schon finden.
0: Damit drehte sie sich um und ging davon. Erstaunlich schnell, fast hüpfend und gar nicht wie eine alte Frau. Am nächsten Morgen zog Greta sich an, suchte nach einem Zettel und schrieb mit einem Stück Kohle:
4: Liebe Mutter, ich gehe zum Meer, um Vater zu suchen. Mach dir keine Sorgen. Ich nehme Caro mit. Er passt auf mich auf. Deine Greta.
0: Greta wanderte nach Norden, immer am Fluss entlang. Als es Abend wurde, erreichten sie das Meer und einen großen, weiten Strand.
4: Da sind wir also, wie die Alte gesagt hat. Siehst du jemanden?
0: Greta blickte sich um. Sie wartete auf irgendein Zeichen oder jemanden, den sie nach ihrem Vater fragen könnte.
4: Hier ist niemand.
0: Enttäuscht legte sie sich neben Caro in den noch warmen Sand. Plötzlich näherte sich ein großer, weißer Vogel. Im Schein des Mondes schimmerten seine Federn weiß wie Milch.
3: Oh!
0: Das Tier landete direkt neben Greta im Sand und sah sie lange und aufmerksam an. An irgendjemanden erinnerte sie dieser Vogel.
1: Wirf drei Steine ins Wasser hinein. Der erste soll bunt, der zweite soll schwarz, der dritte soll weiß, wie mein Federkleid sein.
0: Daraufhin flog er davon. Am Morgen sammelte Greta Steine vom Strand auf. Einen weißen Stein hatte ihr die Alte ja schon gegeben. Ein Schwarzer war schnell gefunden, fehlte nur noch ein Roter mit gelben und blauen Punkten.
4: Oh, na, wer sagt's denn?
0: Da lag so einer. Genau vor ihren Füßen. Lange stand Greta am Ufer, die drei Steine in der Hand, und wusste erst nicht recht, was sie tun sollte. Dann plötzlich zog sie ihre Schuhe aus, wartete ins Wasser und warf den bunten Stein in hohem Bogen und wartete. Nichts geschah. Als Greta sich schon umwenden und zurück zum Ufer wollte, entdeckte sie plötzlich weit draußen
4: Segel. Caro, siehst du da hinten das Schiff? Es kommt näher.
0: Greta warf den schwarzen Stein.
4: Ja. Da, sie lassen ein Boot herunter.
0: 5 Männer stiegen ein. 4 saßen mit dem Rücken zu ihr. Ein 5. stand aufrecht am Heck und blickte zum Ufer.
4: Jetzt!
0: Schnell warf Greta den weißen Stein. Sofort hörten die 4 zu rudern auf. Der 5. Mann sprang ins Wasser und stapfte auf den Strand zu.
5: Caro? Du bist es, mein Caro!
0: Er umarmte den Hund und kam mit ihm ans Ufer.
5: Was macht ein Mädchen so alleine am Meer? Wer bist du?
4: Deinen Hund erkennst du, deine Tochter aber nicht. Ach, wo bist du so lange geblieben, Vater?
5: Greta? Greta? Ja. Greta, du bist es! Ach, als ich wegging, da warst du noch so klein. Was machst du hier?
4: Ich habe auf dich gewartet.
5: Greta.
4: Oh, Papa.
0: Die beiden umarmten sich überglücklich.
4: Und? Hast du dein Gold gefunden?
5: Nein. Wir haben gesucht und gesucht. Vergeblich.
4: Aber du hast zu mir und Mama zurückgefunden. Das ist doch viel schöner.
5: Ja, mein Goldstück. Das ist es. Lass uns nach Hause gehen.
0: Und das taten sie dann auch.

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0: Es war schon schön, aber jetzt muss ich weiter.
1: Jetzt kommt ein Gedicht.
2: Der Stein.
3: Von Günther Rückert, gelesen von Fritz Eckenger.
2: Ein großer grauer Stein, der 100 Jahre schlief, ist plötzlich aufgewacht. Dann hat er kurz gedacht, warum lieg ich so schief? Und pennte wieder ein.

So, jetzt ist aber Zeit für uns ins Bett zu gehen. Hast du denn schon den Schnabel geputzt, Ente? Und du, Elefant? Hast du dich schon ins Kissen gekuschelt? Und, was ist mit dir, Maus? Hast du die Augen schon zugemacht? Dann schlaft schön. Und bis morgen. Gute Nacht.

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Hallo, ich bin Emma, ich bin 9 Jahre alt, ich komme aus Düsseldorf und ich wünsche mir das Lied This is the Life von Emmy McDonald und ich grüße damit die Klasse 4D der Franz-Hase-Schule in Wittlar. 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

Hallo, ich bin Emma, ich bin 9 Jahre alt, ich komme aus Düsseldorf und ich wünsche mir das Lied This is the Life von Emmy McDonald und ich grüße damit die Klasse 4D der Franz-Hase-Schule in Wittlar. 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

Hallo, ich bin Emma, ich bin 9 Jahre alt, ich komme aus Düsseldorf und ich wünsche mir das Lied This is the Life von Emmy McDonald und ich grüße damit die Klasse 4D der Franz-Hase-Schule in Wittlar. Und tschüss.

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Hallo, ich bin Emma, ich bin 9 Jahre alt, ich komme aus Düsseldorf und ich wünsche mir das Lied This is the Life von Emmy McDonald und ich grüße damit die Klasse 4D der Franz-Hase-Schule in Wittlar. Und tschüss.

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